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1: Mit Patricia Woschny. Hallo zusammen. Und das sind die wichtigsten Meldungen des Tages.
2: Wir zielen! Wir zielen!
1: So klang München am BTS-Wochenende. Rund 140.000 Fans feierten die beiden einzigen Deutschlandkonzerte der südkoreanischen Band BTS. Die Shows in der Allianz Arena waren ausverkauft. Mit einem bayerischen Servus, Feuerfontänen und einer riesigen Bühnenshow begeisterte die Band ihre Fans. Und warum BTS für viele so besonders ist, das erzählen die Fans am besten selbst.
3: Aufregend, laut und großartig.
4: Unglaublich.
5: Wunderschön.
4: Tolle Stimmung.
5: Bitte mehr so entspannte Konzerte und schöne Konzerte.
4: Ja, wirklich für die nächsten Wochen fühlt es irgendwie die ganze Stimmung. Alles super.
6: Unbeschreiblich, emotional und ja, Traumerfüllung. Einfach magisch.
1: Für viele Fans wird dieses Wochenende wohl noch lange unvergessen bleiben. Zum 35. Mal ins All. Eine Falcon 9 Rakete von SpaceX ist erneut erfolgreich gestartet und hat 29 Satelliten in die Erdumlaufbahn gebracht. Das Besondere, nach dem Start landete der untere Teil der Rakete wieder sicher auf einem Schiff im Pazifik und kann erneut eingesetzt werden. So müssen nicht jedes Mal neue Raketen gebaut werden, das spart Material und Kosten. Mit inzwischen 35 erfolgreichen Flügen gehört diese Rakete zu den am häufigsten wiederverwendeten Raketen der Welt. Der aktuelle Rekord liegt bei 36 Flügen. Eine Straße, Reihenhäuser und sogar verlorene Münzen. Archäologen graben am Bodensee gerade eine römische Kleinstadt aus, die mehr als 2000 Jahre alt ist. Zum Vorschein kommen Holzreste von Häusern, zerbrochene Töpfe, alte Münzen und sogar Essensreste. Weil der Boden dort besonders feucht ist, sind viele Fundstücke erstaunlich gut erhalten geblieben. Die Forscher hoffen, noch mehr über das Leben der Römer herauszufinden. Zum Beispiel, wie sie gewohnt, gehandelt und ihren Alltag am Bodensee verbracht haben. Wasserbüffel sind echte Naturschützer. 10 Jahre nach ihrem Einzug in ein Moor bei Erfurt ziehen Fachleute eine positive Bilanz. Ihr Plan ist aufgegangen. Beim Grasen, Laufen und Baden halten die bis zu 800 Kilo schweren Tiere Wasserlöcher offen. So finden Libellen, Frösche und viele Vögel einen besseren Lebensraum. Außerdem sind inzwischen 37 neue Pflanzenarten in dem Moor entdeckt worden. Die Wasserbüffel zeigen, manchmal hilft der Natur schon eine Herde hungriger Vierbeiner. Soweit die Meldungen und die Radio Teddy Nachrichten zum Nachhören jederzeit in der Radio Teddy App.
7: Radio Teddy Wetter. Fast wolkenlos heute Nacht bei 14 bis 18 Grad. Der Montag, der hat wieder einiges an Sonne am Start, vor allem in der Südhälfte Deutschlands. In der Nordhälfte auch mal die Chance auf einen Wolkenschatten und dazu 28 bis 33 Grad am Montag.
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0: Und da spreche ich mit euch heute wieder über ein Thema, das viele von uns Eltern kennen. Der Spontanhunger unserer Kinder. Wir sind gerade mit den Kindern unterwegs zum Familienausflug und unsere Kinder haben Hunger. Und der Hunger kommt so plötzlich und ist dann so schlimm, dass die Kids wirklich absolut nicht mehr abwarten können. Radio Teddy Familienexpertin Henriette Grünert. Warum ist es so schwierig für unsere Kinder, da nochmal die 10 Minuten abzuwarten? Also ganz im Ernst, von 10 Minuten verhungern die ja nicht. Ist ja nicht so, dass sie den ganzen Tag nichts gekriegt hätten. Aber das ist schon ein Phänomen, was es öfter gibt.
2: Das ist so ein, nennt man so schön, Frustrationstoleranz. Also dieses Aushalten von vielleicht negativen Gefühlen, ne? Dieses Aushalten des Hungers. Das ist ja auch, die haben ja auch häufig Ad-hoc-Hunger. Also es ist ja auch nicht, das baut sich so auf, sondern es ist so von einer Sekunde auf die andere, ich habe jetzt Hunger. Und wenn dann nicht sofort was da ist, genau, dann kommt dieses typische. Und dann, wenn dann das Essen fertig ist in 10 Minuten, dann haben sie manchmal keinen Hunger mehr, ne?
0: Schrecklich.
2: Genau, und dann denkt man, jetzt habe ich das hier gekocht und es ist fertig und habe mich in die Küche gestellt und jetzt isst es keiner. Da müssen wir mit Geduld dranbleiben, ja, mit unserer eigenen Geduld. Geduld mit den Kindern haben, auch immer wieder sagen, es ist gleich fertig, es ist gleich fertig, es ist gleich fertig. Und dann im besten Falle essen sie dann auch in 10 Minuten.
0: Danke an Familienexpertin Henriette Grünert. Ich muss ganz ehrlich sagen, ich bin eigentlich fast auch so ein Kandidat wie einige unserer Kinder. Wenn ich Hunger habe, muss das Essen auch her. Sonst kriege ich schlechte Laune.
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1: Mit Nils, hallo. Und wir haben diese Frage hier.
2: Also ich heiße Daniele Brümmer, bin 12 Jahre alt und meine Frage war, wie kommt das Salz in das Meer?
1: Schauen wir uns einfach mal den Weg an, den das Wasser auf dem Weg ins Meer zurücklegt. Es geht los mit dem Regen. Wenn das Regenwasser durch die Erde sickert und durch Bäche und Flüsse fließt, dann werden aus Sand und Steinen sogenannte Mineralien herausgeschwemmt. Und unter diesen Mineralien ist auch immer ein kleines bisschen Salz. Diese Menge an Salz ist aber so klein, dass wir sie nicht herausschmecken können. Auf dem Weg ins Meer spülen die Flüsse dann noch mehr Salz und andere Mineralien aus dem Boden heraus. Und weil alle Flüsse der Erde irgendwann ins Meer münden, landen insgesamt doch einige 100 Millionen Tonnen Salz im Meer. Übrigens, die Flüsse liefern nur einen kleinen Teil des Salzes, das im Meer ist. Der andere kommt von Gesteinen und Vulkanen auf dem Meeresgrund. Wenn Vulkane unter dem Meer Lava spucken, dann lösen sich dabei auch Salze. Und das passiert schon seit Milliarden Jahren. Naja, und so wird das Meer immer salziger. Wenn die Sonne auf die Meeresoberfläche scheint, dann verdunstet zwar das Wasser, das Salz bleibt aber im Meer zurück. Die Meere sind also riesige Salzspeicher.
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1: Und jetzt geht es um das Thema Konzentration unserer Kinder. Die Fähigkeit, sich gut konzentrieren zu können, ist sozusagen der Schlüssel für erfolgreiches Lernen. Dementsprechend machen wir Eltern uns Sorgen, wenn es unsere Kinder einfach nicht hinbekommen, bei den Hausaufgaben bei der Sache zu bleiben. Grundschullehrerin Viola Patricia Herrmann sagt, wir Eltern erwarten da oft zu viel. Wie lange sollten sich denn Grundschulkinder grundsätzlich konzentrieren können? Was können wir Eltern denn erwarten, Viola?
2: Also wenn wir jetzt über die Grundschulkinder sprechen, dann reden wir so über 15 Minuten bis hoch 6-Klässler, 12. Klasse in etwa 25 Minuten, die sie wirklich konzentriert am Stück sich auf eine Aufgabe fokussieren können.
1: Und zwischendurch kann man dann Pause machen und weitermachen oder ist dann wirklich erstmal Schluss?
2: Nö, man kann zwischendurch Pause machen und dann weitermachen. Tatsächlich sind diese kleinen Pausen auch total wichtig und die können auch kurz sein. Es geht einfach nur darum, dass das Gehirn Sauerstoff und ein Stück weit Abwechslung bekommt. Das heißt, wenn es zu Hause ist, bei den Hausaufgaben in die Küche laufen, einen Schluck trinken, wieder zurückgehen in der Klasse. Ähnliches eigentlich wäre es dann schön, wenn der Lehrer ein paar Auflockerungsübungen einbauen würde, dass einfach die Aktivitätsphase wechselt und die Konzentration dann wieder gegeben ist.
1: Oder wer einen Garten hat, einmal kurz durchflitzen.
2: Einmal rund ums Haus schicken, genau, das ist natürlich perfekt.
1: Also zwischen 15 Minuten in der ersten Klasse und 25 Minuten in der sechsten Klasse. Mehr Konzentration ist je nach Alter nicht drin. Dann brauchen die Kinder dringend eine Pause. Danke an Grundschullehrerin Viola Patricia Herrmann. Noch mehr Elterntipps gibt's jeden Tag von 10 bis 2 in unserer Elternsendung am Vormittag. 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
3: Mit Patricia Woschny. Hallo zusammen. Und das sind die wichtigsten Meldungen des Tages.
4: Wir zielen! Wir zielen!
3: So klang München am BTS-Wochenende. Rund 140.000 Fans feierten die beiden einzigen Deutschlandkonzerte der südkoreanischen Band BTS. Die Shows in der Allianz Arena waren ausverkauft. Mit einem bayerischen Servus, Feuerfontänen und einer riesigen Bühnenshow begeisterte die Band ihre Fans. Und warum BTS für viele so besonders ist, das erzählen die Fans am besten selbst.
5: Aufregend, laut und großartig.
6: Unglaublich.
7: Wunderschön.
6: Tolle Stimmung.
7: Bitte mehr so entspannte Konzerte und schöne Konzerte.
6: Ja, wirklich für die nächsten Wochen fühlt es irgendwie die ganze Stimmung. Alles super.
8: Unbeschreiblich, emotional und ja, Traumerfüllung. Einfach magisch.
3: Für viele Fans wird dieses Wochenende wohl noch lange unvergessen bleiben. Zum 35. Mal ins All. Eine Falcon 9 Rakete von SpaceX ist erneut erfolgreich gestartet und hat 29 Satelliten in die Erdumlaufbahn gebracht. Das Besondere, nach dem Start landete der untere Teil der Rakete wieder sicher auf einem Schiff im Pazifik und kann erneut eingesetzt werden. So müssen nicht jedes Mal neue Raketen gebaut werden, das spart Material und Kosten. Mit inzwischen 35 erfolgreichen Flügen gehört diese Rakete zu den am häufigsten wiederverwendeten Raketen der Welt. Der aktuelle Rekord liegt bei 36 Flügen. Eine Straße, Reihenhäuser und sogar verlorene Münzen. Archäologen graben am Bodensee gerade eine römische Kleinstadt aus, die mehr als 2000 Jahre alt ist. Zum Vorschein kommen Holzreste von Häusern, zerbrochene Töpfe, alte Münzen und sogar Essensreste. Weil der Boden dort besonders feucht ist, sind viele Fundstücke erstaunlich gut erhalten geblieben. Die Forscher hoffen, noch mehr über das Leben der Römer herauszufinden. Zum Beispiel, wie sie gewohnt, gehandelt und ihren Alltag am Bodensee verbracht haben. Wasserbüffel sind echte Naturschützer. 10 Jahre nach ihrem Einzug in ein Moor bei Erfurt ziehen Fachleute eine positive Bilanz. Ihr Plan ist aufgegangen. Beim Grasen, Laufen und Baden halten die bis zu 800 Kilo schweren Tiere Wasserlöcher offen. So finden Libellen, Frösche und viele Vögel einen besseren Lebensraum. Außerdem sind inzwischen 37 neue Pflanzenarten in dem Moor entdeckt worden. Die Wasserbüffel zeigen, manchmal hilft der Natur schon eine Herde hungriger Vierbeiner. Soweit die Meldungen und die Radio Teddy Nachrichten zum Nachhören jederzeit in der Radio Teddy App.
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10: Fast wolkenlos heute Nacht bei 14 bis 18 Grad. Der Montag, der hat wieder einiges an Sonne am Start, vor allem in der Südhälfte Deutschlands. In der Nordhälfte auch mal die Chance auf einen Wolkenschatten und dazu 28 bis 33 Grad am Montag.
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1: Heute geht es um das Thema Hausarbeit und die macht sich eben doch nicht von allein. Die Allerkleinsten machen ja noch gern mit, aber die älteren Kinder, die drücken sich halt gerne um alles. Wie bekommen wir sie trotzdem dran? Machen wir einen Haushaltsplan oder setzen wir uns morgens hin und besprechen einfach mal, wer hat Lust auf was? Psychologin Henriette Grünert hat Tipps für uns.
2: Also das ist so die schönste Vorstellung. Man sitzt morgens beim Frühstückstisch und alle werden gefragt, worauf sie Lust haben. Funktioniert, glaube ich, nicht.
1: Ja, ich glaube auch.
2: Ich würde schon wie eine Art kleinen Wochenplan machen. Was wirklich gemacht werden muss, damit es auch alle schön haben halbwegs, würde ich schon aufschreiben. Und dann kommt auch so eine Art Routine rein. Ne? Dann weiß jemand auch, okay, meine Aufgabe ist für diese Woche der Geschirrspüler. Ich würde nicht nach dem Belohnungsprinzip das machen. Mhm. Also am Ende gibt es Bienchen. Das würde ich nicht machen, weil dann passiert das, um am Ende was zu bekommen. Da bin ich einfach nicht so Fan von. Vielleicht kann man dann noch gucken, ist es an eine bestimmte Uhrzeit geknüpft? Weil ich glaube, da kann man auch noch mal ein bisschen Druck rausnehmen, zu sagen, du machst es eben, wann es dir passt.
1: Du sagst ja zeitfrei einteilen, aber angenommen, das Kind macht das Staubsaugen bis abends nicht.
2: Mhm.
1: Hast du da irgendeine Idee, was kann da als Konsequenz folgen?
2: Ich bin nicht so Fan von Bestrafen. Ich will jetzt nicht sagen, dafür gibt es dann morgen kein Fernsehen oder so. Das finde ich nicht so passend, aber ich würde es genauso besprechen. Wir haben heute alle unsere Aufgaben gemacht. Staub gesaugt ist nicht, finde ich nicht so gut. Und dann mal gucken. Ich meine, man kann mit Kindern ja sprechen. Was man auch mal machen kann, man kann ja mal eine Woche die Wäsche nicht machen.
1: Das ist natürlich. Und das dann, ist jetzt schon wieder Richtung Pubertät, das hatte ich auch tatsächlich
2: aber
1: schon
2: dann
1: überlegt.
2: Ist es so erlebte Konsequenz.
1: Ja.
2: Das passiert, weil das müssen Kinder erfahren.
1: Mhm.
2: Ne? Wenn ich nicht wasche, dann haben wir alle nichts mehr zum Anziehen.
1: Das sagt Psychologin Henriette Grünert. 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
1: Mit Nils, hallo. Max möchte wissen, wie eine Trillerpfeife funktioniert. Eine Trillerpfeife trillert, weil in der Pfeife ein kleines Kügelchen drin ist, das den Ton verändert, ihn trillern lässt. Schauen wir uns das mal genauer an. Ein Ton aus einer Flöte oder Pfeife ist ja nichts weiter als Luft, die schwingt. Wenn Luft schwingt, sich also in Wellen bewegt, dann bewegt sie auch unser Trommelfell im Ohr. Und dann hören wir einen Ton. Schwingt die Luft ganz gleichmäßig, dann hören wir einen ganz gleichmäßigen Ton. Genauso gleichmäßig würde sich auch eine Trillerpfeife anhören, wenn kein Kügelchen drin wäre. Nun ist aber ein Kügelchen in der Trillerpfeife. Und dadurch, dass wir

0: Beim Pusten bewegt sich die Kugel und verändert den Luftstrom. Die Luft schwingt also nicht mehr gleichmäßig, sondern die Schwingungen verändern sich ständig. Dabei wandern die Schwingungen auch in ungewohnte Hörbereiche und überlagern sich manchmal auch. Wellen können so etwas. Dadurch entstehen auch lautere und leisere Momente. Und das alles zusammen sorgt dafür, dass das Pfeifen einer Trillerpfeife für unsere Ohren eher unangenehm ist und wir es sofort hören und auch bei viel Lärm heraushören. Aber Achtung! Trillerpfeifen können unsere Ohren auch schädigen. Also niemals zu lange zu laut pfeifen. Das tut ganz schnell ganz doll weh.
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1: Viele von uns kennen inzwischen Brillen mit Blaulichtfilter und auch den Nachtmodus am Smartphone, denn inzwischen wissen wir, dass digitale Medien einen Einfluss auf unseren Schlaf haben. Schlafmedizinerin Dr. Samia Little-Elk erklärt, wie Bildschirmzeiten den Schlaf der ganzen Familie beeinflussen und worauf wir Eltern dabei achten müssen.
2: Also zum einen möchte der Körper am Abend gerne runterfahren und am Bildschirm sitzen verhindert das meistens. Man kann zwar einerseits, wenn man das früh genug am Abend macht, durchaus auch so ein bisschen runterfahren, weil es ablenkt von so Alltagssorgen und so, das ist was Entspannendes, aber unmittelbar vor dem Einschlafen stört es eher, weil es nochmal aufwühlt. Und das andere ist, dass wir durch dieses Licht, vor allen Dingen den hohen Blaulichtanteil, den Bildschirme häufig haben, das unterdrückt die Produktion oder Ausschüttung des Schlafhormons Melatonin, sowohl bei Erwachsenen als auch bei Kindern.
1: Sammy, was bedeutet das denn für alle Eltern, die ganz viel am Bildschirm arbeiten müssen? Kann man davon Schlafstörungen bekommen?
2: Vor allen Dingen in der zweiten Tageshälfte, beziehungsweise wenn es zum Abend hingeht, dann ist es wichtig, dass wir diesem Blaulichtanteil nicht mehr so ausgesetzt sind. Also ich sag mal so, bei den letzten 2-3 Stunden vor dem Schlafen gehen, sollten wir zumindest einen Blaulichtfilter im Bildschirm haben. Aber wir wissen auch, dass der Blaulichtanteil alleine das nicht ausmacht. Es ist wirklich auch das Aktivierungsniveau, das wir haben, vor allen Dingen Kinder bekommen, wenn sie in Bildschirme schauen. Und was ganz fatal ist, wenn wir jetzt auch über etwas ältere Kinder sprechen, wenn die dann auch noch so im Kontakt sind, wenn die chatten mit anderen Kindern. Also all das sollte am Abend auf gar keinen Fall mehr passieren.
1: Also 2-3 Stunden vor dem Schlafengehen am besten auf Bildschirmzeit verzichten. Das gilt für Kinder und für uns Eltern. Das rät Radio Teddy Familienexpertin, Schlafmedizinerin Dr. Samia Little-Elk. 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
3: Mit Patricia Woschny. Hallo zusammen. Und das sind die wichtigsten Meldungen des Tages. So klang München am BTS-Wochenende. Rund 140.000 Fans feierten die beiden einzigen Deutschlandkonzerte der südkoreanischen Band BTS. Die Shows in der Allianz Arena waren ausverkauft. Mit einem bayerischen Servus, Feuerfontänen und einer riesigen Bühnenshow begeisterte die Band ihre Fans. Und warum BTS für viele so besonders ist, das erzählen die Fans am besten selbst.
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5: 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Alles super.
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3: Für viele Fans wird dieses Wochenende wohl noch lange unvergessen bleiben. Zum 35. Mal ins All. Eine Falcon 9 Rakete von SpaceX ist erneut erfolgreich gestartet und hat 29 Satelliten in die Erdumlaufbahn gebracht. Das Besondere, nach dem Start landete der untere Teil der Rakete wieder sicher auf einem Schiff im Pazifik und kann erneut eingesetzt werden. So müssen nicht jedes Mal neue Raketen gebaut werden, das spart Material und Kosten. Mit inzwischen 35 erfolgreichen Flügen gehört diese Rakete zu den am häufigsten wiederverwendeten Raketen der Welt. Der aktuelle Rekord liegt bei 36 Flügen. Eine Straße, Reihenhäuser und sogar verlorene Münzen. Archäologen graben am Bodensee gerade eine römische Kleinstadt aus, die mehr als 2000 Jahre alt ist. Zum Vorschein kommen Holzreste von Häusern, zerbrochene Töpfe, alte Münzen und sogar Essensreste. Weil der Boden dort besonders feucht ist, sind viele Fundstücke erstaunlich gut erhalten geblieben. Die Forscher hoffen, noch mehr über das Leben der Römer herauszufinden. Zum Beispiel, wie sie gewohnt, gehandelt und ihren Alltag am Bodensee verbracht haben. Wasserbüffel sind echte Naturschützer. 10 Jahre nach ihrem Einzug in ein Moor bei Erfurt ziehen Fachleute eine positive Bilanz. Ihr Plan ist aufgegangen. Beim Grasen, Laufen und Baden halten die bis zu 800 Kilo schweren Tiere Wasserlöcher offen. So finden Libellen, Frösche und viele Vögel einen besseren Lebensraum. Außerdem sind inzwischen 37 neue Pflanzenarten in dem Moor entdeckt worden. Die Wasserbüffel zeigen, manchmal hilft der Natur schon eine Herde hungriger Vierbeiner. Soweit die Meldungen und die Radio Teddy Nachrichten zum Nachhören jederzeit in der Radio Teddy App.
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9: Fast wolkenlos heute Nacht bei 14 bis 18 Grad. Der Montag, der hat wieder einiges an Sonne am Start, vor allem in der Südhälfte Deutschlands. In der Nordhälfte auch mal die Chance auf einen Wolkenschatten und dazu 28 bis 33 Grad am Montag.
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1: Mit Nils, hallo. Und wir haben diese neue Frage hier.
2: Ich bin Nias. Welcher ist der schnellste Zug?
1: Zuerst müssen wir mal unterscheiden, welche Züge wir meinen. Es gibt Züge, die regelmäßig fahren und Fahrgäste von A nach B bringen. Hier ist der schnellste Serienzug ein chinesischer. Er fährt zwischen den beiden Großstädten Shanghai und Hangzhou in China mit einer Durchschnittsgeschwindigkeit von 350 Stundenkilometern. Das ist schneller als ein Formel-1-Auto. Seine Höchstgeschwindigkeit liegt sogar bei 420 km/h. Der schnellste Zug der Welt ist aber noch viel schneller, zumindest auf der Teststrecke. Er stammt aus Japan und heißt Shinkansen. Wenn er losfährt, rollt er auf Gummirädern. Ab einer Geschwindigkeit von 150 km/h sorgt ein Magnetfeld dafür, dass der Zug schwebt und die Räder berühren die Schiene nicht mehr. So kann er reibungslos auf bis zu 600 km/h beschleunigen. Und auch diese Spitzengeschwindigkeit kann noch getoppt werden. Allerdings nur mit einem bestimmten Trick. Man braucht dafür nämlich einen luftleeren Raum, ein Vakuum. Denn auch Luft ist ja ein Widerstand. Das könnt ihr bestimmt, wenn es sehr windig ist und ihr nur mit Mühe vorwärts gehen könnt. Saugt man die Luft aus einem Tunnel und lässt dort eine Magnetschwebebahn beschleunigen, dann wird sie bis zu 1000 Stundenkilometer schnell. Das haben chinesische Zugbauer geschafft. Allerdings bisher nur auf einer kurzen Teststrecke. Der schnellste Zug in Deutschland ist der ICE. Der schnellste in Europa ist der französische TGV.
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1: Guten Morgen am Montag, kurz vor 6. Na, seid ihr auch schon wach? Freut mich zu hören. Wir werden gemeinsam die Zähne putzen und wir erfahren, wie hoch können Delfine überhaupt springen? Und wieso machen sie das? Mehr dazu gleich kurz vor 6:30. 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Und jetzt die Radio Teddy Nachrichten mit Nils. Guten Morgen, Nils.
5: Hi, guten Morgen.
1: Sommerferienzeit ist ja auch Spielezeit und pünktlich dazu wurden jetzt die neuen Spiele des Jahres gekürt.
5: Ja, unter anderem ist am Abend in Berlin auch das Kinderspiel des Jahres 2026 gekürt worden. Und gewonnen hat eins, das 2 Kinder gemeinsam spielen können. Es heißt Die Insel der Mookies. Um was es bei diesem Spiel geht, das weiß mein Kollege Ole.
6: Die Insel der Mookies ist ein einfaches und schnelles Sammelspiel mit ein bisschen Taktik. Dabei sammelt ihr niedliche Mookies von verschiedenen Familien. In jedem Zug entscheidet man sich für eine Karte und auch dafür, welche Seite oben liegen soll. So versucht man von jeder Mookie-Familie mehr als der Mitspieler zu bekommen. Aber aufgepasst, Spinnenkarten sind fies und können den Spielern am Ende Punkte wegnehmen.
5: In der Kategorie Spiel des Jahres hat Dito gewonnen, ein Spiel ab 10 Jahren. Kennerspiel des Jahres ist Rebirth, ebenfalls ab 10. So hörte es sich beim BTS-Wochenende in München an. Rund 140.000 Fans feierten die einzigen beiden Deutschlandkonzerte der südkoreanischen Band BTS. Die Shows in der Münchner Arena waren ausverkauft. Nach dem Konzert haben die Fans Radio Teddy gesagt, wie das Konzert für sie war.
7: Die ganze Stimmung, alles super.
8: Aufregend, laut und großartig.
7: Unglaublich.
9: Wunderschön.
7: Tolle Stimmung.
10: Ja, Traumerfüllung. Einfach magisch. Einfach magisch.
5: Die BTS-Welttournee 2026 startete im April in Südkorea. Insgesamt gibt es 79 Shows. Der Hamburger Tennisprofi Alexander Zverev hat das Finale von Wimbledon verloren. Er unterlag dem Weltranglisten-Ersten Jannik Sinner aus Italien in 4 Sätzen. Zverev verpasste damit auch den ersten deutschen Wimbledon-Sieg im Männereinzel seit Michael Stich vor 35 Jahren. Soweit die Meldungen. 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
5: Hier bei uns in Sachsen ist auf der A4 Görlitz Richtung Dresden die Ein- und Ausfahrt Burkau wegen einer Baustelle gesperrt. Eine Umleitung ist ausgeschildert. Gute Fahrt.
1: Radio Teddy Wetter. Sonniges Sommerwetter auch zum Start in diese neue Woche. Die Temperaturen bleiben weit oben, jetzt am Morgen noch ganz entspannt. Höchstwerte heute zwischen 24 und knapp 35 Grad und es bleibt trocken. Luftige Kleidung ist genau das Richtige.
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1: Jetzt am Morgen sind ja auch einige schon wach und bereit, mit der Zahnbürste loszulegen. Wir putzen jeden Morgen gemeinsam die Zähne zu eurer Lieblingsmusik. So vergehen die 3 Minuten ganz schnell und ihr habt Spaß beim Zähneputzen. Alex ist auch dabei. Wonach sollte deine Zahnpasta am liebsten schmecken?
9: Popcorn.
1: Oh, Popcorn, ja? Süß oder salzig wäre noch die Frage, aber das klären wir ein anderer Mal. Jetzt putzen wir alle gemeinsam die Zähne zu eurer Lieblingsmusik. Hier für euch Alex Warren mit dem Radio Teddy Zahnputzett Fever Dream bei Radio Teddy.

0: schnell kann es gehen. Und ihr wart die Ersten für diese Woche, die gemeinsam mit uns die Zähne geputzt haben. Morgen gerne wieder zur selben Zeit.
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0: 6.22 Uhr, schönen guten Morgen am Montag, die Radio Teddy Morgenshow hier. Da war ja einiges los. Gleich für euch Musik zum Wachwerden, Musik zum Fertigmachen, gleich aus den Charts von Bebe Rexha. Und wir haben auch passend zu dem Sommertag Ice Ice Baby, der Kinderhit vom Rappenden Nasan Dicker und gemeinsam mit Santi.
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0: Das ganze Wochenende haben wir euch auf dem Laufenden gehalten. Kollegin Luisa war in Bayern in München und hat vom Ereignis des Monats berichtet.
5: Das BTS-Konzertwochenende in München liegt hinter uns. Zwei ausverkaufte Konzerte in der Allianz Arena, tausende Fans in lila, rot und weiß und eine Stimmung, die weit über die Musik hinausging. Für viele Fans waren diese Konzertabende etwas ganz Besonderes. Ein Ort, an dem sie sich verbunden fühlen und einfach sie selbst sein können.
6: Ich bin im Prinzip der Mensch, der ich jetzt bin, durch BTS geworden. Es ist wie ein zweites Zuhause für mich geworden.
5: Und das Konzert, das war für die Fans dann einfach nur
7: emotional. Traumerfüllung.
8: Wunderschön.
9: Für die nächsten Wochen fühlt es irgendwie die ganze Stimmung. Alles super.
5: Und genau das bleibt am Ende. Nicht nur die Erinnerung an zwei großartige Konzerte, sondern das Gefühl, Teil von etwas ganz Großem gewesen zu sein.
0: Und das waren wir dank dir, Kollegin Luisa. Vielen, vielen Dank für die Eindrücke. Und jetzt für alle gemütlich vorm Radio, BTS mit ihrem Mega-Hit, mit ihrem Ohrwurm Butter, hier bei Radio Teddy.
10: Smooth.

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1: Max möchte gerne wissen, warum können Delfine so hoch springen? Hallo Max, ich bin's Nils, danke dir für deine Frage, die wir natürlich gerne beantworten wollen. Also, dass Delfine so hoch springen, hat mehrere Gründe. Einmal sind Delfine einfach sehr verspielt. Sie lieben die Wellen und reiten regelrecht auf ihnen. Oder sie springen wie Akrobaten drüber hinweg. Aber warum kommen Delfine überhaupt an die Wasseroberfläche? Warum spielen sie nicht unter Wasser, indem sie tauchen? Klar, Delfine sind keine Fische. Sie atmen mit Lungen, so wie wir Menschen auch. Und darum müssen sie alle 2 bis 3 Minuten zum Atmen an die Wasseroberfläche kommen. Und das machen die Delfine eben besonders gerne, indem sie hoch aus dem Wasser springen. So kommen sie nämlich auch viel schneller voran. Einfach weil Luft einen geringeren Widerstand bietet als Wasser. Und das ist immer noch nicht alles. Dieses Springen aus dem Wasser könnte auch ein Teil der Jagd sein. Denn wahrscheinlich versuchen die Delfine, das Wasser durch das Springen aufzuwirbeln und so die Fische zusammenzutreiben. Am liebsten ihre Leibspeise Lachse. Und Delfine haben eine eigene Körpersprache, mit der sie sich praktisch unterhalten. Genau wie wir Menschen. Wir setzen beim Sprechen ja auch gerne mal unsere Hände mit ein. Und genauso ist das wohl auch bei den Delfinen. Das Springen könnte eine Art Gestik sein, eben eine Körpersprache.
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1: Guten Morgen am Montag, 6.31 Uhr, eine Minute nach 6:30. Schön, dass einige von euch um die Uhrzeit sogar schon wach sind. Wir machen uns ready für den Tag gemeinsam und wir haben für euch die lustigsten, spannendsten und verrücktesten Challenges der letzten Monate rausgesucht. Gleich sind wir dabei, wenn Haustiere ihren Einkauf aufs Band legen. Hund, Katze, Hase, wer kauft ein? Ratet mit in 10 Minuten. Und jetzt die wichtigsten Meldungen des Morgens mit Nils. Guten Morgen.
2: Guten Morgen. In Berlin sind am Abend die 9 Spiele des Jahres gekürt worden. Unter anderem auch das Kinderspiel des Jahres 2026. Und gewonnen hat die Insel der Mookies. Ein einfaches und schnelles Sammelspiel mit ein bisschen Taktik. Dabei sammelt ihr niedliche Mookies von verschiedenen Familien. Rund 140.000 Fans haben am Wochenende die einzigen beiden Deutschlandkonzerte der südkoreanischen Band BTS gefeiert. Sie zeigten sich danach am Radio-Teddy-Mikrofon begeistert.
3: Unglaublich.
4: Wunderschön.
3: Einfach magisch.
2: Die Shows in der Münchner Arena waren ausverkauft. Der Hamburger Tennisprofi Alexander Zverev hat das Finale von Wimbledon verloren. Er unterlag dem Weltranglisten-Ersten Jannik Sinner aus Italien in 4 Sätzen und verpasste damit den ersten deutschen Wimbledon-Sieg im Männereinzel seit 35 Jahren.
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2: Hier bei uns in Sachsen ist auf der A4 Görlitz Richtung Dresden die Ein- und Ausfahrt Burkau wegen einer Baustelle gesperrt. Eine Umleitung ist ausgeschildert. Gute Fahrt.
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1: Sonniges Sommerwetter auch zum Start in diese Woche. Mit den Temperaturen geht es heute weit bergauf. Höchstwerte zwischen 24 und knapp 35 Grad. Es bleibt trocken, die Sonne strahlt und wir tragen am besten luftige Kleidung.
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1: Es ist wieder soweit. Ein paar mehr stehen jetzt schon im Badezimmer bereit. Zahnbürste in der einen Hand, Zahnpasta in der anderen. Und wir putzen gemeinsam die Zähne zu eurer Lieblingsmusik. Die 3 Minuten, die vergehen so wie im Flug. Michael Schulte ist am Start und auch Hanna, 9 Jahre. Putzt du lieber die Zähne allein oder wie machst du das?
7: Mit Mama.
1: Schön. Und alle anderen putzen auch mit. Wir putzen die Zähne zu dem Radio Teddy Zahnputzit 5 AM von Michael Schulte. Alle putzen mit, solange wie der Radio Teddy Zahnputzit läuft. Und wir starten mit dem Startsignal.

0: das mit dem Zähneputzen habt ihr richtig gut gemacht. Gerne morgen wieder zur selben Zeit.
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4: Egal,

0: Das ist weg.
1: Raus aus dem Pyjama, rein in die Schul- und Kita-Klamotten und dazu Lieblingsmusik. Gleich der K-Pop-Hit von Cat's Eye, Gabriella. Und jetzt sind wir dabei, wenn ein Haustier einkaufen geht. Findet ihr heraus, welches Haustier? Probiert's aus.
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3: Jeden Morgen stellen wir uns gegenseitig verrückte Aufgaben. In dieser Woche bist du wieder dran, liebe
1: ja,
3: Christina.
1: Schön, dass du es betonst. Wieder. Das nächste Mal möchte ich mir bitte eine Aufgabe überlegen.
3: In dieser Woche gehen wir gemeinsam einkaufen.
1: Okay.
3: Aber nicht wir gehen einkaufen, sondern unsere Haustiere. Die schicken wir einfach mal in den Supermarkt, liebe Christina. Und du darfst raten, welches Haustier kauft denn da ein?
4: Aha. Hier kommen gleich mehrere Dosen mit Futter für kleine Genießer. Was haben wir hier? Oh, Leckerlis in Fischform, sogar mit Fischgeschmack. Oh, da schnurrt aber jemand vor Freude. Und hier? Spielzeug mit ganz vielen Federn. Das jagst du bestimmt durch die ganze Wohnung.
1: Wie niedlich. In Fischform und dann auch noch, schmeckt auch noch nach Fisch. Ich denke, hier kauft eine Katze ein.
3: Und das ist...
1: Cool.
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coole Hits für Eltern und Kids. Alvaro Soler, Nico Santos, Leonie. Hier hört ihr alle eure Superstars. Baby, don't worry, you are my only. You won't be lonely, even if the sky is falling down. Eure gute Laune Hits, den ganzen Tag. Dazu alle angesagten Hits. Hier der nächste.

0: 6.52 Uhr am Montag, Radio Teddy hier, das Familienradio für den ganzen Tag. Guten Morgen. Viele Familien sind mittendrin in der Sommerferienzeit und Sommerferienzeit ist ja auch Spielezeit. Wie gut, dass das Kinderspiel des Jahres 2026 gekürt wurde und welches Spiel euch als Familie glücklich machen wird, das erfahrt ihr gleich in den Radio Teddy Nachrichten um 7. 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
0: Zwar mittendrin im Sommer, aber dieser Hit ist cool, hat einen Hauch von Halloween-Vibes. So beschreiben viele Fans den Song von Tame Impala und Sängerin Jenny. Und der Song, der läuft ja auf Social Media gerade in vielen Videos. Viele sagen, ja, gefällt uns. Wir haben euch diesen besonderen Song auch ins Radio geholt. Der Song mit Orgeltönen. Achtet mal drauf, Dracula jetzt bei Radio Teddy.

0: Der Superhit der Stunde Dracula hier bei Radio Teddy. Schönen guten Morgen. Es ist Montag. Wir starten gemeinsam in eine trockene, sonnige Woche. Und dazu gibt es Kaffee oder Tee zum Frühstück. Lasst euch euer Frühstück schmecken. Wir haben für euch das Radio Teddy Familien Frühstücksquiz. Heute mit einer Frage passend zum Sommer. Jetzt in der Sommerzeit. Was bläst einem Wind ins Gesicht und sorgt für luftige Erfrischung im Sommer? Habt ihr die Antwort? Und mit der richtigen Antwort gewinnt ihr am Frühstückstisch einen Familienausflug in den wilden Westen, ins Eldorado Templin. Axt und Lasso werfen, Bullenreiten, Bogenschießen und so vieles mehr warten auf euch. Also macht mit und gewinnt Tickets für die ganze Familie unter 03317 6 mal die 2. 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Also, no, was pustet einen Wind ins Gesicht und sorgt für luftige Erfrischung? Ihr habt bestimmt die Antwort. Gleich.
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0: Guten Morgen am Montag, 7.01 Uhr, eine Minute nach sieben. Schön, dass wir gemeinsam in diese Woche starten. Und vielen, vielen Dank an alle, die uns täglich Fragen schicken per E-Mail, am Telefon. So wie unter anderem Lukas, 7 Jahre. Der möchte unbedingt jetzt passend zur Sommerzeit wissen, warum ihm in dunklen Sachen schneller warm wird als in hellen. Ich sage ja auch sehr oft beim Anziehtipp, ne? Helle, luftige Kleidung. Die Lösung, dieses Mysterium, werden wir auflösen. Gleich kurz vor 7:30. 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Und jetzt die Radio Teddy Nachrichten mit Nils. Guten Morgen, Nils.
17: Hi, guten Morgen.
0: Sommerferienzeit ist ja auch Spielezeit und pünktlich dazu wurden jetzt die neuen Spiele des Jahres gekürt, ne?
17: Ja, unter anderem ist am Abend in Berlin auch das Kinderspiel des Jahres 2026 gekürt worden. Und gewonnen hat eins, das zwei Kinder gemeinsam spielen können. Es heißt Die Insel der Mookies. Um was es bei diesem Spiel geht, weiß mein Kollege Ole.
18: Die Insel der Mookies ist ein einfaches und schnelles Sammelspiel mit ein bisschen Taktik. Dabei sammelt ihr niedliche Mookies von verschiedenen Familien. In jedem Zug entscheidet man sich für eine Karte und auch dafür, welche Seite oben liegen soll. So versucht man von jeder Mookie-Familie mehr als der Mitspieler zu bekommen. Aber aufgepasst, Spinnenkarten sind fies und können den Spielern am Ende Punkte wegnehmen.
17: In der Kategorie Spiel des Jahres hat Dito gewonnen, ein Spiel ab 10 Jahren. Kennerspiel des Jahres ist Rebirth, ebenfalls ab 10. So hörte es sich beim BTS-Wochenende in München an. Rund 140.000 Fans feierten die einzigen beiden Deutschlandkonzerte der südkoreanischen Band BTS. Die Shows in der Münchner Arena waren ausverkauft. Nach dem Konzert haben die Fans Radio Teddy gesagt, wie das Konzert für sie war.
19: Die ganze Stimmung, alles super.
20: Aufregend, laut und großartig.
19: Unglaublich.
21: Wunderschön.
19: Tolle Stimmung.
22: Ja, Traumerfüllung. Einfach magisch.
17: Die BTS-Welttournee 2026 startete im April in Südkorea. Insgesamt gibt es 79 Shows. Der Hamburger Tennisprofi Alexander Zverev hat das Finale von Wimbledon verloren. Er unterlag dem Weltranglisten-Ersten Jannik Sinner aus Italien in 4 Sätzen. Zverev verpasste damit auch den ersten deutschen Wimbledon-Sieg im Männereinzel seit Michael Stich vor 35 Jahren. Soweit die Meldungen. 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
17: Hier bei uns in Sachsen ist auf der A4 Görlitz Richtung Dresden die Ein- und Ausfahrt Burkau wegen einer Baustelle gesperrt. Eine Umleitung ist ausgeschildert. Gute Fahrt.
0: 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Sonne und Hitze zum Start in diese Sommerwoche. Höchstwerte heute zwischen 25 Grad und knapp 35. Die Sonne strahlt, es bleibt trocken, ein paar harmlose Wolken. Und am besten kommen wir durch dieses heiße Wetter in heller, luftiger Kleidung. Und warum helle Kleidung in der Sommerzeit uns besonders schützt und gut tut, das erfahrt ihr gleich kurz vor 7:30. 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
0: Wow, so viele sind wieder dabei. Tausende Familien warten darauf. Zähneputzen zur Lieblingsmusik. Nur möglich hier bei Radio Teddy. Weltweit einmalig, der Radio Teddy Zahnputzhit. Carlotta, schön, dass du auch dabei bist. Wie sieht deine Zahnbürste aus, mit der du dir die Zähne putzt?
25: Meine Zahnbürste ist weiß und hat grün-blaue Borsten.
0: Okay, jetzt schnappt auch ihr euch die Zahnbürste und wir putzen gemeinsam die Zähne. Zu dem Radio Teddy Zahnputzhit Save Me Tonight aus den Charts. Los geht's mit dem Startsignal.

0: Ja, das habt ihr richtig toll gemacht. Die Zähne sind geputzt und euer Atem ist frisch für Schule und Kita.
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1: 7.12 Uhr am Montag, die Radio Teddy Morgenshow. Guten Morgen, es geht weiter zum Frühstück. Gibt es Musik aus den Charts. Für euch Olivia Rodrigo mit Drop Dead. Vorher wird gequizt und gewonnen.
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1: Jeden Morgen gibt es jetzt hier in der Sommerzeit eine Sommerfrage. Hier im Radio Teddy Familienfrühstücksquiz. Beantwortet sie richtig und wir schicken euch vom Frühstückstisch mit der Familie in den Wilden Westen, ins Eldorado Templin. Axt und Lasso werfen, Bullenreiten, Bogenschießen und so vieles mehr ist dort angesagt. Macht mit und gewinnt unter 0331 76 mal die 2. Mitmachregeln auf radioteddy.de. 0331 76 mal die 2 und gewonnen wird dann auch gleich um 7.10 Uhr. So. Und jetzt quizzen wir mit Vicky und Töchterchen Maya, 7 Jahre aus Fredersdorf in Brandenburg. Schönen guten Morgen.
3: Guten Morgen.
1: Na, wie verlaufen so eure Sommerferien?
3: Och, ganz nett bis jetzt, oder Maya?
4: Ja.
3: Was hast du bis jetzt so gemacht? Erzähl mal.
4: Ich war mit meinem Freund im Sand.
3: Trampolin springen, genau.
1: Oh, cool.
3: Ja, genau.
1: Und springst du sehr hoch oder so wie ich, so ganz bisschen, nur ein bisschen?
4: Sehr hoch.
1: Natürlich sehr hoch. Maya und Vicky, jetzt kommt eure Sommerfrage. Oh, wo waren wir denn? Ah, hier. Was bläst einem Wind ins Gesicht und sorgt für luftige Erfrischung im Sommer?
4: Ventilator.
1: Und diese Antwort ist richtig. Herzlichen Glückwunsch. Ihr gewinnt Tickets für die Familie fürs Eldorado Templin.
3: Oh, wie schön. Danke, danke, danke. Da werden die Sommerferien gleich noch viel besser.
1: Freut mich zu hören. Habt eine schöne Sommerzeit.
3: Dankeschön.
1: Bitte. Und morgen habt ihr wieder die Chance auf Tickets für die ganze Familie. In den Wilden Westen geht's mit euch. Mit etwas Glück. Schaltet Radio Teddy ein um 7.10 Uhr. Jetzt für euch Musik aus den Charts.

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0: Montagmorgen, 7.21 Uhr und Radio Teddy läuft das Familienradio für den ganzen Tag. Guten Morgen. Gleich gibt's Superstar Power für euren Start in den Tag mit Loi und ihrem Hit Red Eyes. Vorher besorgt sich jeder mal bitte ein Wasserglas.
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0: Ja. Wenn wir durstig sind, trinken wir ein Glas Wasser, vielleicht auch mal zwei. Wenn Kamele durstig sind, dann trinken sie eine ganze Badewanne. Wirklich, bis zu 150 Liter Wasser kann ein Kamel in einer Viertelstunde trinken.
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0: Das schwarze T-Shirt im Sommer auch besonders warm. Und so lässt uns schwarze Kleidung noch mehr schwitzen, als wir es ohnehin schon tun. Und deshalb heizt sich auch ein schwarzes Auto stärker auf als ein weißes. Aber ist das immer so? Zoologen haben mal Vögel mit schwarzen und weißen Federn untersucht. Das Ergebnis? Bei Windstille kühlte das weiße Federkleid besser, bei einer leichten Brise hingegen das schwarze. Der Wind sorgt also dafür, dass Schwarz die Wärme vom Körper schneller wegtransportiert, als dass es sie aufnimmt. Wichtiger als die Farbe ist bei Hitze vor allem, dass die Kleidung locker sitzt, damit die Luft zirkulieren kann.
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20: Pinguine machen Heiratsanträge mit Steinen. Manche Pinguinmännchen schenken dem Weibchen einen besonders schönen Kieselstein. Wenn sie ihn nimmt, sind sie ein Paar.

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1: Guten Morgen am Montag, 7.29 Uhr. Oh, jetzt genau 7.30 Uhr, halb acht. Wir haben für euch die lustigsten, spannendsten und verrücktesten Challenges der letzten Monate rausgesucht. Und gleich sind wir dabei, wenn Haustiere ihren Einkauf aufs Band legen. Hund, Katze, Hase, wer kauft ein? Ratet mit in 10 Minuten. Und jetzt die wichtigsten Meldungen des Morgens mit Nils. Guten Morgen.
2: Guten Morgen. In Berlin sind am Abend die neuen Spiele des Jahres gekürt worden. Unter anderem auch das Kinderspiel des Jahres 2026. Und gewonnen hat die Insel der Mookies. Ein einfaches und schnelles Sammelspiel mit ein bisschen Taktik. Dabei sammelt ihr niedliche Mookies von verschiedenen Familien. Rund 140.000 Fans haben am Wochenende die einzigen beiden Deutschlandkonzerte der südkoreanischen Band BTS gefeiert. Sie zeigten sich danach am Radio-Teddy-Mikrofon begeistert.

0: Unglaublich, wunderschön,
1: einfach magisch.
2: Die Shows in der Münchner Arena waren ausverkauft. Der Hamburger Tennisprofi Alexander Zverev hat das Finale von Wimbledon verloren. Er unterlag dem Weltranglisten-Ersten Jannik Sinner aus Italien in 4 Sätzen und verpasste damit den ersten deutschen Wimbledon-Sieg im Männereinzel seit 35 Jahren.
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2: Hier bei uns in Sachsen ist auf der A4 Görlitz Richtung Dresden die Ein- und Ausfahrt Burkau wegen einer Baustelle gesperrt. Eine Umleitung ist ausgeschildert. Gute Fahrt.
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5: Ein sonniges, heißes Sommerwetter zum Start in diese neue Woche. Wir haben heute Höchstwerte zwischen 24 und knapp 35 Grad. Es bleibt trocken, die Sonne strahlt, ein paar harmlose Schatten. Und gut durch die Hitze kommen wir in heller und luftiger Kleidung.
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5: Und morgen haben wir wieder so ein sonniges Wetter, eventuell mit Sommergewitter. Genießen wir diesen trockenen Tag heute.
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5: Noch einmal, bevor es zum Familienausflug geht in die Schule oder Kita. Wir putzen gemeinsam die Zähne. Nicht zum Ticken der Eieruhr, zur Lieblingsmusik. Zähneputzen macht Spaß mit Radio Teddy und dem Radio Teddy Zahnputz-Hit. Vincent kann es auch kaum erwarten. Wonach sollte deine Zahnpasta schmecken, wenn du dir was aussuchen könntest?
7: Nach Stracciatella-Eis, weil ich das sehr gerne esse.
5: Klingt gut. Wir putzen gemeinsam die Zähne zu dem Radio Teddy Zahnputz-Hit von Taylor Swift, The Fate of Ophelia. Alle putzen mit, solange wie der Radio Teddy Zahnputz-Hit läuft. Und los geht's mit dem Startsignal.

0: Das mit dem Zähneputzen habt ihr richtig gut gemacht. Gerne morgen wieder zur selben Zeit.
1: Fertig!
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4: Hey Flossenfreunde, hier ist Dizzy Disco, der Disco-Delfin aus der Lagune Nummer 3. Seid ihr für den Tag bereit?
5: Ja!
4: Sag mal, schlaft ihr noch? Ich hab ja gar nichts gehört. Flossen hoch, wer ist dabei?
5: Yeah.

0: Hallo, ich bin Jochen.
1: Hey, Jochen ist auch wieder dabei. Und habt ihr schon Larry gesehen? Ruft mal Krokodil.
2: Hi.
1: Krokodil.
2: Kroko was?
1: Krokodil.
3: Das ist mein Lieblingsspiel.
1: Einsiedlerkrebs, wie geht's? Du weißt doch, welche blubberbunten Knöpfe man dreht. Also lass uns allen Flossenfreunden zeigen, wie eine echte Aquaparty geht.
0: Yeah.

0: 7.38 Uhr, Montagmorgen. Gute Fahrt mit Radio Teddy, Christina hier. Und dazu gibt's Lieblingsmusik im Familienauto. Gleich der gute Laune-Sänger Kamrat mit Hug Yourself. Vorher begleiten wir ein Haustier beim Einkaufen. Welches? Das versuchen wir zusammen herauszufinden.
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2: Jeden Morgen stellen wir uns gegenseitig verrückte Aufgaben. In dieser Woche bist du wieder dran, liebe Christina.
0: Schön, dass du es betonst. Wieder. Das nächste Mal möchte ich mir bitte eine Aufgabe überlegen.
2: In dieser Woche gehen wir gemeinsam einkaufen.
0: Okay.
2: Aber nicht wir gehen einkaufen, sondern unsere Haustiere. Die schicken wir einfach mal in den Supermarkt, liebe Christina. Und du darfst raten, welches Haustier kauft denn da ein?
3: Aha. Hier kommen gleich mehrere Dosen mit Futter für kleine Genießer. Was haben wir hier? Oh, Leckerlis in Fischform. Sogar mit Fischgeschmack. Oh, da schnurrt aber jemand vor Freude. Und hier? Spielzeug mit ganz vielen Federn. Das jagst du bestimmt durch die ganze Wohnung.
0: Wie niedlich. In Fischform und dann auch nach, schmeckt's auch noch nach Fisch. Ich denke, hier kauft eine Katze ein.
2: Und das ist...
0: Cool.
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0: 7:53 Uhr, Montagmorgen. Guten Morgen, hier ist Radio Teddy, das Familienradio für den ganzen Tag mit Christina. Sommerferienzeit ist ja auch Spielezeit und pünktlich für eure nächste Spielrunde im Sommer wurde das Kinderspiel des Jahres gekürt. Mehr dazu gleich in den Radio Teddy Nachrichten um 8. 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
0: Ein Song, der passend zu diesem Sonnenschein da draußen für noch mehr gute Laune sorgt. Vertigo von Tiffany Harris. Normalerweise schreibt die Hamburger Sängerin ja Songs für andere Künstlerinnen und Künstler, auch für Bands wie Tokyo Hotel oder den Star-DJ Alle Farben. Mittlerweile singt sie ihre Texte auch selbst und freut sich drüber, dass sie jetzt einen neuen Song hat. In dem Hit geht es um Freundschaft. Und darum, den Menschen, die man liebt, zu sagen, wie sehr man sie schätzt und nicht nur einfach ein Emoji mit Kuss schicken. Es geht auch mit Musik. Hier für euch Vertigo bei Radio Teddy.

0: Der Superhelden-Stunde Vertigo hier bei Radio Teddy. Am Montagmorgen, 7.56 Uhr. Schönen guten Morgen. Die Brote sind geschmiert, die Kids sind angezogen. Liebe Eltern, ihr habt schon eine Menge geschafft für den Start jetzt in diese neue Woche am Montag. Und wir haben noch eine Sache, die besonders viel Spaß macht. Liebe Eltern, wir stellen euch eine Frage aus der Lebenswelt der Kids. Ihr beantwortet sie richtig und gewinnt dabei für eure Kids. Bitte beantwortet mir heute eine Frage aus der Lebenswelt Hobby. Und zwar möchten wir wissen, wie viele Saiten hat eine Standardgitarre? Na, kurz mal überlegen, wie viele Saiten hat eine Standardgitarre? Mit der richtigen Antwort gewinnt ihr für eure Kids das Hörspiel Bibi und Tina im ungarischen Wald. Ihr hört das Hörspiel vor allen anderen, denn dieses Hörspiel kommt erst diese Woche Freitag raus. Bibi, Tina, Alex und ihr Freund Mikos, die reiten gemeinsam durch den Wald und pünktlich zur Einweihungsfeier des neuen Hofs. Doch der Wald ist größer als erwartet und ein spannendes Abenteuer beginnt. Schaffen Sie es noch pünktlich zum Hof, zur Einweihungsfeier? Das hört ihr selbst. Jetzt anrufen, liebe Eltern, für eure Kids unter 0331 76 mal die 2. Kinder wissen, Eltern quissen, Mitmachregeln. Mitmachregeln auf radioteddy.de 0331 76 mal die 2.
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0: Guten Morgen am Montag, schön, dass wir uns hören. Es ist wieder 8 Uhr, bedeutet auch in dieser Woche wird es jeden Morgen passieren. Irgendwann in dieser Stunde rauscht die Radio Teddy Achterbahn um 8 durchs Programm. Sie klingt so. Und sobald ihr sie hört, ruft ganz schnell an. 0331 76 mal die 2. Mitmachregeln auf radioteddy.de. 0331 76 mal die 2. 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Bleibt aufmerksam. 0331 76 mal die 2. Und jetzt die Radio Teddy Nachrichten mit Nils. Schönen guten Morgen, Nils.
17: Hi, guten Morgen.
0: Sommerferienzeit ist auch, finde ich, Spielezeit. Und pünktlich dazu wurden jetzt die 9 Spiele des Jahres gekürt.
17: Ja, unter anderem ist am Abend in Berlin auch das Kinderspiel des Jahres 2026 gekürt worden. Und gewonnen hat eins, das 2 Kinder gemeinsam spielen können. Es heißt Die Insel der Mookies. Um was es bei diesem Spiel geht, weiß mein Kollege Ole.
9: Die Insel der Mookies ist ein einfaches und schnelles Sammelspiel mit ein bisschen Taktik. Dabei sammelt ihr niedliche Mookies von verschiedenen Familien. In jedem Zug entscheidet man sich für eine Karte und auch dafür, welche Seite oben liegen soll. So versucht man von jeder Mookie-Familie mehr als der Mitspieler zu bekommen. Aber aufgepasst, Spinnenkarten sind fies und können den Spielern am Ende Punkte wegnehmen.
17: In der Kategorie Spiel des Jahres hat Dito gewonnen, ein Spiel ab 10 Jahren. Kennerspiel des Jahres ist Rebirth, ebenfalls ab 10. So hörte es sich beim BTS-Wochenende in München an. Rund 140.000 Fans feierten die einzigen beiden Deutschlandkonzerte der südkoreanischen Band BTS. Die Shows in der Münchner Arena waren ausverkauft. Nach dem Konzert haben die Fans Radio Teddy gesagt, wie das Konzert für sie war.
18: Die ganze Stimmung, alles super.
19: Aufregend, laut und großartig.
18: Unglaublich.
20: Wunderschön.
18: Tolle Stimmung.
21: Ja, Traumerfüllung. Einfach magisch. Einfach magisch.
17: Die BTS-Welttournee 2026 startete im April in Südkorea. Insgesamt gibt es 79 Shows. Der Hamburger Tennisprofi Alexander Zverev hat das Finale von Wimbledon verloren. Er unterlag dem Weltranglisten-Ersten Jannik Sinner aus Italien in 4 Sätzen. Zverev verpasste damit auch den ersten deutschen Wimbledon-Sieg im Männereinzel seit Michael Stich vor 35 Jahren. Soweit die Meldungen. 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
17: Hier bei uns in Sachsen ist auf der A4 Görlitz Richtung Dresden die Ein- und Ausfahrt Burkau wegen einer Baustelle gesperrt. Eine Umleitung ist ausgeschildert. Gute Fahrt.
0: Sonniges Sommerwetter zum Start in diese neue Woche und es wird heiß. Jetzt am Morgen Temperaturen schon bei um die 20 Grad und Höchstwerte heute zwischen 25 und knapp 35 Grad. Es bleibt trocken, die Sonne scheint und ein paar harmlose Wolken, die Schatten spenden. Gut durch die Hitze kommen wir in heller und luftiger Kleidung. Liebe Eltern, guten Morgen. Ihr seid jetzt gefragt, gewinnt für eure Kids ein Hörspiel. Beantwortet dafür folgende Frage. Wie viele Saiten hat eine Standardgitarre? Und die Antwort, die gibt es bitte in 15 Minuten bei Kinderwissen Elternquissen. Vorher Lieblingsmusik, gleich zum laut aufdrehen im Auto. Stay if you wanna dance von Miles Smith. Und jetzt starten wir in die Stunde mit Ohrwurmgarantie. Ah, bitte.
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0: Guten Morgen am Montag, 8.10 Uhr, die Radio-Teddy-Morgenshow. Schön, dass wir gemeinsam in eine neue Woche starten. Wir wünschen euch eine gute Fahrt und gleich wird's eng im Familienauto oder am Frühstückstisch. Wir haben für euch die K-Pop-Band BTS mit dem Ohrwurm Swim. Vorher heißt es einmal um die Welt mit Radio-Teddy. Wir machen euch fit für den Sommer. Jetzt geht's an ein Gewässer, wo es eine Fischkita gibt.
1: 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Jetzt eine Minute Ostsee mit Meeresbiologin Lisa.
2: Die Ostsee befindet sich im Norden Europas, grenzt an die Nordküste Deutschlands.
1: Das macht dieses Gewässer besonders.
2: Das Besondere an der Ostsee ist, dass sie einen sehr, sehr niedrigen Salzgehalt hat. Die Ostsee ist auch ein sehr junges Meer, so eine Art Babymeer. Sie ist gerade 12.000 Jahre alt, im Gegensatz zu den anderen großen Meeren, die mehrere Millionen Jahre alt sind.
1: Diese Tiere sind hier zu Hause.
2: Zum Beispiel die Strandkrabben, die Einsiedlerkrebse, Muscheln und kleine Meeresschnecken. Natürlich gibt es aber auch Fische, zum Beispiel Dorsche und Heringe. Wir haben sogar einen Wal in der Ostsee, und zwar den Schweinswal.
1: Diese Pflanzen und Lebensräume gibt es zu entdecken.
2: Wir haben Seegraswiesen. Sie sind so eine Art Kita für Fische. Dort können sich die kleinsten Fische, zum Beispiel die Seenadel, verstecken.
1: So erlebt ihr als Familie den Ort.
2: Strandspaziergänge machen, Muscheln suchen, wenn man Glück hat, vielleicht auch einen Hühnergott. Das sind die Steine, bei denen sich in der Mitte ein Loch gebildet hat.
1: Das muss mit.
2: Ich würde immer einen Kescher mitnehmen, einen Eimer, eine Becherlupe, eine Schaufel und ein Fernglas.
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0: Mit Farbe, mit Magie, wie schafft sie das, die Sonne? Guten Morgen am Montag, 8.18 Uhr. Wie schafft es die Sonne, dass unsere Haut brauner wird? Wir lüften das Geheimnis gleich kurz vor 8:30. Radio Teddy macht Spaß, macht schlau. Ihr kommt mit Angeberwissen in den Urlaub oder startet einfach mit Angeberwissen in den Tag. Vorher Musik aus den Charts für euch, die gute Laune Nummer Head Down. Jetzt, liebe Eltern, seid ihr gefragt. Und die Kandidatin für heute ist Stefanie.
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0: Jeden Morgen um diese Uhrzeit, zu jeder Jahreszeit, auch in den Sommerferien, gibt es für euch, liebe Eltern, eine Frage aus der Lebenswelt der Kids. Beantwortet sie richtig und gewinnt so für eure Kids in dieser Woche das Hörspiel Bibi und Tina im ungarischen Wald. Ihr hört das Hörspiel vor allen anderen, denn es kommt erst nächste Woche Freitag raus. Bibi, Tina, Alex und ihr Freund Mikosch, die reiten ja gemeinsam durch den Wald, um pünktlich zur Einweihungsfeier des neuen Hofes zu kommen. Doch der Wald ist größer als erwartet und ein spannendes Abenteuer beginnt. Welches, das erfahrt ihr mit etwas Glück, liebe Kids. Ihr, liebe Eltern, ruft an und gewinnt für eure Kids unter 0331 7 und 6 mal die 2. Mitmachregeln auf radioteddy.de. Jetzt quizzen wir mit Stefanie für ihre Kids Laura, 9 Jahre, und Fabio, 3, aus Düsseldorf in NRW. Guten Morgen.
2: Guten Morgen.
0: Wie verlaufen denn so die letzten Schultage kurz vor den Sommerferien bei euch?
2: Die Aufregung steigt.
0: Und worauf wird sich besonders gefreut? Keine E-Mails mehr lesen, ausschlafen oder Zeit mit der Familie verbringen?
2: Zeit mit der Familie verbringen. Die Kinder freuen sich schon auf den Urlaub.
0: Oh, schön.
2: Die letzten Tage sind gezählt.
0: Und dann hast du ja noch was für die Fahrt in den Urlaub oder für die Zeit überhaupt im Urlaub. Vielleicht das nächste Hörspiel. Ist ja auch super für Geschwister.
2: Ja.
0: So, Stefanie, deine Frage lautet: Wie viele Saiten hat eine Standardgitarre?
2: Die Standardgitarre hat 6 Saiten.
0: Und diese Antwort ist richtig. Herzlichen Glückwunsch, du gewinnst für deine Kids das Hörspiel Bibi und Tina im ungarischen Wald noch vor allen anderen.
2: Wow, super, wir freuen uns. Dann haben wir auf jeden Fall noch einen Zusatz für den tollen Urlaub.
0: Oh, macht auch ihr mit und gewinnt für eure Kids morgen wieder bei Kinderwissen, Elternquissen die nächste Chance auf das Bibi und Tina Hörspiel um 8.20 Uhr hier bei Radio Teddy. Gute Fahrt mit dem mega schnellen Hit Head Down bei Radio Teddy.

0: Programm. Und sobald ihr sie hört, gewinnt ihr mit etwas Glück Karten für den Vergnügungspark. Also achtet auf die Radiotechnik Achterbahn um 8. Irgendwann sollte das passieren. Und jetzt klären wir, wie die Sonne es schafft, dass unsere Haut sich färbt. Radio Teddy macht Spaß, macht schlau.
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2: Mit Nils, hallo. Wenn wir in die Sonne gehen, dann verfärbt sich ja unsere Haut. Also wenn wir eine helle Haut haben. Sie wird etwas dunkler, wird braun. Julius fragt, warum das bitteschön so ist. So schützt sich die Haut vor zu viel Sonne. Wenn Sonnenstrahlen auf unsere Haut treffen, dann bildet unsere Haut den Farbstoff Melanin. Melanin ist braun. Und das können wir uns so vorstellen, dass die Haut ganz viele kleine braune Sonnenschirmchen aufspannt, damit die Sonnenstrahlen nicht so tief in die Haut eindringen können. Diese Melaninschirmchen heißen auch Hautpigmente. Es gibt Menschen mit vielen Pigmenten, die haben eine dunklere Haut. Und es gibt welche, bei denen sich die Pigmente ganz schnell bilden. Die werden dann schneller braun als andere. Dass sich die Haut vor der Sonne schützt, ist sehr wichtig. Denn wenn die Haut zu viel Sonne abbekommt, dann entzündet sich die Haut, wird rot und krank. Und das ist dann der Sonnenbrand. Wer schon mal einen hatte, weiß, wie sehr das wehtut und unangenehm ist. So ein Sonnenbrand ist sehr ungesund. Wer also nicht so viele Pigmente, Melanin, keine braunen Sonnenschirmchen in der Haut hat, aber in der Sonne spielen will, muss selber Sonnenschirmchen aufspannen. Also Sonnencreme auf die Haut schmieren, die blockt die gefährlichen UV-Strahlen ab.
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13: Seepferdchen-Papas sind schwanger. Bei ihnen trägt das Männchen die Babys aus, nicht das Weibchen.

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1: Irgendwo ist sie noch. Irgendwo ist die Radio Teddy Achterbahn um 8 und sobald ihr sie hört, ruft ihr an und gewinnt mit etwas Glück Tickets für euren nächsten Familienausflug für einen Freizeit- und Vergnügungspark. 0331 76 mal die 2. So klingt die Achterbahn.

0: schön nochmal abspeichern und anrufen, sobald ihr sie hört. 0331 76 mal die 2. Mitmachregeln auf radioteddy.de. 0331 76 mal die 2. Ich wiederhole die Nummer sehr gerne oft. Einige von euch haben sie ja gar nicht. Jetzt könnt ihr sie eintippen, abspeichern oder irgendwo hinschreiben. Und jetzt die wichtigsten Meldungen des Morgens mit Nils. Guten Morgen.
1: Guten Morgen. In Berlin sind am Abend die 9 Spiele des Jahres gekürt worden. Unter anderem auch das Kinderspiel des Jahres 2026. Und gewonnen hat die Insel der Mookies. Ein einfaches und schnelles Sammelspiel mit ein bisschen Taktik. Dabei sammelt ihr niedliche Mookies von verschiedenen Familien. Rund 140.000 Fans haben am Wochenende die einzigen beiden Deutschlandkonzerte der südkoreanischen Band BTS gefeiert. Sie zeigten sich danach am Radio-Teddy-Mikrofon begeistert.
2: Unglaublich.
3: Wunderschön.
2: Einfach magisch.
1: Die Shows in der Münchner Arena waren ausverkauft. Der Hamburger Tennisprofi Alexander Zverev hat das Finale von Wimbledon verloren. Er unterlag dem Weltranglisten-Ersten Jannik Sinner aus Italien in 4 Sätzen und verpasste damit den ersten deutschen Wimbledon-Sieg im Männereinzel seit 35 Jahren.
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1: Hier bei uns in Sachsen ist auf der A4 Görlitz Richtung Dresden die Ein- und Ausfahrt Burkau wegen einer Baustelle gesperrt. Eine Umleitung ist ausgeschildert. Gute Fahrt.
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0: Sonniges und heißes Wetter zum Start in diese neue Sommerwoche. Jetzt schon am Morgen Temperaturen um die 20 Grad und Höchstwerte heute noch zwischen 25 und knapp 35 Grad. Die Sonne strahlt, es bleibt trocken, ein paar harmlose Wolken, die Schatten spenden. Gut, durch diese Hitze kommen wir heute in heller und luftiger Kleidung.
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0: So viele von euch warten schon drauf. Radio Teddy läuft und irgendwann fährt hier auch die Radio Teddy Achterbahn um 8 durchs Programm. Und mit etwas Glück gewinnt ihr Tickets. Für einen Freizeit- und Vergnügungspark. Merkt euch die Nummer 0331 76 mal die 2. Mitmachregeln auf radioteddy.de. Und die Wartezeit versüßen wir uns mit Lieblingsmusik. Unter anderem ein Sommerkinderhit von Papa La Papp. Heiß, heiß, heiß. Jetzt bei euch aus den Charts Michael Schulte. Sehr beliebt mit seinem Hit 5 AM.
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1: Guten Morgen, 8.51 Uhr, Montagmorgen und ganz klare Sache. Ich hab's gehört, ihr habt's gehört und jetzt wird gewonnen.
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1: Eben war es soweit, die Radio Teddy Achterbahn um 8 ist wieder durchs Programm gerauscht. Und wer ganz schnell anruft und es zu uns ins Studio schafft, hat die Chance auf 2 Tagespässe für den Freizeit- und Vergnügungspark Belantes in Leipzig. Und dabei entdeckt ihr die vielen verschiedenen Attraktionen und Shows für die ganze Familie, von ruhig bis Action geladen. 0331 76 mal die 2. 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Wer hat es so uns ins Studio geschafft? Guten Morgen.
3: Guten Morgen, hier ist die Kathleen.
1: Hallo Kathleen, auch so ruhig bei dir. Wie kommt's?
3: Ich musste heute mit meiner Tochter zu Hause bleiben. Die hat ganz doll Nackenschmerzen.
1: Oh nein,
3: und,
1: gute Besserung.
3: Wir chillen, danke, wir chillen gerade auf der Couch und haben Radio Teddy gehört und den Aufruf.
1: Und jetzt seid ihr bei mir und, im Studio.
3: Ja, und dann hat sie gesagt, schnell anrufen, Mama, ich will dahin.
1: Ja, gut, dass du auf deine Tochter gehört hast, denn herzlichen Glückwunsch. Du gewinnst für die Familie 2 Tagespässe für den Freizeit- und Vergnügungspark Belantes in Leipzig.
3: Wow, ganz toll. Vielen Dank.
1: Sehr, sehr gerne. Und habt noch eine schöne Sommerzeit.
3: Danke, danke euch auch einen schönen Sommer.
1: Dankeschön. 0331 7 und 6 mal die 2, die Nummer zum Mitmachen, Mitmachregeln auf radioteddy.de. Und die nächste Chance auf Tickets für den Freizeitpark, morgen wieder ab 8 Uhr, nur hier bei Radio Teddy. 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
1: Das ganze Wochenende haben wir euch auf dem Laufenden gehalten. Kollegin Luisa war in Bayern in München und hat vom Ereignis des Monats berichtet.
7: Das BTS-Konzertwochenende in München liegt hinter uns. 2 ausverkaufte Konzerte in der Allianz Arena, tausende Fans in lila, rot und weiß und eine Stimmung, die weit über die Musik hinausging. Für viele Fans waren diese Konzertabende etwas ganz Besonderes. Ein Ort, an dem sie sich verbunden fühlen und einfach sie selbst sein können.
8: Ich bin im Prinzip der Mensch, der ich jetzt bin, durch BTS geworden. Es ist wie ein zweites Zuhause für mich geworden.
7: Und das Konzert, das war für die Fans dann einfach nur
9: emotional. Traumerfüllung.
10: Wunderschön.
9: Für die nächsten Wochen wird es irgendwie die ganze Stimmung. Alles super.
7: Und genau das bleibt am Ende. Nicht nur die Erinnerung an 2 großartige Konzerte, sondern das Gefühl, Teil von etwas ganz Großem gewesen zu sein.
1: Vielen Dank an Kollegin Luisa für die Eindrücke. Und jetzt für alle ganz gemütlich vorm Radio, die K-Pop-Band BTS mit ihrem Ohrwurm Dynamite bei Radio Teddy.

0: Die mega K-Pop-Band BTS, die Band, die für 2 Tage für ausverkaufte Arenen gesorgt hat. Mehr von BTS gibt es auch bei uns, zum Beispiel auf radioteddy.de. Da habt ihr den Webchannel BTS mit ihren Hits und hört ihr rund um die Uhr. Guten Morgen am Montag, 8.57 Uhr. Ihr verbringt eure Sommerzeit mit Radio Teddy, das Familienradio für den ganzen Tag. Und welches Spiel es auf Platz 1 geschafft hat, das erfahrt ihr gleich. Unter anderem in den Radio Teddy Nachrichten um 9. 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
2: Mit Angie, Hallöchen. An einer echten Vorlesung teilnehmen, mit Professoren quatschen und cooles Extrawissen lernen. Das geht an Kinderuniversitäten hier bei uns in Sachsen. Zum Beispiel an den technischen Unis in Dresden und Chemnitz und an der Universität in Leipzig. Taucht ein in die große weite Welt der Wissenschaften und fühlt euch wie richtige Studierende. Experten und Expertinnen nehmen euch mit in ihre spannenden Forschungsgebiete von A wie Astronomie bis Z wie Zoologie. Alles ist dabei. Alle Infos für euch gibt's auf den Internetseiten der Universitäten. 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
8: Beim Kauf hohen Lichtschutzfaktor wählen. 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
15: Mit Nils Olafseitz-Zipfand. Hallo zusammen. Sommerferienzeit ist auch Spielezeit und pünktlich dazu sind am Abend in Berlin die neuen Spiele des Jahres gekürt worden. Unter anderem auch das Kinderspiel des Jahres 2026. Und gewonnen hat eins, das 2 Kinder gemeinsam spielen können. Es heißt Die Insel der Mookies. Um was es in diesem Spiel geht, das weiß Ole.
16: Die Insel der Mookies ist ein einfaches und schnelles Sammelspiel mit ein bisschen Taktik. Dabei sammelt ihr niedliche Mookies von verschiedenen Familien. In jedem Zug entscheidet man sich für eine Karte und auch dafür, welche Seite oben liegen soll. So versucht man von jeder Mookie-Familie mehr als der Mitspieler zu bekommen. Aber aufgepasst, Spinnenkarten sind fies und können den Spielern am Ende Punkte wegnehmen.
15: In der Kategorie Spiel des Jahres hat Dito gewonnen, ein Spiel ab 10 Jahren. Kennerspiel des Jahres ist Rebirth, ebenfalls ab 10.
17: Wir dienen! Wir dienen!
15: So hörte es sich beim BTS-Wochenende in München an. Rund 140.000 Fans feierten die einzigen beiden Deutschlandkonzerte der südkoreanischen Band BTS. Die Shows in der Münchner Arena waren ausverkauft. Nach dem Konzert haben die Fans Radio Teddy gesagt, wie das Konzert für sie war.
17: Die ganze Stimmung, alles super.
18: Aufregend, laut und großartig.
17: Unglaublich.
18: Wunderschön.
17: Tolle Stimmung.
19: Ja, Traumerfüllung. Einfach magisch. Einfach magisch.
15: Die BTS-Welttournee 2026 startete im April in Südkorea. Insgesamt gibt es 79 Shows. Der Hamburger Tennisprofi Alexander Zverev hat das Finale von Wimbledon verloren. Er unterlag dem Weltranglisten-Ersten Jannik Sinner aus Italien in 4 Sätzen. Zverev verpasste damit auch den ersten deutschen Wimbledon-Sieg im Männereinzel seit Michael Stich vor 35 Jahren. Soweit die Meldungen. 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
15: Hier bei uns in Sachsen ist auf der A4 Görlitz Richtung Dresden die Ein- und Ausfahrt Burkau wegen einer Baustelle gesperrt. Eine Umleitung ist ausgeschildert. Gute Fahrt.
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16: Sommer, Sonne, ganz viel blauer Himmel und Temperaturen bei bis zu über 30 Grad gibt's heute hier bei uns im ganzen Land. Perfektes Sommerferienwetter, um ein Eis zu naschen.
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0: Sandra hier, hallo ihr Lieben. Und vielleicht seid ihr ja gerade am Badesee, auf dem Weg dahin, im Garten oder schon unterwegs in den Urlaub. Wir bringen euch das passende Sommergefühl mit dazu. Und um kurz vor halb machen wir uns im Radio Teddy nachgefragt noch ein kleines bisschen schlauer. Vorher gibt's aber jetzt erstmal die schönsten Sommerhits für euch.
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1: Mit Nils, hallo. Philipp möchte wissen, wer denn das Elfmeterschießen beim Fußball erfunden hat. Ein Fußballspiel geht ja eigentlich 90 Minuten und am Ende gibt es einen Sieger, einen Verlierer oder es steht unentschieden. Eigentlich. Aber bei manchen Turnieren im DFB-Pokal oder ab der K.O.-Runde bei einer Fußball-WM zum Beispiel ist es so, dass ein Sieger feststehen muss. Es wird also so lange gespielt, bis eine Mannschaft gewinnt. Also wenn es nötig ist, gibt es eine halbe Stunde Verlängerung. Ist das Spiel dann immer noch unentschieden, gibt es Elfmeterschießen. Jede Mannschaft nominiert 5 Schützen und die schießen dann abwechselnd vom Elfmeterpunkt auf das Tor. Und zwar so lange, bis ein Sieger ermittelt ist. Und jetzt zur Frage, wer sich das ausgedacht hat. Das war nämlich ein deutscher Friseur aus Oberbayern. In seiner Freizeit war er Schiedsrichter und hatte 1970 die Idee, unentschiedene Spiele mit einem Elfmeterschießen zu beenden. Vorher wurde bei unentschiedenen Spielen eine Münze geworfen und das fanden viele ungerecht. Das erste Mal gab es dann ein Elfmeterschießen beim Finale der Europameisterschaft 1970.

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13: Koalas haben fast Menschenfingerabdrücke. 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
15: Sommer, Sonne, ganz viel blauer Himmel und Temperaturen bei bis zu über 30 Grad gibt's heute hier bei uns im ganzen Land. Perfektes Sommerferienwetter, um ein Eis zu naschen.
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2: Mit Sandra, Hallöchen. Und Sommer heißt ja draußen sein, Neues entdecken und manchmal auch einfach nur faul in der Hängematte liegen, ne? Und falls ihr noch ein bisschen Inspiration braucht für euren Tag heute, gibt's gleich die Tipps für Kids um kurz vor voll. Jetzt aber erstmal Musik zum Wegträumen und zum Sommer genießen.
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2: Mit Angie, Hallöchen. Knete in euren ganz eigenen Lieblingsfarben könnt ihr kinderleicht einfach selber machen und sogar Knetfarben kreieren, die es sonst gar nicht gibt. Gebt 400 Gramm Mehl, 200 Gramm Salz und etwas Öl mit einem halben Liter kochendem Wasser und ein wenig Zitronensäure in eine Rührschüssel. Verrührt alles gut mit dem Knethaken des Handrührgeräts. Sobald der Teig bröselig ist, schnappt ihr euch ein paar Einweghandschuhe und knetet den Rest mit euren Händen. Teilt die Masse in kleine Portionen auf und färbt sie mit flüssiger Lebensmittelfarbe. Und wenn die Farbe gut eingeknetet ist, färbt auch nichts mehr ab. Und dann auf die Knete, fertig, los! 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
8: Und jetzt der Radio Teddy Familienspartipp der Stunde. Statt das teure Mineralwasser zu kaufen und zu schleppen, einfach das Wasser aus dem Wasserhahn trinken. Damit können Familien bis zu 1.000 Euro im Jahr sparen.
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9: Mit Nils Olaf Seitz-Pfand. Hallo zusammen. Sommerferienzeit ist auch Spielezeit und pünktlich dazu sind am Abend in Berlin die neuen Spiele des Jahres gekürt worden. Unter anderem auch das Kinderspiel des Jahres 2026. Und gewonnen hat eins, das zwei Kinder gemeinsam spielen können. Es heißt Die Insel der Mookies. Um was es in diesem Spiel geht, das weiß Ole.
10: Die Insel der Mookies ist ein einfaches und schnelles Sammelspiel mit ein bisschen Taktik. Dabei sammelt ihr niedliche Mookies von verschiedenen Familien. In jedem Zug entscheidet man sich für eine Karte und auch dafür, welche Seite oben liegen soll. So versucht man von jeder Mookie-Familie mehr als der Mitspieler zu bekommen. Aber aufgepasst, Spinnenkarten sind fies und können den Spielern am Ende Punkte wegnehmen.
9: In der Kategorie Spiel des Jahres hat Dito gewonnen, ein Spiel ab 10 Jahren. Kennerspiel des Jahres ist Rebirth, ebenfalls ab 10. So hörte es sich beim BTS-Wochenende in München an. Rund 140.000 Fans feierten die einzigen beiden Deutschlandkonzerte der südkoreanischen Band BTS. Die Shows in der Münchner Arena waren ausverkauft. Nach dem Konzert haben die Fans Radio Teddy gesagt, wie das Konzert für sie war.
11: Die ganze Stimmung, alles super.
12: Aufregend, laut und großartig.
11: Unglaublich.
12: Wunderschön.
11: Tolle Stimmung.
13: Ja, Traumerfüllung. Einfach magisch. Einfach magisch.
9: Die BTS-Welttournee 2026 startete im April in Südkorea. Insgesamt gibt es 79 Shows. Der Hamburger Tennisprofi Alexander Zverev hat das Finale von Wimbledon verloren. Er unterlag dem Weltranglisten-Ersten Jannik Sinner aus Italien in 4 Sätzen. Zverev verpasste damit auch den ersten deutschen Wimbledon-Sieg im Männereinzel seit Michael Stich vor 35 Jahren. Soweit die Meldungen. 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
9: Hier bei uns in Sachsen auf der A38 Göttingen-Leipzig zwischen Leipzig-Neue Hart und Leipzig-Südost. In beiden Richtungen Verkehrsbehinderung wegen einer Baustelle.
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10: Sommer, Sonne, ganz viel blauer Himmel und Temperaturen bei bis zu über 30 Grad gibt's heute hier bei uns im ganzen Land. Perfektes Sommerferienwetter, um ein Eis zu naschen.
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8: Sandra hier, schön, dass ihr mit dabei seid. Und Sommer heißt ja ausschlafen, Eis essen und einfach mal die Seele baumeln lassen, ne? Und weil Neugier und Ferien wunderbar zusammenpassen, gibt's um kurz vor halb wieder das Radio Teddy nachgefragt. Da geht's zum Beispiel um Fragen wie, warum ist der Himmel eigentlich blau? Diese und ähnliche Fragen beantwortet Nils um kurz vor halb. Jetzt genießen wir aber erstmal die beste Sommermusik.
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0: Dankeschön. Radio Teddy läuft gleich mit Superstar Nico Santos. Vorher halten wir es wie die Fußballer bei der Fußball-WM und machen erstmal eine kleine Trinkpause.
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0: Mama, Papa, Oma, Opa und ihr liebe Kids, wir trinken jetzt erstmal einen großen Schluck Wasser. Übrigens, das meiste Wasser pro Tag trinken Elefanten. 100 bis zu 200 Liter Wasser trinken die pro Tag. Wir Menschen brauchen dagegen weniger. Bis zu 2 Liter für Erwachsene und für ein Kind reicht ungefähr 1 Liter pro Tag.
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1: Max möchte gerne wissen, warum können Delfine so hoch springen? Hallo Max, ich bin's Nils, danke dir für deine Frage, die wir natürlich gerne beantworten wollen. Also, dass Delfine so hoch springen, hat mehrere Gründe. Einmal sind Delfine einfach sehr verspielt. Sie lieben die Wellen und reiten regelrecht auf ihnen. Oder sie springen wie Akrobaten drüber hinweg. Aber warum kommen Delfine überhaupt an die Wasseroberfläche? Warum spielen sie nicht unter Wasser, indem sie tauchen? Klar, Delfine sind keine Fische. Sie atmen mit Lungen, so wie wir Menschen auch. Und darum müssen sie alle 2 bis 3 Minuten zum Atmen an die Wasseroberfläche kommen. Und das machen die Delfine eben besonders gerne, indem sie hoch aus dem Wasser springen. So kommen sie nämlich auch viel schneller voran. Einfach weil Luft einen geringeren Widerstand bietet als Wasser. Und das ist immer noch nicht alles. Dieses Springen aus dem Wasser könnte auch ein Teil der Jagd sein. Denn wahrscheinlich versuchen die Delfine, das Wasser durch das Springen aufzuwirbeln und so die Fische zusammenzutreiben. Am liebsten ihre Leibspeise Lachse. Und Delfine haben eine eigene Körpersprache, mit der sie sich praktisch unterhalten. Genau wie wir Menschen. Wir setzen beim Sprechen ja auch gerne mal unsere Hände mit ein. Und genauso ist das wohl auch bei den Delfinen. Das Springen könnte eine Art Gestik sein, eben eine Körpersprache.
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10: Das Nachgefragt finde ich sehr schön, weil das halt oft Fragen sind, die auch mal so ein bisschen ab vom Alltag sind und dementsprechend viele Sachen beleuchtend auch den Kindern nahebringen, was man sonst halt wahrscheinlich sich nicht mal

0: ab vom Alltag sind und dementsprechend viele Sachen beleuchten und auch den Kindern nahebringen, was man sonst halt wahrscheinlich sich nicht mal fragen würde.
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2: Und jetzt der Radio Teddy Familienspartipp der Stunde. Mitgliedschaften überprüfen spart Geld. Es lohnt sich, wenn ihr regelmäßig überprüft, welche Mitgliedschaften und Abos in der Familie noch genutzt werden oder ob ihr stattdessen kostenfreie Alternativen wie Sportangebote nutzen könnt.

0: Sommer, Sonne, ganz viel blauer Himmel und Temperaturen bei bis zu über 30 Grad gibt's heute hier bei uns im ganzen Land. Perfektes Sommerferienwetter, um ein Eis zu naschen.
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2: Hallo, Sandra hier. Schön, dass ihr wieder mit dabei seid. Und mal ganz im Ernst, zwischen Eis essen, baden und ausschlafen, da bleibt doch immer noch ein bisschen Zeit für was Neues, oder? Gleich gibt's deshalb die Tipps für Kids mit euren besten Ferieninspirationen. Und jetzt genießen wir erstmal den Sommer mit euren Lieblingshits.
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4: Mit Angie. Hallöchen. Gemüse schmeckt noch viel besser, wenn ihr es selbst angepflanzt habt. Das könnt ihr zum Beispiel ganz einfach auf dem Balkon machen. Gärtner Heiko Schild erklärt euch, welches Gemüse sich am besten eignet.
5: Was besonders gut geht, so kleine Snackgurken, kann man fast täglich rausgehen und eine abpflücken. Man könnte aber auch sogar Kartoffeln mal ausprobieren. Es gibt so Töpfe, wo man dann eben auch mal den Übertopf abmachen kann und schauen kann, wie die Kartoffel so unterirdisch wächst. Und was ich auf jeden Fall auf dem Balkon machen würde, wäre so Monatserdbeeren. Ja, die blühen dann von Frühjahr bis zum Herbst und da kann man dann von der Blüte bis zur Frucht fast zuschauen. Das geht relativ schnell.
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13: Mit mir Zollhaus Zipfand. Hallo zusammen. Egal ob zu Hause oder im Urlaub, bei vielen Familien wird in den Sommerferien gespielt. Am Abend sind in Berlin die 9 Spiele des Jahres gekürt worden. Und das Spiel des Jahres 2026 ist Ditto. Das Brettspiel wurde von einer Kritikerjury gewählt. In dem Wortspiel geht es darum, Gedanken der Mitspieler zu erahnen. Die Jury sagt, dass Ditto die Möglichkeit bietet, seine Mitspieler besser kennenzulernen. Das Spiel ist für 3 bis 7 Personen und für Kinder ab 10 Jahren geeignet. Den Preis für das Kinderspiel des Jahres erhielt die Insel der Mookies. Ein einfaches und schnelles Sammelspiel mit ein bisschen Taktik für 2 Kinder ab 4 Jahren. Zum Kennerspiel des Jahres wurde Rebirth gewählt. Archäologen haben im Süden von Ägypten ein sehr altes Grab entdeckt. Es ist etwa 3000 Jahre alt. Das Grab gehörte wahrscheinlich einem Mann namens Parser. Gefunden wurde es von Forschern aus den Niederlanden in der Nähe der Stadt Luxor. In Ägypten werden immer wieder spannende alte Sachen aus der Vergangenheit gefunden. Das Land hofft, dass sich dadurch mehr Menschen für Ägypten interessieren und dorthin reisen. Erst vor rund einer Woche wurden an der Mittelmeerküste Ägyptens, etwa 100 Kilometer westlich von Alexandria, mehrere fast 2000 Jahre alte Gräber entdeckt. Einige davon sollen sehr gut erhalten sein.
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13: 48 Mannschaften waren zu Beginn dabei, jetzt sind es nur noch 4. Im Halbfinale der Fußball-WM treffen Frankreich und Spanien sowie England und Argentinien aufeinander. Nach einem Pausentag gestern ist auch heute spielfrei. Die erste Halbfinalpartie gibt's dann morgen. Soweit die Meldungen. 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
13: Hier bei uns in Sachsen auf der A38 Göttingen-Leipzig zwischen Leipzig-Neuenhardt und Leipzig-Südost in beiden Richtungen Verkehrsbehinderungen wegen einer Baustelle.
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14: Sommer, Sonne, ganz viel blauer Himmel und Temperaturen bei bis zu über 30 Grad gibt's heute hier bei uns im ganzen Land. Perfektes Sommerferienwetter, um ein Eis zu naschen.
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4: Sandra hier, Hallöchen. Vielleicht sitzt ihr ja gerade auf der Picknickdecke oder macht es euch zu Hause gemütlich. Wir schicken euch ganz viel Feriengefühl ins Ohr. Und für alle neugierigen Köpfe gibt's um kurz vor halb wieder etwas Spannendes im Radio Teddy nachgefragt. Jetzt drehen wir erstmal die Sommermusik ganz laut auf.
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1: Mit Nils, hallo. Lukas fragt, warum einen in dunklen Sachen schneller warm wird als in hellen. Die sichtbaren Sonnenstrahlen sind weiß. Wenn wir zum Beispiel ein T-Shirt als weiß wahrnehmen, dann deswegen, weil das T-Shirt alle sichtbaren Sonnenstrahlen wieder wegschickt. Das Licht wird reflektiert. Bei einem schwarzen T-Shirt ist das genau umgekehrt. Nahezu alle Lichtstrahlen werden verschluckt. Sie werden absorbiert. In unser Auge fallen kaum Lichtstrahlen, drum sehen wir schwarz. Sonnenstrahlen sind warm. Das hat zur Folge, dass sich das schwarze T-Shirt erwärmt. Da nun im Sommer die Sonnenstrahlen besonders warm sind, wird das schwarze T-Shirt im Sommer auch besonders warm. Und so lässt uns schwarze Kleidung noch mehr schwitzen, als wir es ohnehin schon tun. Und deshalb heizt sich auch ein schwarzes Auto stärker auf als ein weißes. Aber ist das immer so? Zoologen haben mal Vögel mit schwarzen und weißen Federn untersucht. Das Ergebnis? Bei Windstille kühlte das weiße Federkleid besser, bei einer leichten Brise hingegen das schwarze. Der Wind sorgt also dafür, dass Schwarz die Wärme vom Körper schneller wegtransportiert, als dass es sie aufnimmt. Wichtiger als die Farbe ist bei Hitze vor allem, dass die Kleidung locker sitzt, damit die Luft zirkulieren kann.
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1: Hey Flossenfreunde, hier ist Dizzy Disco, der Disco-Delfin aus der Lagune Nummer 3. Seid ihr für den Tag bereit?
2: Ja!
1: Sag mal, schlaft ihr noch? Ich hab ja gar nichts gehört. Flossen hoch, wer ist dabei?
2: Yeah.

0: Hallo, ich bin Jochen.
1: Hey, Jochen ist auch wieder dabei. Und habt ihr schon Larry gesehen? Ruft mal Krokodil.
2: Hi.
1: Krokodil.
2: Kroko was?
1: Krokodil.
3: Das ist mein Lieblingsspiel.
1: Einsiedlerkrebs, wie geht's? Du weißt doch, welche blubberbunten Knöpfe man dreht. Also lass uns allen Flossenfreunden zeigen, wie eine echte Aquaparty geht.
0: Yeah.

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4: Mit Angie, Hallöchen. An einer echten Vorlesung teilnehmen, mit Professoren quatschen und cooles Extrawissen lernen? Das geht an Kinderuniversitäten hier bei uns in Sachsen. Zum Beispiel an den Technischen Unis in Dresden und Chemnitz und an der Universität in Leipzig. Taucht ein in die große weite Welt der Wissenschaften und fühlt euch wie richtige Studierende. Experten und Expertinnen nehmen euch mit in ihre spannenden Forschungsgebiete von A wie Astronomie bis Z wie Zoologie. Alles ist dabei. Alle Infos für euch gibt's auf den Internetseiten der Universitäten. 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
12: Mit mir zur Laufzeit-Zipfernd. Hallo zusammen. Egal ob zu Hause oder im Urlaub, bei vielen Familien wird in den Sommerferien gespielt. Am Abend sind in Berlin die 9 Spiele des Jahres gekürt worden. Und das Spiel des Jahres 2026 ist Ditto. Das Brettspiel wurde von einer Kritikerjury gewählt. In dem Wortspiel geht es darum, Gedanken der Mitspieler zu erahnen. Die Jury sagt, dass Ditto die Möglichkeit bietet, seine Mitspieler besser kennenzulernen. Das Spiel ist für 3 bis 7 Personen und für Kinder ab 10 Jahren geeignet. Den Preis für das Kinderspiel des Jahres erhielt die Insel der Mookies. Ein einfaches und schnelles Sammelspiel mit ein bisschen Taktik für 2 Kinder ab 4 Jahren. Zum Kennerspiel des Jahres wurde Rebirth gewählt. Archäologen haben im Süden von Ägypten ein sehr altes Grab entdeckt. Es ist etwa 3000 Jahre alt. Das Grab gehörte wahrscheinlich einem Mann namens Parser. Gefunden wurde es von Forschern aus den Niederlanden in der Nähe der Stadt Luxor. In Ägypten werden immer wieder spannende alte Sachen aus der Vergangenheit gefunden. Das Land hofft, dass sich dadurch mehr Menschen für Ägypten interessieren und dorthin reisen. Erst vor rund einer Woche wurden an der Mittelmeerküste Ägyptens, etwa 100 Kilometer westlich von Alexandria, mehrere fast 2000 Jahre alte Gräber entdeckt. Einige davon sollen sehr gut erhalten sein.
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12: 48 Mannschaften waren zu Beginn dabei, jetzt sind es nur noch 4. Im Halbfinale der Fußball-WM treffen Frankreich und Spanien sowie England und Argentinien aufeinander. Nach einem Pausentag gestern ist auch heute spielfrei. Die erste Halbfinalpartie gibt's dann morgen. Soweit die Meldungen. 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
12: Hier bei uns in Sachsen auf der A38 Göttingen-Leipzig zwischen Leipzig-Neue Hart und Leipzig-Südost. In beiden Richtungen Verkehrsbehinderungen wegen einer Baustelle.
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11: Sommer, Sonne, ganz viel blauer Himmel und Temperaturen bei bis zu über 30 Grad gibt's heute hier bei uns im ganzen Land. Perfektes Sommerferienwetter, um ein Eis zu naschen.
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4: Sandra hier, Hallöchen. Und die Sommerferien sind ja da, um einfach mal einen entspannten Tag zu genießen. Oder auch zwei oder drei oder vielleicht auch sechs Wochen. Und zwischendurch polieren wir unsere kleinen grauen Zellen noch ein bisschen auf. Im Radio Teddy nachgefragt, gleich um kurz vor halb. Vorher gibt's jetzt aber erstmal Musik mit ganz viel Sommerfeeling.
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2: Mit Nils, hallo. Wenn wir in die Sonne gehen, dann verfärbt sich ja unsere Haut. Also wenn wir eine helle Haut haben. Sie wird etwas dunkler, wird braun. Julius fragt, warum das bitteschön so ist. So schützt sich die Haut vor zu viel Sonne. Wenn Sonnenstrahlen auf unsere Haut treffen, dann bildet unsere Haut den Farbstoff Melanin. Melanin ist braun. Und das können wir uns so vorstellen, dass die Haut ganz viele kleine braune Sonnenschirmchen aufspannt, damit die Sonnenstrahlen nicht so tief in die Haut eindringen können. Diese Melaninschirmchen heißen auch Hautpigmente. Es gibt Menschen mit vielen Pigmenten, die haben eine dunklere Haut. Und es gibt welche, bei denen sich die Pigmente ganz schnell bilden. Die werden dann schneller braun als andere. Dass sich die Haut vor der Sonne schützt, ist sehr wichtig. Denn wenn die Haut zu viel Sonne abbekommt, dann entzündet sich die Haut, wird rot und krank. Und das ist dann der Sonnenbrand. Wer schon mal einen hatte, weiß, wie sehr das wehtut und unangenehm ist. So ein Sonnenbrand ist sehr ungesund. Wer also nicht so viele Pigmente, Melanin, keine braunen Sonnenschirmchen in der Haut hat, aber in der Sonne spielen will, muss selber Sonnenschirmchen aufspannen. Also Sonnencreme auf die Haut schmieren, die blockt die gefährlichen UV-Strahlen ab.
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12: Und jetzt der Radio Teddy Familienspartipp der Stunde. Anstatt das neueste und teuerste Elektrogerät zu kaufen, könnt ihr auf aufbereitete Geräte zurückgreifen. Die haben trotzdem eine gute Qualität und damit können Familien bis zur Hälfte des Ursprungspreises sparen.

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2: Sandra hier, Hallöchen. Und Sommer bedeutet ja Sonne, Eis und ganz viel freie Zeit. Und falls euch langsam die Ideen ausgehen, haben wir etwas für euch. Gleich kommen die Tipps für Kids mit kreativen Ideen zum Spielen, Entdecken und Ausprobieren. Jetzt gibt's aber erstmal den passenden Soundtrack für diesen Sommertag.
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0: dich auf.
1: Gleich.
0: Du wirst doch heute mit uns ins Zoo.
1: Gleich.
0: Shoppen gehen wollen wir doch auch.
1: Klar.

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3: Mit Angie, Hallöchen. Knete in euren ganz eigenen Lieblingsfarben könnt ihr kinderleicht einfach selber machen und sogar Knetfarben kreieren, die es sonst gar nicht gibt. Gebt 400 Gramm Mehl, 200 Gramm Salz und etwas Öl mit einem halben Liter kochendem Wasser und ein wenig Zitronensäure in eine Rührschüssel. Verrührt alles gut mit dem Knethaken des Handrührgeräts. Sobald der Teig bröselig ist, schnappt ihr euch ein paar Einweghandschuhe und knetet den Rest mit euren Händen. Teilt die Masse in kleine Portionen auf und färbt sie mit flüssiger Lebensmittelfarbe. Und wenn die Farbe gut eingeknetet ist, färbt auch nichts mehr ab. Und dann auf die Knete, fertig, los! 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
7: Mit mir zur Laufzeit-Zipfand. Hallo zusammen. Egal ob zu Hause oder im Urlaub, bei vielen Familien wird in den Sommerferien gespielt. Am Abend sind in Berlin die 9 Spiele des Jahres gekürt worden. Und das Spiel des Jahres 2026 ist Ditto. Das Brettspiel wurde von einer Kritikerjury gewählt. In dem Wortspiel geht es darum, Gedanken der Mitspieler zu erahnen. Die Jury sagt, dass Ditto die Möglichkeit bietet, seine Mitspieler besser kennenzulernen. Das Spiel ist für 3 bis 7 Personen und für Kinder ab 10 Jahren geeignet. Den Preis für das Kinderspiel des Jahres erhielt die Insel der Mookies. Ein einfaches und schnelles Sammelspiel mit ein bisschen Taktik für 2 Kinder ab 4 Jahren. Zum Kennerspiel des Jahres wurde Rebirth gewählt. Archäologen haben im Süden von Ägypten ein sehr altes Grab entdeckt. Es ist etwa 3000 Jahre alt. Das Grab gehörte wahrscheinlich einem Mann namens Parser. Gefunden wurde es von Forschern aus den Niederlanden in der Nähe der Stadt Luxor. In Ägypten werden immer wieder spannende alte Sachen aus der Vergangenheit gefunden. Das Land hofft, dass sich dadurch mehr Menschen für Ägypten interessieren und dorthin reisen. Erst vor rund einer Woche wurden an der Mittelmeerküste Ägyptens, etwa 100 Kilometer westlich von Alexandria, mehrere fast 2000 Jahre alte Gräber entdeckt. Einige davon sollen sehr gut erhalten sein.
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7: 48 Mannschaften waren zu Beginn dabei, jetzt sind es nur noch 4. Im Halbfinale der Fußball-WM treffen Frankreich und Spanien sowie England und Argentinien aufeinander. Nach einem Pausentag gestern ist auch heute spielfrei. Die erste Halbfinalpartie gibt's dann morgen. Soweit die Meldungen. 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
7: Hier bei uns in Sachsen auf der A38 Göttingen-Leipzig zwischen Leipzig-Neue Hart und Leipzig-Südost in beiden Richtungen Verkehrsbehinderungen wegen einer Baustelle.
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9: Sommer, Sonne,
8: ganz viel blauer Himmel und Temperaturen bei bis zu über 30 Grad gibt's heute hier bei uns im ganzen Land. Perfektes Sommerferienwetter, um ein Eis zu naschen.
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1: Mit Nils, hallo. Philipp möchte wissen, wer denn das Elfmeterschießen beim Fußball erfunden hat. Ein Fußballspiel geht ja eigentlich 90 Minuten und am Ende gibt es einen Sieger, einen Verlierer oder es steht unentschieden. Eigentlich. Aber bei manchen Turnieren im DFB-Pokal oder ab der K.O.-Runde bei einer Fußball-WM zum Beispiel ist es so, dass ein Sieger feststehen muss. Es wird also so lange gespielt, bis eine Mannschaft gewinnt. Also wenn es nötig ist, gibt es eine halbe Stunde Verlängerung. Ist das Spiel dann immer noch unentschieden, gibt es Elfmeterschießen. Jede Mannschaft nominiert 5 Schützen und die schießen dann abwechselnd vom Elfmeterpunkt auf das Tor. Und zwar so lange, bis ein Sieger ermittelt ist. Und jetzt zur Frage, wer sich das ausgedacht hat. Das war nämlich ein deutscher Friseur aus Oberbayern. In seiner Freizeit war er Schiedsrichter und hatte 1970 die Idee, unentschiedene Spiele mit einem Elfmeterschießen zu beenden. Vorher wurde bei unentschiedenen Spielen eine Münze geworfen und das fanden viele ungerecht. Das erste Mal gab es dann ein Elfmeterschießen beim Finale der Europameisterschaft 1976, das Deutschland übrigens verloren hat.
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17: Kolibris können rückwärts fliegen. Das schafft kein anderer Vogel so gut wie dieser Miniflieger.

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1: Sommer, Sonne, ganz viel blauer Himmel und Temperaturen bei bis zu über 30 Grad gibt's heute hier bei uns im ganzen Land. Perfektes Sommerferienwetter, um ein Eis zu naschen.
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3: Mit Sandra, hallo, und vielleicht seid ihr ja gerade am See, im Garten oder auf dem Weg in den Urlaub und vielleicht fragt auch hinten auf der Rücksitzbank schon jemand zum fünften Mal, sind wir bald da? Genau für solche Momente gibt's gleich unsere Tipps für Kids mit ganz tollen Ideen für die Ferienzeit. Vorher drehen wir jetzt den Sommer aber musikalisch nochmal so richtig auf.
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4: Mit Angie, hallöchen. Gemüse schmeckt noch viel besser, wenn ihr es selbst angepflanzt habt. Das könnt ihr zum Beispiel ganz einfach auf dem Balkon machen. Gärtner Heiko Schild erklärt euch, welches Gemüse sich am besten eignet.
5: Was besonders gut geht, so kleine Snackgurken, kann man fast täglich rausgehen und eine abpflücken. Man könnte aber auch sogar Kartoffeln mal ausprobieren. Es gibt so Töpfe, wo man dann eben auch mal den Übertopf abmachen kann und schauen kann, wie die Kartoffel so unterirdisch wächst. Und was ich auf jeden Fall auf dem Balkon machen würde, wäre so Monatserdbeeren. Ja, die blühen dann von Frühjahr bis zum Herbst und da kann man dann von der Blüte bis zur Frucht fast zuschauen. Das geht relativ schnell.
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2: Und jetzt der Radio Teddy Familien Spartipp der Stunde. Leitungswasser statt gekauftes Mineralwasser zu trinken, spart Geld. Statt das teure Mineralwasser zu kaufen und zu schleppen, einfach das Wasser aus dem Wasserhahn trinken. Damit können Familien bis zu 1.000 Euro im Jahr sparen.
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3: Mit Alexander Kanya. Hallo zusammen. Das Skelett eines echten Tyrannosaurus Rex wird jetzt versteigert. Es ist fast 70 Millionen Jahre alt und wird auf 20 bis 40 Millionen Dollar wertgeschätzt. So hoch wie noch kein anderer T-Rex zuvor. So hoch und so lang wie ein Doppeldeckerbus ist der Saurier wahrhaft beeindruckend. Doch nicht alle finden es gut, dass so ein echter Dino versteigert wird. Wissenschaftler sagen, dass so etwas ins Museum gehört, damit alle etwas davon haben und nicht ein Superreicher sich so etwas in den Garten stellt. Wir bleiben beim Thema Saurier, denn in Asien ist eine völlig neue Art entdeckt worden. Ein einziger Halswirbel hat dafür ausgereicht. Bei der neuen Art handelt es sich, im Gegensatz zum T-Rex, um einen pflanzenfressenden Langhalssaurier namens Uragasaurier. Das Wort Uraga bedeutet Schlange und soll an seinen langen Hals erinnern. Alleine der Hals war größer als ein ganzer T-Rex. Interessant ist auch die Knochenstruktur. Im Inneren sind ganz viele Luftbläschen. Das Skelett war also ähnlich wie bei Vögeln sehr leicht. Eine chinesische Firma hat einen neuen Roboter vorgestellt. Er sieht einem Menschen sehr ähnlich, kann auch fast alle menschlichen Bewegungen ausführen und kann sogar Gefühle erkennen. Er reagiert auch dementsprechend. Der Roboter soll ab September verkauft werden und ist dafür gedacht, Menschen zu unterstützen. Zum Beispiel in Altersheimen oder zu Hause im Haushalt. Es gibt drei unterschiedliche Varianten. Er kostet ungefähr so viel wie ein neues Auto. Diese Drohne ist so schnell wie keine andere. Angetrieben mit Batterie und Elektromotor erreicht sie eine Spitzengeschwindigkeit von knapp 700 Stundenkilometern. Zum Vergleich, das ist doppelt so schnell wie ein Formel-1-Rennwagen fährt. Und es soll noch schneller gehen. Das Team arbeitet weiter, um auch diesen Rekord zu brechen. Soweit die Meldungen und die Radio-Teddy-Nachrichten zum Nachhören jederzeit in der Radio-Teddy-App und überall, wo es Podcasts gibt.
1: Sommer, Sonne, ganz viel blauer Himmel und Temperaturen bei bis zu über 30 Grad gibt's heute hier bei uns im ganzen Land. Perfektes Sommerferienwetter, um ein Eis zu naschen.
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2: Sandra hier für euch im Sommer 2026. Schön, dass ihr mit dabei seid. Und im Sommer darf man ja ruhig mal faul sein, ne? Aber keine Sorge, unsere kleinen grauen Zellen bekommen trotzdem ein bisschen was zu tun. Mit dem Radio Teddy nachgefragt, gleich um kurz vor halb. Vorher spielen wir jetzt aber noch die schönsten Sommerhits des Jahres.
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1: Max möchte gerne wissen, warum können Delfine so hoch springen? Hallo Max, ich bin's Nils, danke dir für deine Frage, die wir natürlich gerne beantworten wollen. Also, dass Delfine so hoch springen, hat mehrere Gründe. Einmal sind Delfine einfach sehr verspielt. Sie lieben die Wellen und reiten regelrecht auf ihnen. Oder sie springen wie Akrobaten drüber hinweg. Aber warum kommen Delfine überhaupt an die Wasseroberfläche? Warum spielen sie nicht unter Wasser, indem sie tauchen? Klar, Delfine sind keine Fische. Sie atmen mit Lungen, so wie wir Menschen auch. Und darum müssen sie alle 2 bis 3 Minuten zum Atmen an die Wasseroberfläche kommen. Und das machen die Delfine eben besonders gerne, indem sie hoch aus dem Wasser springen. So kommen sie nämlich auch viel schneller voran. Einfach weil Luft einen geringeren Widerstand bietet als Wasser. Und das ist immer noch nicht alles. Dieses Springen aus dem Wasser könnte auch ein Teil der Jagd sein. Denn wahrscheinlich versuchen die Delfine, das Wasser durch das Springen aufzuwirbeln und so die Fische zusammenzutreiben. Am liebsten ihre Leibspeise Lachse. Und Delfine haben eine eigene Körpersprache, mit der sie sich praktisch unterhalten. Genau wie wir Menschen. Wir setzen beim Sprechen ja auch gerne mal unsere Hände mit ein. Und genauso ist das wohl auch bei den Delfinen. Das Springen könnte eine Art Gestik sein, eben eine Körpersprache.
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16: Frösche trinken nicht mit dem Mund. Sie nehmen Wasser einfach über ihre Haut auf. Praktisch und ziemlich schleimig.

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2: Aufgepasst, liebe Eltern, hier bei uns in Sachsen auf der A72 Zwickau Richtung Plauen. Zwischen Zwickau West und Treuen bitte den Fuß vom Gas nehmen und besonders vorsichtig fahren. Wir wünschen gute Fahrt.
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3: Sommer, Sonne, ganz viel blauer Himmel und Temperaturen bei bis zu über 30 Grad gibt's heute hier bei uns im ganzen Land. Perfektes Sommerferienwetter, um ein Eis zu naschen.
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4: Mit Sandra, Hallöchen. Und Sommerferien, die können ja manchmal ganz schön lang sein. Und genau deshalb liefern wir euch gleich bei den Tipps für Kids neue Ideen zum Basteln, Spielen, Ausprobieren, wo auch immer ihr drauf Lust habt. Vorher gibt's euch erstmal noch jetzt gute Laune und richtig schöne Sommermusik.
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4: Mit Angie, Hallöchen. An einer echten Vorlesung teilnehmen, mit Professoren quatschen und cooles Extrawissen lernen. Das geht an Kinderuniversitäten hier bei uns in Sachsen. Zum Beispiel an den Technischen Unis in Dresden und Chemnitz und an der Universität in Leipzig. Taucht ein in die große weite Welt der Wissenschaften und fühlt euch wie richtige Studierende. Experten und Expertinnen nehmen euch mit in ihre spannenden Forschungsgebiete von A wie Astronomie bis Z wie Zoologie. Alles ist dabei. Alle Infos für euch gibt's auf den Internetseiten der Universitäten. 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
2: Und jetzt der Radio Teddy Familienspartipp der Stunde. Haushaltsbuch führen lohnt sich. Damit lassen sich die Ausgaben beim Familieneinkauf im Blick behalten. Dadurch ist es leichter nachzuvollziehen, wo ihr als Familie sparen könnt.
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3: Mit Alexander Kanja. Hallo zusammen. Das Skelett eines echten Tyrannosaurus Rex wird jetzt versteigert. Es ist fast 70 Millionen Jahre alt und wird auf 20 bis 40 Millionen Dollar wertgeschätzt. So hoch wie noch kein anderer T-Rex zuvor. So hoch und so lang wie ein Doppeldeckerbus ist der Saurier. Wahrhaft beeindruckend. Doch nicht alle finden es gut, dass so ein echter Dino versteigert wird. Wissenschaftler sagen, dass so etwas ins Museum gehört, damit alle etwas davon haben und nicht ein Superreicher sich so etwas in den Garten stellt. Wir bleiben beim Thema Saurier, denn in Asien ist eine völlig neue Art entdeckt worden. Ein einziger Halswirbel hat dafür ausgereicht. Bei der neuen Art handelt es sich, im Gegensatz zum T-Rex, um einen pflanzenfressenden Langhalssaurier namens Uragasaurier. Das Wort Uraga bedeutet Schlange und soll an seinen langen Hals erinnern. Alleine der Hals war größer als ein ganzer T-Rex. Interessant ist auch die Knochenstruktur. Im Inneren sind ganz viele Luftbläschen. Das Skelett war also ähnlich wie bei Vögeln sehr leicht. Eine chinesische Firma hat einen neuen Roboter vorgestellt. Er sieht einem Menschen sehr ähnlich, kann auch fast alle menschlichen Bewegungen ausführen und kann sogar Gefühle erkennen. Er reagiert auch dementsprechend. Der Roboter soll ab September verkauft werden und ist dafür gedacht, Menschen zu unterstützen. Zum Beispiel in Altersheimen oder zu Hause im Haushalt. Es gibt drei unterschiedliche Varianten. Er kostet ungefähr so viel wie ein neues Auto. Diese Drohne ist so schnell wie keine andere. Angetrieben mit Batterie und Elektromotor erreicht sie eine Spitzengeschwindigkeit von knapp 700 Stundenkilometern. Zum Vergleich, das ist doppelt so schnell wie ein Formel-1-Rennwagen fährt. Und es soll noch schneller gehen. Das Team arbeitet weiter, um auch diesen Rekord zu brechen. Soweit die Meldungen und die Radio Teddy Nachrichten zum Nachhören jederzeit in der Radio Teddy App und überall, wo es Podcasts gibt.
1: Sommer, Sonne, ganz viel blauer Himmel und Temperaturen bei bis zu über 30 Grad gibt's heute hier bei uns im ganzen Land. Perfektes Sommerferienwetter, um ein Eis zu naschen.
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2: Sandra hier, hallo, und Ferien sind ja wunderbar zum Entspannen. Und genauso wunderbar, um Neues zu lernen. Genau dafür gibt es nämlich um kurz vor halb wieder das Radio Teddy nachgefragt mit den besten Antworten von Nils. Vorher machen wir weiter mit Musik, die nach Sonne, Ferien und richtig guter Laune klingt.
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1: Mit Nils, hallo. Lukas fragt, warum einen in dunklen Sachen schneller warm wird als in hellen. Die sichtbaren Sonnenstrahlen sind weiß. Wenn wir zum Beispiel ein T-Shirt als weiß wahrnehmen, dann deswegen, weil das T-Shirt alle sichtbaren Sonnenstrahlen wieder wegschickt. Das Licht wird reflektiert. Bei einem schwarzen T-Shirt ist das genau umgekehrt. Nahezu alle Lichtstrahlen werden verschluckt. Sie werden absorbiert. In unser Auge fallen kaum Lichtstrahlen, drum sehen wir schwarz. Sonnenstrahlen sind warm. Das hat zur Folge, dass sich das schwarze T-Shirt erwärmt. Da nun im Sommer die Sonnenstrahlen besonders warm sind, wird das schwarze T-Shirt im Sommer auch besonders warm. Und so lässt uns schwarze Kleidung noch mehr schwitzen, als wir es ohnehin schon tun. Und deshalb heizt sich auch ein schwarzes Auto stärker auf als ein weißes. Aber ist das immer so? Zoologen haben mal Vögel mit schwarzen und weißen Federn untersucht. Das Ergebnis? Bei Windstille kühlte das weiße Federkleid besser, bei einer leichten Brise hingegen das schwarze. Der Wind sorgt also dafür, dass Schwarz die Wärme vom Körper schneller wegtransportiert, als dass es sie aufnimmt. Wichtiger als die Farbe ist bei Hitze vor allem, dass die Kleidung locker sitzt, damit die Luft zirkulieren kann.
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11: Und jetzt der Radio Teddy Familienspartipp der Stunde. Statt das teure Mineralwasser zu kaufen und zu schleppen, einfach das Wasser aus dem Wasserhahn trinken. Damit können Familien bis zu 1.000 Euro im Jahr sparen.

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2: Aufgepasst, liebe Eltern, hier bei uns in Sachsen auf der A72 Zwickau Richtung Plauen. Zwischen Zwickau West und Treuen bitte den Fuß vom Gas nehmen und besonders vorsichtig fahren. Wir wünschen gute Fahrt.
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3: Sommer, Sonne, ganz viel blauer Himmel und Temperaturen bei bis zu über 30 Grad gibt's heute hier bei uns im ganzen Land. Perfektes Sommerferienwetter, um ein Eis zu naschen.
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4: Es ist Sommerzeit, Sandra hier, Hallöchen. Und egal ob Freibad, Picknick oder einfach Füße hoch, der Sommer macht am meisten Spaß mit richtig guten Ideen im Hinterkopf, ne? Und davon haben wir gleich ein paar bei den Tipps für Kids für euch. Jetzt gibt's aber erstmal Musik, die nach Sonne und Ferien klingt.
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1: Hey Flossenfreunde, hier ist Dizzy Disco, der Disco-Delfin aus der Lagune Nummer 3. Seid ihr für den Tag bereit?
2: Ja!
1: Sag mal, schlaft ihr noch? Ich hab ja gar nichts gehört. Flossen hoch, wer ist dabei?
2: Yeah.

0: fantastisch.
1: Hallo, ich bin Jochen.
0: Hey, Jochen ist auch wieder dabei. Und habt ihr schon Larry gesehen? Ruft mal Krokodil.
2: Hi.
0: Krokodil.
2: Kroko was?
0: Krokodil.
3: Das ist mein Lieblingsspiel.

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3: Mit Angie, Hallöchen. Knete in euren ganz eigenen Lieblingsfarben könnt ihr kinderleicht einfach selber machen und sogar Knetfarben kreieren, die es sonst gar nicht gibt. Gebt 400 Gramm Mehl, 200 Gramm Salz und etwas Öl mit einem halben Liter kochendem Wasser und ein wenig Zitronensäure in eine Rührschüssel. Verrührt alles gut mit dem Knethaken des Handrührgeräts. Sobald der Teig bröselig ist, schnappt ihr euch ein paar Einweghandschuhe und knetet den Rest mit euren Händen. Teilt die Masse in kleine Portionen auf und färbt sie mit flüssiger Lebensmittelfarbe. Und wenn die Farbe gut eingeknetet ist, färbt auch nichts mehr ab. Und dann auf die Knete, fertig, los! 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
12: Beim Sonnenschutz gilt, viel hilft viel. Die Faustregel für Kindergartenkinder, ungefähr 2 Esslöffel Creme für den ganzen Körper. Die Haut großzügig eincremen, nur dann schützt die Sonnencreme zuverlässig.
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2: Mit Alexander Kanya. Hallo zusammen. Das Skelett eines echten Tyrannosaurus Rex wird jetzt versteigert. Es ist fast 70 Millionen Jahre alt und wird auf 20 bis 40 Millionen Dollar wertgeschätzt. So hoch wie noch kein anderer T-Rex zuvor. So hoch und so lang wie ein Doppeldeckerbus ist der Saurier. Wahrhaft beeindruckend. Doch nicht alle finden es gut, dass so ein echter Dino versteigert wird. Wissenschaftler sagen, dass so etwas ins Museum gehört, damit alle etwas davon haben und nicht ein Superreicher sich so etwas in den Garten stellt. Wir bleiben beim Thema Saurier, denn in Asien ist eine völlig neue Art entdeckt worden. Ein einziger Halswirbel hat dafür ausgereicht. Bei der neuen Art handelt es sich, im Gegensatz zum T-Rex, um einen pflanzenfressenden Langhalssaurier namens Uragasaurier. Das Wort Uraga bedeutet Schlange und soll an seinen langen Hals erinnern. Alleine der Hals war größer als ein ganzer T-Rex. Interessant ist auch die Knochenstruktur. Im Inneren sind ganz viele Luftbläschen. Das Skelett war also ähnlich wie bei Vögeln sehr leicht. Eine chinesische Firma hat einen neuen Roboter vorgestellt. Er sieht einem Menschen sehr ähnlich, kann auch fast alle menschlichen Bewegungen ausführen und kann sogar Gefühle erkennen. Er reagiert auch dementsprechend. Der Roboter soll ab September verkauft werden und ist dafür gedacht, Menschen zu unterstützen. Zum Beispiel in Altersheimen oder zu Hause im Haushalt. Es gibt drei unterschiedliche Varianten. Er kostet ungefähr so viel wie ein neues Auto. Diese Drohne ist so schnell wie keine andere. Angetrieben mit Batterie und Elektromotor erreicht sie eine Spitzengeschwindigkeit von knapp 700 Stundenkilometern. Zum Vergleich, das ist doppelt so schnell wie ein Formel-1-Rennwagen fährt. Und es soll noch schneller gehen. Das Team arbeitet weiter, um auch diesen Rekord zu brechen. Soweit die Meldungen und die Radio Teddy Nachrichten zum Nachhören jederzeit in der Radio Teddy App und überall, wo es Podcasts gibt.
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2: Aufgepasst, liebe Eltern, hier bei uns in Sachsen auf der A72 Zwickau Richtung Plauen. Zwischen Zwickau West und Treuen bitte den Fuß vom Gas nehmen und besonders vorsichtig fahren. Wir wünschen gute Fahrt.
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15: Viel Sonne und fürs Gleichgewicht auch mal ein Wolkenschatten. So geht's Chili Vanilli durch den Montagnachmittag. Bei 28 bis 33 Grad in Deutschland steht Vanilli jetzt natürlich für Vanilleeis. Logo. Morgen vormittags noch die Sonne nutzen, am Nachmittag ziehen hier und da Sommergewitter auf. Dadurch wird's von den Temperaturen her auch ein bisschen milder morgen.
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15: Hallölski, schön, dass ihr am Start seid, gerade am See, tierisch gute Laune. Und jetzt im Radio das tierische Quiz. Beantwortet hier eine Frage über euer Lieblingstier und gewinnt das passende tierische Spiel dazu. Das Haberspiel Nice Eyes. Da habt ihr so süße Erdmännchenfiguren und die liefern sich ein spannendes Wettrennen um die leckeren Eiskugeln. Wer als erstes am Eiswagen ankommt, gewinnt. Perfekt für euch und eure kleinen Geschwister. 0331 7 und 6 mal die 2. Ruft die jetzt an und spielt mit. Die Mitmachregeln sind auf radioteddy.de. 0331 7 6 mal die 2. Wir lernen euer Lieblingstier noch genauer kennen in 10 Minuten. Und bis dahin gibt's hier eure Lieblingsmusik. Gleich der Kindersommerhit Heiß, Heiß, Heiß. Und jetzt vom See zurück in Richtung nach Hause. Begleitung von Michael Schulte, 5 AM.
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0: Hallo zusammen, Radio Teddy läuft. Bei den Familien, bei einigen gedanklich schon im Familiensommerurlaub. Passt auf, Deal. Ihr nehmt Radio Teddy mit in den Sommerurlaub über die Radio Teddy App und ich bringe euch gleich schon in den Sommerurlaub. Hab Musik am Start, direkt aus der südkoreanischen Hauptstadt Seoul. Denn da wohnen die Girls von Huntrix. Und das ist auch noch der amtierende Sommerhit des Jahres. Gleich golden.
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0: Beantwortet eine Frage über euer Lieblingstier und gewinnt das passende tierische Spiel. Das Haber-Spiel Nice Eis. Eure Erdmännchenfiguren liefern sich da ein spannendes Wettrennen um die leckeren Eiskugeln. Wer als erstes am Eiswagen ankommt, gewinnt. Perfekt für euch und eure kleinen Geschwister. 0331 7 und 6 mal die 2. Mitmachregeln auf radioteddy.de. Wer hat's denn hier zu mir ins Studio geschafft? Hallo!
2: Hallo, hier ist Ben
3: aus Schönweide-Glienhin und bin 7 Jahre alt.
0: Und welches ist dein Lieblingstier?
2: Geopard.
0: Leopard oder Gepard?
2: Gepard, weil er auch zu schnell ist.
0: Pass auf, ich habe jetzt hier eine Gepardenfrage für dich. Bist du dafür bereit?
2: Ja.
0: Okay.
1: Geparde können nicht brüllen. Stattdessen miauen sie wie eine Katze oder piepen ganz hoch wie ein Vogel. Tierisch ernst oder tierischer Quatsch?
2: Tierischer Ernst.
0: Okay, mal schauen.
1: Das ist tierisch ernst. Geparde brüllen nicht. Sie haben einen anderen Kehlkopf als Löwen oder Tiger. Sie miauen und schnurren, so ähnlich wie unsere Hauskatzen.
0: Oh, wie cool. Herzlichen Glückwunsch.
2: Ja.
0: Du gewinnst das Spiel Nice Eis.
2: Danke.
0: Und die nächste Chance auf ein Gesellschaftsspiel von Haber, die habt ihr da vom Radio schon in einer Stunde, 17:10 Uhr. Und das hier ist tierisch gute Musik aus K-Pop Demon Hunters. Das sind Rumi, Mira und Zoe. Das sind Huntrix hier mit Golden bei Radio Teddy. Das sind nämlich coole Hits für Eltern und Kinder.

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0: Schönen Sommernachmittag, liebe Familien. Radio Teddy läuft, hier ist Alina drin. Viele gerade unterwegs, ab in Richtung Eiskaffee. Bei vielen Eltern hoch im Kurs Espresso auf Eis mit O-Saft, beliebter Sommerdrink. Für die Kids bleiben nur Eis und den Espresso gleich in der Playlist. Sabrina Carpenter.
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0: 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Und jetzt gibt's die Sommermucke. Hier ist er, der Espresso von Sabrina Carpenter bei Radio Teddy. Das sind coole Hits für Eltern und Kids.

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2: Trinken ist super wichtig, das weiß jedes Kind. Vor allem jetzt im Sommer und vor allem unterwegs in Richtung Sommerurlaub. Wenn ihr als Familie mit dem Flugzeug in den Urlaub fliegt, dann verbrauchen eure Körper nämlich noch mehr Wasser und ihr müsst noch mehr trinken als normal schon, weil im Flugzeug so wenig Luftfeuchtigkeit ist.
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0: die Familiennachmittag. Radio Teddy läuft. Hier ist Alina drin. Einige packen gerade noch fix ihre Badetasche fürs Freibad. Die Snacks sind wichtig. Die Badehose, klar, die mit ihr am schnellsten rutscht. Und die Sonnencreme. Und die Sommerplaylist, die habe ich am Start gleich für euch. Alex Warren mit Fever Dream. Und schon jetzt klären wir das nächste Freibad-Geheimnis.
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2: Mit Nils, hallo. Wenn wir in die Sonne gehen, dann verfärbt sich ja unsere Haut. Also wenn wir eine helle Haut haben. Sie wird etwas dunkler, wird braun. Julius fragt, warum das bitteschön so ist. So schützt sich die Haut vor zu viel Sonne. Wenn Sonnenstrahlen auf unsere Haut treffen, dann bildet unsere Haut den Farbstoff Melanin. Melanin ist braun. Und das können wir uns so vorstellen, dass die Haut ganz viele kleine braune Sonnenschirmchen aufspannt, damit die Sonnenstrahlen nicht so tief in die Haut eindringen können. Diese Melaninschirmchen heißen auch Hautpigmente. Es gibt Menschen mit vielen Pigmenten, die haben eine dunklere Haut. Und es gibt welche, bei denen sich die Pigmente ganz schnell bilden. Die werden dann schneller braun als andere. Dass sich die Haut vor der Sonne schützt, ist sehr wichtig. Denn wenn die Haut zu viel Sonne abbekommt, dann entzündet sich die Haut, wird rot und krank. Und das ist dann der Sonnenbrand. Wer schon mal einen hatte, weiß, wie sehr das wehtut und unangenehm ist. So ein Sonnenbrand ist sehr ungesund. Wer also nicht so viele Pigmente, Melanin, keine braunen Sonnenschirmchen in der Haut hat, aber in der Sonne spielen will, muss selber Sonnenschirmchen aufspannen. Also Sonnencreme auf die Haut schmieren, die blockt die gefährlichen UV-Strahlen ab.
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9: Und jetzt der Radio Teddy Familienspartipp der Stunde. Heizung, Klimaanlage und Navi im Auto ausgeschaltet lassen, spart Sprit und damit Geld. Ohne Klimaanlage spart ihr bis zu 1,5 Liter Kraftstoff auf 100 Kilometer.

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1: Viel Sonne und fürs Gleichgewicht auch mal ein Wolkenschatten. So geht's Chili Vanilli durch den Montagnachmittag. Bei 28 bis 33 Grad in Deutschland steht Vanilli jetzt natürlich für Vanilleeis. Logo. Morgen vormittags noch die Sonne nutzen, am Nachmittag ziehen hier und da Sommergewitter auf. Dadurch wird's von den Temperaturen her auch ein bisschen milder morgen.
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1: Hallo zusammen, schön, dass ihr da seid. Auf dem Weg zur Eisdiele sorgen wir dafür, dass euer Eis nachher besser schmeckt als je zuvor. Radio Teddy Superstar Nico Santos, der hat einen Geheimtipp, der euer Eisgame ins neue Level katapultiert. Verrät er euch nach zwei Hits, vorher Taylor Swift und jetzt, während ihr schon mal überlegt, welche zwei Eiskugeln es sein dürfen später, gibt's Alex Warren dazu mit Fever Dream.
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0: Da seid ihr ja wieder, ihr hört Radio Teddy, hier ist Alina drin. Viele gerade unterwegs in Richtung Eisdiele. Gut, dass ihr hier eingeschaltet habt, denn Radio Teddy Superstar Nico Santos fängt euch hier ab. Der hat den Profi-Tipp fürs Eiscafé, damit euer Eis noch besser schmeckt.
1: Ich muss immer 2 oder 3 Kugeln bestellen und da ist wichtig, welche du als erstes bestellst. Die erste Kugel wird schmelzen und die verschmilzt mit der untersten Kugel. Deswegen muss die unterste Kugel eine sein, die sich gut vermischen lässt. Und zum Beispiel nehme ich oft als erste Kugel Joghurt. Weil Joghurt lässt sich gut vermischen mit Schokolade, mit Erdbeer, mit Pistazien.

0: Pistazie auch. Und deswegen nehme ich oft als erstes entweder Joghurt oder irgendwas Sahniges. Und als zweites dann oft Schokolade, weil ich liebe Schoko. Und dann sowas wie Pistazie oder Banane liebe ich auch sowas.
1: Krass. Ja, ab jetzt wird unser aller Familienalles noch besser schmecken. Danke, Nico Santos. Dafür darf er jetzt auch hier ran ans Mikro, oder? Das ist er mit All-Time-High bei Radio Teddy. Hier laufen coole Hits für Eltern und Kids.

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0: viele Familienautos. Da ist Radio Teddy an. Wie cool ist denn das? Hier ist Alina. Liebe Grüße auch an Oma für alle, die gerade auf dem Weg zu ihr sind. Oh, Ferien bei Oma und Opa ist das Beste. Gerade erst ist es passiert. Die erfolgreichste Boyband der Welt hat Münchens Konzerthalle zum Beben gebracht. BTS gleich auch über Radio Teddy. Und ihr hört, wie es klingt, wenn 70.000 Menschen schon vor dem Konzert die Wände zum Wackeln bringen. In 2 Minuten.
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0: Ferienzeit heißt auch Zeit für Hobbys und noch mehr Zeit, um euer neues Lieblingshobby zu finden. Deshalb stellen wir hier jede Woche einen Verein ins Rampenlicht, damit ihr herausfindet, was ihr alles Cooles in eurer freien Zeit machen könnt. Mila ist 12 Jahre alt und trainiert im Leichtathletikverein KSC Strausberg e.V.
3: Hallo, also wir trainieren halt für große Wettkämpfe und der Pokal ist dann halt für die Mannschaften. Meine Lieblingsdisziplinen sind Springen und Sprint, aber es gibt auch Werfen und so alles.
0: Ah, cool. Und trainiert da jeder alles oder jeder nur das, was er oder sie mag?
3: Alles, damit wir halt besser werden können.
0: Ah, okay.
4: Genau, die Kinder sind alle noch so in Anführungsstrichen klein, dass die noch nicht spezialisiert haben.
0: Dann könnt ihr da erst rausfinden, was euch am meisten Spaß macht.
3: Ja.
4: Genau.
0: Und wie oft habt ihr so Turniere?
3: Eigentlich fast jedes Wochenende.
0: Boah.
3: Aber man darf halt selbst entscheiden, ob man hinkommt oder nicht.
4: Genau, wir hatten jetzt einmal so ein großes Turnier und jetzt war ein großes Sportabzeichen vom Verein.
0: Wow.
4: Genau, und dann gibt es aber auch eine Familienfest jetzt bald.
0: Ah, okay.
4: Da sind dann auch alle Eltern und so dabei.
0: Cool, ey. Ja, ganz viel Spaß. Und ihr da vor dem Radio, stellt auch euren Verein hier ins Rampenlicht. 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
0: Die erfolgreichste Boyband der Welt hat München zum Beben gebracht, das ganze Wochenende. Und Radio Teddy für euch vor Ort. So klingt das, wenn 70.000 Menschen schon vor dem Konzert die Wände zum Wackeln bringen.
7: Nur noch wenige Stunden bis Konzertbeginn und hier stehen die Fans und sie singen schon die Lieder von BTS.
0: Wie cool ist es? Da singen wir doch gleich mit. Hier sind BTS für euch mit ihrem Hit Dynamite.

0: Zeit, das waren BTS, die erfolgreichste Boyband der Welt über Radio Teddy. Wie cool ist denn das? Und weil es so schön war, gibt's gleich die erfolgreichste Girl-K-Pop-Group für euch. Ja, zumindest eine aus der Band. Gleich aus Blackpink, Rosé hier am Start mit A Patte. Und damit starten wir in euren Feierabend, in den Familienfeierabend mit dem passenden Quiz. Spielt mit das Familienfeierabend-Quiz und sichert euch das nächste Familienspiel. Das Haber-Spiel Farbexpress aus der Reihe Meine ersten Spiele. Da würfelt und baut ihr so mit den passenden Farben einen langen Zug. Perfekt zum Mitnehmen für euch und eure kleinen Geschwister in den Sommerurlaub. Ruft ihr jetzt an 0331 und 6 mal die 2. Mitmachregeln auf radioteddy.de. 0331 7 6 mal die 2. Wir spielen das Familienfeierabendquiz hier in 14 Minuten.
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3: Mit Angie. Hallöchen. Gemüse schmeckt noch viel besser, wenn ihr es selbst angepflanzt habt. Das könnt ihr zum Beispiel ganz einfach auf dem Balkon machen. Gärtner Heiko Schild erklärt euch, welches Gemüse sich am besten eignet.
4: Was besonders gut geht, so kleine Snackgurken, kann man fast täglich rausgehen und eine abpflücken. Man könnte aber auch sogar Kartoffeln mal ausprobieren. Es gibt so Töpfe, wo man dann eben auch mal den Übertopf abmachen kann und schauen kann, wie die Kartoffel so unterirdisch wächst. Und was ich auf jeden Fall auf dem Balkon machen würde, wäre so Monatserdbeeren. Ja, die blühen dann von Frühjahr bis zum Herbst und da kann man dann von der Blüte bis zur Frucht fast zuschauen. Das geht relativ schnell.
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3: Und jetzt Tims verrückte Tierfakten.
16: Koalas haben fast Menschenfingerabdrücke. Die sehen unseren so ähnlich, dass man sie verwechseln könnte.

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1: Mit Alexander Kanja. Hallo zusammen. Das Skelett eines echten Tyrannosaurus Rex wird jetzt versteigert. Es ist fast 70 Millionen Jahre alt und wird auf 20 bis 40 Millionen Dollar wertgeschätzt. So hoch wie noch kein anderer T-Rex zuvor. So hoch und so lang wie ein Doppeldeckerbus ist der Saurier wahrhaft beeindruckend. Doch nicht alle finden es gut, dass so ein echter Dino versteigert wird. Wissenschaftler sagen, dass so etwas ins Museum gehört, damit alle etwas davon haben und nicht ein Superreicher sich so etwas in den Garten stellt. Wir bleiben beim Thema Saurier, denn in Asien ist eine völlig neue Art entdeckt worden. Ein einziger Halswirbel hat dafür ausgereicht. Bei der neuen Art handelt es sich, im Gegensatz zum T-Rex, um einen pflanzenfressenden Langhalssaurier namens Uragasaurier. Das Wort Uraga bedeutet Schlange und soll an seinen langen Hals erinnern. Alleine der Hals war größer als ein ganzer T-Rex. Interessant ist auch die Knochenstruktur. Im Inneren sind ganz viele Luftbläschen. Das Skelett war also ähnlich wie bei Vögeln sehr leicht. Eine chinesische Firma hat einen neuen Roboter vorgestellt. Er sieht einem Menschen sehr ähnlich, kann auch fast alle menschlichen Bewegungen ausführen und kann sogar Gefühle erkennen. Er reagiert auch dementsprechend. Der Roboter soll ab September verkauft werden und ist dafür gedacht, Menschen zu unterstützen. Zum Beispiel in Altersheimen oder zu Hause im Haushalt. Es gibt drei unterschiedliche Varianten. Er kostet ungefähr so viel wie ein neues Auto. Diese Drohne ist so schnell wie keine andere. Angetrieben mit Batterie und Elektromotor erreicht sie eine Spitzengeschwindigkeit von knapp 700 Stundenkilometern. Zum Vergleich, das ist doppelt so schnell wie ein Formel-1-Rennwagen fährt. Und es soll noch schneller gehen. Das Team arbeitet weiter, um auch diesen Rekord zu brechen. Soweit die Meldungen und die Radio-Teddy-Nachrichten zum Nachhören jederzeit in der Radio-Teddy-App und überall, wo es Podcasts gibt.
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1: Aufgepasst, liebe Eltern, hier bei uns in Sachsen auf der A72 Zwickau Richtung Plauen. Zwischen Zwickau West und Treuen bitte den Fuß vom Gas nehmen und besonders vorsichtig fahren. Wir wünschen gute Fahrt.
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3: Viel Sonne und fürs Gleichgewicht auch mal ein Wolkenschatten. So geht's Chili Vanilli durch den Montagnachmittag. Bei 28 bis 33 Grad in Deutschland steht Vanilli jetzt natürlich für Vanilleeis. Logo. Morgen vormittags noch die Sonne nutzen, am Nachmittag ziehen hier und da Sommergewitter auf. Dadurch wird's von den Temperaturen her auch ein bisschen milder morgen.
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3: Halli und hallo, hier ist Alina. Ich freue mich riesig, dass wir uns hören. Am Sonntag entscheidet sich das große Finale der Fußball-Weltmeisterschaft der Männer. Tritt an gegen... entscheidet sich morgen und übermorgen, wer da gegeneinander spielt. Und Philipp, 10 Jahre alt, möchte schon vorher alles Nötige geklärt haben. Gleich beantworten wir seine Frage, wer das Elfmeterschießen erfunden hat. Und kleiner Spoiler, dieser Mensch hatte selbst einen Beruf, der hat exakt gar nichts mit Fußball zu tun. Überhaupt gar nichts. Überhaupt nichts mit Fußball, nee. In 20 Minuten. Bis dahin haben wir eure Lieblingsmusik. Gleich gibt's Aparte auf die Ohren. Ohne jetzt Sommersound von Jennifer Lopez und David Guetta. Perfekt, um in Richtung See nochmal die Sonnencreme nachzuschmieren. Das ist Save Me Tonight.
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Alvaro Soler, Nico Santos, Leonie. Hier hört ihr alle eure Superstars. Baby, don't worry, you are my only. You won't be lonely, even if the sky is falling down. Eure gute Laune-Hits, den ganzen Tag. Dazu alle angesagten Hits. Hier der nächste.

0: zusammen. Radio Teddy läuft bei vielen unterwegs, vom Freibad wieder in Richtung nach Hause. Mittlerweile sind mehr Handtücher im Familienauto, als Menschen drin sitzen. Na, ich kenne das, dass man die Handtücher drin vergisst. Das ist nicht schlimm. Sommerplaylist, die habe ich schon gepackt. Gleich Bibi Rexha mit New Religion.
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0: Ein Buchstabe, fünf Kategorien und schwupps gewinnt ihr das nächste Familienspiel. Das Haberspiel Farbexpress aus der Reihe Meine ersten Spiele. Ihr würfelt und baut so mit den passenden Farben einen langen Zug. Perfekt zum Mitnehmen in die Sommerferien für euch und eure kleinen Geschwister. 0331 7 und 6 mal die 2, Mitmachregeln auf radioteddy.de. Hallo Anni, 9 Jahre alt, hallo Lotte, 11 Jahre alt und hallo an die Mama Melanie. Alle kommen aus Eichenzell in Hessen. Da sind ja schon längst die Sommerferien am Start, ne?
2: Hallo.
3: Hallo. Hallo.
4: Ja, wir waren im Urlaub in der Türkei. Heute schläft meine Freundin bei mir.
2: Reiterferien stehen auch an, ne?
4: Und wir gehen zu den Reiterferien.
0: Oh, ey, das sind ja die besten Sommerferien der Welt. Und was war das Coolste im Urlaub? Was war euer Highlight?
4: Das ist der Workshop, die umsonst gab. Holz, Mal, Seifen, Kerzen.
0: Wow. Alles einmal ausprobiert gefühlt.
4: Ja, ja.
0: Cool, ey. Und jetzt spielen wir hier zusammen. Ah, ihr habt das S, so wie Sommerferien und Sonnencreme und Spaß. Dann brauche ich jetzt eine Stadt mit S.
4: Stuttgart.
0: Okay, etwas für den Badesee mit S.
4: Sonnencreme.
0: Ja, eine Eissorte mit S.
4: Apfelteller.
0: Ja, und ein Tier im Sommer mit S.
4: Schmetterling.
0: Ja, und damit habt ihr schon 4 für 5. Das heißt, ihr habt schon gewonnen.
4: Ja.
0: Viel Spaß beim Spielen. Ihr gewinnt das Spiel Farbexpress.
4: Ja.
2: Cool. Ich habe hier so Spielmäuse neben mir. Das passt.
0: Oh, mega. Hat's genau die richtigen erwischt.
2: Ja.
0: Und die nächste Chance auf ein Haber-Gesellschaftsspiel, die habt ihr da vor dem Radio morgen hier wieder um 16.10 Uhr. Und jetzt gibt's Lieblingsmusik. Das ist Bibi Rexha hier mit New Religion bei Radio Teddy. Das sind sie. Coole Hits für Eltern und Kids.
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0: Familiennachmittag, hier ist Alina drin bei Radio Teddy. Schön, dass ihr da seid. Viele Familien, die fiebern noch immer mit bei der Fußball-Weltmeisterschaft der Männer. Morgen und übermorgen entscheidet sich, wer ins große Finale am Sonntag kommt. Wir haben schon gleich für euch den offiziellen Song zur WM am Start und beantworten jetzt die nächste WM-Frage.
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2: Mit Nils, hallo. Philipp möchte wissen, wer denn das Elfmeterschießen beim Fußball erfunden hat. Ein Fußballspiel geht ja eigentlich 90 Minuten und am Ende gibt es einen Sieger, einen Verlierer oder es steht unentschieden. Eigentlich. Aber bei manchen Turnieren im DFB-Pokal oder ab der K.O.-Runde bei einer Fußball-WM zum Beispiel ist es so, dass ein Sieger feststehen muss. Es wird also so lange gespielt, bis eine Mannschaft gewinnt. Also wenn es nötig ist, gibt es eine halbe Stunde Verlängerung. Ist das Spiel dann immer noch unentschieden, gibt es Elfmeterschießen. Jede Mannschaft nominiert 5 Schützen und die schießen dann abwechselnd vom Elfmeterpunkt auf das Tor. Und zwar so lange, bis ein Sieger ermittelt ist. Und jetzt zur Frage, wer sich das ausgedacht hat. Das war nämlich ein deutscher Friseur aus Oberbayern. In seiner Freizeit war er Schiedsrichter und hatte 1970 die Idee, unentschiedene Spiele mit einem Elfmeterschießen zu beenden. Vorher wurde bei unentschiedenen Spielen eine Münze geworfen und das fanden viele ungerecht. Das erste Mal gab es dann ein Elfmeterschießen beim Finale der Europameisterschaft 1976, das Deutschland übrigens verloren hat.
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9: Staunen, entdecken und ein summendes Geheimnis lüften. Ab ins Königreich der Bienen im Deutschen Bienenmuseum Weimar. Unsere Bienenkönigin für heute ist Claudia und das ist die Radio Teddy Kinderreporterin.
10: Ich bin Tilda, 11 Jahre alt. Das ist jetzt eure Mannschaft für den Honig.
11: Genau.
10: Und wie viele Bienen sind das jetzt?
11: So zwischen 60.000 und 80.000.
10: Das sind einfach so Simsalabim Honig da, oder wie?
11: Die haben so dicke Klößchen an den Beinen. Ja. Nur manche, ne? Den Pollen, genau. Und die haben in ihrem Bauch auch noch den Nektar. Den holen sie mit dem Rüssel da raus und aus dem Nektar wird der Honig.
0: Zwischen echten Bienenwohnungen und Imkerausrüstungen zum Selbstanprobieren kommt man den Bienen hier richtig nah.
10: Da habe ich gerade eine Biene gesehen, die hat so rote Pollen.
11: Die war heute bei der Rosskastanie. Und das ist immer ganz schön, weil dann kann man hier gucken, wie sie die Waben bauen. Da kann man die Königin suchen und sehen, wie die sich füttern und wie sie den Bienentanz machen. Die kommen nach Hause und dann tanzen die auf der Wabe die Richtung vor, wo sie hinfliegen müssen.
0: Und ja, der Honig darf auch probiert werden.
11: Kannst du mal raten, wo der her ist?
10: Eine Sonnenblume.
11: Genau, der sieht doch so schön gelb aus wie die Sonnenblume.
10: Und der schmeckt sehr gut.
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0: Viel Sonne und fürs Gleichgewicht auch mal einen Wolkenschatten. So geht's Chili Vanilli durch den Montagnachmittag. Bei 28 bis 33 Grad in Deutschland steht Vanilli jetzt natürlich für Vanilleeis. Logo. Morgen vormittags noch die Sonne nutzen. Am Nachmittag ziehen hier und da Sommergewitter auf. Dadurch wird's von den Temperaturen her auch ein bisschen milder morgen.
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0: Huhu, hier ist Alina. Schön, dass ihr da seid. Sommerzeit ist Grillzeit. Viele Familien schmeißen ihn auch heute wieder an. Und ihr bekommt hier die besten Grill-Hacks für gute Kost vom Rost. Die SOS-Lösung für, wenn euch der Grillanzünder fehlt, die kriegt ihr bei Abendessen ohne Stressen in 9 Minuten. Und schon jetzt die passende Grill-Playlist. Cool am Pool waren die meisten heute schon. Den Kinderhit gibt's deshalb gleich. Und jetzt Grill-Queen Shakira bei euch in Richtung Bratwurst mit Dai Dai.
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0: Wie Familiennachmittag, Radio Teddy läuft. Sommerzeit ist Grillzeit. Für Mama und Papa am Rost gibt's gleich die passende Begleitung. Sucht das euch aus, wen ihr neben euch stehen haben wollt. Leonie oder Callum Scott, beide gleich in der Playlist mit Stay. Vorher die besten Grill-Hacks für leckere Kost vom Rost.
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0: Wir katapultieren euer Grill-Game ins nächste Level. Heute mit der SOS-Lösung für wenn euch der Grillanzünder fehlt. Chips. Ja, Tortilla oder Kartoffelchips, je fettiger, desto besser. Funktioniert mindestens genauso gut. Und dann hat die

0: Grillmeisterin oder der Grillmeister auch gleich noch was zum Snacken.
1: Mega! Damit wünsche ich euch ein frohes Grillen in der Familie. Und für die Unterhaltung, wie versprochen, sorgt jetzt hier gleich ein super Duo, Leonie und Callum Scott, zusammen mit ihrem aktuellen Pop-Hit Stay hier bei Radio Teddy. Das sind zwar coole Hits für Eltern.

0: Familienfeierabend, Radio Teddy läuft und Dino-Fans aufgepasst. Für euch gibt's News im Doppelpack. Einmal von einem echten Tyrannosaurus Rex. Der wurde gefunden und wird jetzt verkauft. Mal schauen, ob mein Taschengeld dafür reicht. Und dann gibt's noch einen XXL-Langhals-Dino, der gefunden wurde. Und wie XXL der war. All das verrät euch Alex gleich in den Radio Teddy Nachrichten in 10 Minuten.
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0: In den 80ern ein gefeierter Popstar und heute auf der Kinoleinwand Michael Jackson. Viele Familien haben den Film Michael schon gesehen. Da könnt ihr euch bedanken, unter anderem bei Lady Gaga. Ja, der gehören nämlich einige Originalrequisiten von Michael Jackson früher und die hat sie den Filmmachenden ausgeliehen. Wir hören jetzt aus dem Film den Song Beat It von Michael Jackson. Das ist der Radio Teddy Superhit der Stunde.

0: Beat It von Michael Jackson aus dem Film Michael im Kino. Der Radio Teddy Superhit der Stunde. Und gleich kommt die Braut, frisch vermählt, zum ersten Mal gesehen mit ihrem Ehemann. Radio Teddy Superstar Taylor Swift gleich mit I Knew It, I Knew You. Und dann starten wir schon mal euren Sommerferienurlaub. Für uns geht's zu einem Meeresbewohner, der sich seinen eigenen Garten baut. In 16 Minuten.
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0: Mit Angie. Hallöchen. An einer echten Vorlesung teilnehmen, mit Professoren quatschen und cooles Extrawissen lernen. Das geht an Kinderuniversitäten hier bei uns in Sachsen. Zum Beispiel an den technischen Unis in Dresden und Chemnitz und an der Universität in Leipzig. Taucht ein in die große weite Welt der Wissenschaften und fühlt euch wie richtige Studierende. Experten und Expertinnen nehmen euch mit in ihre spannenden Forschungsgebiete, von A wie Astronomie bis Z wie Zoologie. Alles ist dabei. Alle Infos für euch gibt's auf den Internetseiten der Universitäten. Noch mehr Tipps für Kids für euch zum Nachhören bei Radio Teddy Plus.
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2: Mit Alexander Kanja. Hallo zusammen. Das Skelett eines echten Tyrannosaurus Rex wird jetzt versteigert. Es ist fast 70 Millionen Jahre alt und wird auf 20 bis 40 Millionen Dollar wertgeschätzt. So hoch wie noch kein anderer T-Rex zuvor. So hoch und so lang wie ein Doppeldeckerbus ist der Saurier wahrhaft beeindruckend. Doch nicht alle finden es gut, dass so ein echter Dino versteigert wird. Wissenschaftler sagen, dass so etwas ins Museum gehört, damit alle etwas davon haben und nicht ein Superreicher sich so etwas in den Garten stellt. Wir bleiben beim Thema Saurier, denn in Asien ist eine völlig neue Art entdeckt worden. Ein einziger Halswirbel hat dafür ausgereicht. Bei der neuen Art handelt es sich, im Gegensatz zum T-Rex, um einen pflanzenfressenden Langhalssaurier namens Uragasaurier. Das Wort Uraga bedeutet Schlange und soll an seinen langen Hals erinnern. Alleine der Hals war größer als ein ganzer T-Rex. Interessant ist auch die Knochenstruktur. Im Inneren sind ganz viele Luftbläschen. Das Skelett war also ähnlich wie bei Vögeln sehr leicht. Eine chinesische Firma hat einen neuen Roboter vorgestellt. Er sieht einem Menschen sehr ähnlich, kann auch fast alle menschlichen Bewegungen ausführen und kann sogar Gefühle erkennen. Er reagiert auch dementsprechend. Der Roboter soll ab September verkauft werden und ist dafür gedacht, Menschen zu unterstützen. Zum Beispiel in Altersheimen oder zu Hause im Haushalt. Es gibt drei unterschiedliche Varianten. Er kostet ungefähr so viel wie ein neues Auto. Diese Drohne ist so schnell wie keine andere. Angetrieben mit Batterie und Elektromotor erreicht sie eine Spitzengeschwindigkeit von knapp 700 Stundenkilometern. Zum Vergleich, das ist doppelt so schnell wie ein Formel-1-Rennwagen fährt. Und es soll noch schneller gehen. Das Team arbeitet weiter, um auch diesen Rekord zu brechen. Soweit die Meldungen und die Radio-Teddy-Nachrichten zum Nachhören jederzeit in der Radio-Teddy-App und überall, wo es Podcasts gibt.
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2: Aufgepasst, liebe Eltern, hier bei uns in Sachsen auf der A72 Zwickau Richtung Plauen. Zwischen Zwickau West und Treuen bitte den Fuß vom Gas nehmen und besonders vorsichtig fahren. Wir wünschen gute Fahrt.
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4: Viel Sonne und fürs Gleichgewicht auch mal ein Wolkenschatten. So geht's Chili Vanilli durch den Montagnachmittag. Bei 28 bis 33 Grad in Deutschland steht Vanilli jetzt natürlich für Vanilleeis. Logo. Morgen vormittags noch die Sonne nutzen. Am Nachmittag ziehen hier und da Sommergewitter auf. Dadurch wird's von den Temperaturen her auch ein bisschen milder morgen.
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4: Happy Familienfeierabend. Viele Familien stecken schon mittendrin in den Sommerferien und einige waren sogar schon im Sommerurlaub. Ey, krass, ist ja mega. Max, 6 Jahre alt zum Beispiel. Und dem ist aufgefallen, im Sommerurlaub, da sind sie unterwegs, die Delfine, und die springen sowas von hoch. Und jetzt will Max wissen, warum können Delfine so hoch springen? Und die Antwort hat Nils in 20 Minuten. Der fragt für euch nach bei den Delfinen. Und bis dahin packe ich hier schon mal die Sommersongs rein in eine Playlist. Gleich Kindersommerhit, der heißt Sonne auf laut, Six Seven. Und jetzt gibt Superstar Taylor Swift zu euch ins Familienauto. Mit I Knew It, I Knew You.
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0: ihr hört 6ix7ine Radio Teddy. Schön, dass ihr am Start seid. Einige bereiten schon mal das Abendessen vor, heute im Garten oder auf dem Balkon. Schönste Zeit ist Sommerzeit und dazu gleich Kamrat mit Hack Yourself. Vorher geht's zu einem Meeresbewohner, der sich einen eigenen Garten baut.
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2: Wir sind in Kroatien, Italien, im Mittelmeerraum.
1: Das macht dieses Gewässer besonders.
2: Die Adria zeichnet sich aus durch sehr flaches Wasser, kristallklares Wasser, flache Buchten und viele Inseln.
1: Diese Tiere sind hier zu Hause.
2: Verschiedene kleine Fische, auch Muränen, sind so aalartige Fische. Die haben eine Art Drachenkopf. Wenn man Glück hat, trifft man einen Oktopus. Da müsste man nach dem Oktopusgarten Ausschau halten. Das ist vor einer kleinen Höhle meist. Da befinden sich dann ganz viele verschiedene kleine Muscheln und so. Die sammeln die nämlich gerne und packen sie vor ihren Höhleneingang.
1: Diese Pflanzen und Lebensräume gibt es zu entdecken.
2: Wir haben Seegraswiesen. Sie reinigen das Wasser. Sie sind auch immer ein wundervoller Lebensraum, gerade für Jungtiere, für kleine Fische zum Beispiel.
1: So erlebt ihr als Familie den Ort.
2: Schnorcheln gehen, über Felsen klettern, an Felsen gucken.
1: Das muss mit.
2: Eine Tauchermaske, Badeschuhe oder Flossen. Einen Eimer würde ich auch immer mitnehmen.
1: Die perfekte Zeit.
2: Zwischen Juni und September.
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1: Max möchte gerne wissen, warum können Delfine so hoch springen? Hallo Max, ich bin's Nils, danke dir für deine Frage, die wir natürlich gerne beantworten wollen. Also, dass Delfine so hoch springen, hat mehrere Gründe. Einmal sind Delfine einfach sehr verspielt. Sie lieben die Wellen und reiten regelrecht auf ihnen. Oder sie springen wie Akrobaten drüber hinweg. Aber warum kommen Delfine überhaupt an die Wasseroberfläche? Warum spielen sie nicht unter Wasser, indem sie tauchen? Klar, Delfine sind keine Fische. Sie atmen mit Lungen, so wie wir Menschen auch. Und darum müssen sie alle 2 bis 3 Minuten zum Atmen an die Wasseroberfläche kommen. Und das machen die Delfine eben besonders gerne, indem sie hoch aus dem Wasser springen. So kommen sie nämlich auch viel schneller voran. Einfach weil Luft einen geringeren Widerstand bietet als Wasser. Und das ist immer noch nicht alles. Dieses Springen aus dem Wasser könnte auch ein Teil der Jagd sein. Denn wahrscheinlich versuchen die Delfine, das Wasser durch das Springen aufzuwirbeln und so die Fische zusammenzutreiben. Am liebsten ihre Leibspeise Lachse. Und Delfine haben eine eigene Körpersprache, mit der sie sich praktisch unterhalten. Genau wie wir Menschen. Wir setzen beim Sprechen ja auch gerne mal unsere Hände mit ein. Und genauso ist das wohl auch bei den Delfinen. Das Springen könnte eine Art Gestik sein, eben eine Körpersprache.
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10: Aufgepasst, liebe Eltern, hier bei uns in Sachsen auf der A72 Zwickau Richtung Plauen. Zwischen Zwickau West und Treuen bitte den Fuß vom Gas nehmen und besonders vorsichtig fahren. Wir wünschen gute Fahrt.
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12: Viel Sonne und fürs Gleichgewicht auch mal ein Wolkenschatten. So geht's Chili Vanilli durch den Montagnachmittag. Bei 28 bis 33 Grad in Deutschland steht Vanilli jetzt natürlich für Vanilleeis. Logo. Morgen vormittags noch die Sonne nutzen, am Nachmittag ziehen hier und da Sommergewitter auf. Dadurch wird's von den Temperaturen her auch ein bisschen milder morgen.
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12: Hallo zusammen und schönen Familienfeierabend. Gleich gibt's wieder was zu quatschen am Familienesstisch. Und heute geht's bei Reden ist Gold, der Kindertalkshow, um was dafür schaltet ihr hier jeden Tag ein. Es geht um Dicker, das rappende Nashorn und es geht um Taylor Swift und Ed Sheeran. Es geht um Musik. Gleich quatschen wir drüber nach einer Runde Lieblingsmusik. Gleich Kamerad und vorher habe ich schon verraten, Taylor Swift hier am Start mit Opelite.
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0: Hallo und herzlich willkommen bei Reden ist Gold hier bei Radio Teddy mit Tobi,
1: Carsten
2: und Diane
0: von der Band 3 Berlin.
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2: 3 Berlin reden über Großes und Kleines mit Kleinen und Großen.
0: Diane lernt seit einigen Wochen Klavier spielen. Gitarre spielen kann sie ja schon.
2: Tobi und Carsten können sogar noch mehr Instrumente. Über Bass, Querflöte, Percussion-Instrumente oder Saxophon ist alles dabei.
0: Und zusammen geben wir viele Konzerte, denn Musik muss live auf der Bühne zu hören und zu sehen sein. Das ist einfach das Größte.
2: Was genau macht Musik mit uns? Dass wir sie anhören, dass sie uns bewegt, dass wir tanzen wollen, dass wir sie laut oder leise hören oder sogar mitsingen möchten. Wir stellen 1000 Fragen um die Musik und was sie bei einem auslösen kann.
1: Wow, Diane, du hast aber ganz schön viel gelernt in den letzten Wochen. Ganz schön toll.
2: Nicht schlecht. Ich übe auch ganz viel. Und guck mal hier, die linke Hand wird auch immer besser. Aber ja, es sind halt so Fingerübungen.
0: Aber das ist voll die schöne Melodie, Diane, die du da gerade gespielt hast. Die hat mich voll berührt.
2: Ja, ich finde, das klingt auch ganz hübsch, aber es ist wirklich nur eine ganz banale Fingerübung.
0: Aber die hat trotzdem irgendwie was in mir ausgelöst. Sie klang so sehnsüchtig.
2: Ja, aber das ist lustig, ne? Wie geht es eigentlich, dass man in so einem Klavier oder in so einem Instrument sowas wie Sehnsucht oder ein Gefühl findet? Also was ist es überhaupt? Ist es dann die Melodie oder ist es das Instrument, was das in einem auslöst?
1: Na, ich glaube, es ist beides. Ne? Es gibt ja ganz typische Empfindungen für Instrumente. Eine Geige hat eine bestimmte Ausstrahlung.
0: Die wirkt immer so sehnsüchtig, oder?
1: Genau. Ja, Geigen. Und man hat es ja über die Filme auch ganz viel, dass eben Instrumente, eine Oboe steht für was, eine Tuba und Percussion-Sachen. Und
0: bei Natur denke ich immer an so einen Bären, der so lang tapst.
1: Ja, zum Beispiel. Genau.
2: Man hat ja, so eine Klarinette wirkt immer so, so ausgeglichen und emotional ruhig. Und eine Mundharmonika, da muss man sofort an Cowboys und Western denken. Also es gibt natürlich dann auch bestimmte Instrumente, die für bestimmte Länder oder für bestimmte Musikrichtungen stehen. Auch, ne?
0: Panflöte ist dann eher so Südamerika. Und
2: genau.
0: Ja, das stimmt.
1: Genau, und dann gibt es natürlich auch den Teil der Melodie. Und da gibt es ja, wie wir wissen, Dur und Moll. Mhm. Also damit auch so Grundstimmung, eine Dur-Stimmung ist ja mal so positiv.
2: Und Moll hat oft was Trauriges oder Sentimentales, Sehnsüchtiges.
0: Und sag mal, wie ist denn das bei euch? Wann habt ihr denn eigentlich angefangen, Musikinstrumente zu spielen?
1: Also ich habe ja so klassisch mit der Blockflöte in der 3. Klasse angefangen und richtig mit Unterricht habe ich dann Klavier angefangen mit 6.
0: Mhm. Mit Bass? Wann hast du Bass angefangen?
1: Mit Bass habe ich mit 14 angefangen.
0: Ach so, so
2: kam der Bass in sein Leben.
0: Da kam der Bass und da wurde es besser.
2: Bei mir war es so, dass ich schon wirklich als kleines Mädchen ganz gern gesungen habe, aber es war wirklich so, dass ich schon mit 6 Jahren wusste, ich möchte unbedingt irgendwann eine Gitarre haben.
1: Und bei

0: dir, Tobi?
1: Na, ich habe so wie du, ich glaube mit 5 habe ich mit Blockflöte angefangen und bin dann, glaube ich, mit 8 oder so zum Saxophon gewechselt. Reden ist Gold. Ich fand es ganz interessant und es wird euch wahrscheinlich ähnlich gegangen sein, dass man halt schon eigentlich auch als Kind angefangen hat, Lieder zu schreiben. Ich weiß, dass die Diane, immer wenn wir hier unsere Mikrofone testen, da machst du, da siehst du immer, guten Tag,
2: ich bin vogelscheu. Genau. Hört auf meine Worte.
1: Das war Dianes großer Hit, den sie mit wie vielen Jahren hast du ihn geschrieben?
2: Ich schätze mal so 7, ich weiß. Nicht.
1: Siehst du? Das war bei mir, ging es um Panther, weiß ich noch, in meiner ersten Songs, aber ich kriege ihn leider nicht mehr zusammen. Man hat ja auch heute so tolle Möglichkeiten. Also ich weiß, dass meine Kinder, also gerade mein kleiner Sohn, der komponiert ganz viel schon, der ist 5 und schreibt schon seine Songs und der nimmt dann halt immer so unsere Handys und nimmt dann mit der Aufnahmefunktion, nimmt er die auf. Und
2: das hatten wir ja damals
1: gar nicht.
2: Wir hatten dann vielleicht so einen großen Kassettenrekorder. Ich hatte tatsächlich sogar einen eigenen Kassettenrekorder und den meiner Schwester durfte ich mir dann immer rüberholen und damit habe ich sogar meine ersten Mehrspuraufnahmen gemacht. Das heißt, mit dem einen Kassettenrekorder habe ich dann Gitarre gespielt und gesungen. Dann habe ich das in den anderen Kassettenrekorder getan, der nur abspielen, aber nicht aufnehmen konnte. Mhm. Leider hat er immer ein bisschen schneller abgespielt.
1: Der Song wurde immer schneller und schneller.
2: Was auch dazu führte, dass es unfassbar verstimmt klang, weil ich die Gitarre ja dann sozusagen auf dieses etwas schneller abgespielte dann dazu spielen musste. Mhm. Aber ich konnte dann auf das, was ich gespielt habe, direkt das nächste Instrument, also nochmal eine Gitarre oder nochmal eine Flöte oder so, drauf aufnehmen. Und so habe ich meine ersten Mehrspuraufnahmen gemacht.
1: Ja, super. Und die hören wir jetzt. Melodien können sehnsüchtig klingen, Musik kann traurig sein oder fröhlich. Es gibt Instrumente, denen man nachsagt, für bestimmte Stimmungen zu stehen. Und außerdem gibt es so viele Musikrichtungen, zum Beispiel Pop oder Rock. Und jetzt kommt Disco.
2: Disco sagst du? Nee, jetzt kommt Rock. Oder Disco und Rock? 3 Berlin und Sudi Buschmann. Kein Bock auf Rock.

0: Willkommen zurück bei Reden ist Gold, hier bei Radio Teddy mit Diane,
1: Tobi und Carsten.
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0: Klassisch, Rock, Oper, Disco, Foxtrott, Samba, Metal, Hardcore, Ska, Beat. Die Liste der Musikrichtungen, der Sounds, der Melodien erscheint schier unendlich.
3: Darum haben wir uns heute auch einen ganz speziellen Kinderexperten eingeladen. Stell dich doch mal vor.
4: Ich bin der Charlie und ich bin 5 Jahre alt.
3: Charlie, sag mal, magst du gerne Musik?
4: Ja, ich mag Musik.
3: Und was für Musik magst du gerne?
4: Ganz gerne fröhliche Musik.
3: Spielst du ein Instrument, Charlie?
4: Nicht so oft. Auf jeden Fall nur Gitarre, ein bisschen.
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3: Und warst du schon mal auf einem Konzert?
4: Ich war mal bei einem 3-Berlin-Konzert. Da war ich mit meiner Kita-Gruppe in 1.
3: Und sag mal, Charlie, was muss man eigentlich machen, wenn man ein Instrument lernen will?
4: Ein Lerner fragen, also der dir was beibringt.
3: Ah, du meinst einen Lehrer. Und wie geht es dann weiter?
4: Erstmal versuchen, dass man das einmal kann. Oder den Lerner fragen, ob er ein Musikbuch hat, wo Noten drin stehen. Und der Lehrer, dass der etwas beibringt. Und dann muss man auch viel, viel üben.
3: Aha, und warum muss man üben?
4: Weil man dann viel besser spielen kann, als wenn man nur wenig übt.
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3: Und sag mal, Charlie, kannst du schon Noten lesen?
4: Nein.
3: Okay, aber du machst trotzdem Musik, oder Charlie? Wie machst du das?
4: Ich erfinde Lieder und ich denke welche aus und danach singe ich was dazu. Ja, so mache ich das.
3: Oh, das klingt ja spannend. Und wie heißen deine Lieder?
4: Eins heißt Düsenjet.
3: Oh, Düsenjet, da hören wir mal kurz rein.

0: Wow, Charlie Bravo, das ist ja schon ein richtiger Hit. Sag mal, und hast du noch andere Songs geschrieben? Und wenn ja, wovon handeln die?
1: Über die Titanic, übers Anziehen, über etwas nicht machen dürfen, über...
0: Mensch, Charlie, das sind ja schon eine ganze Menge Lieder. Willst du mal Komponist werden?
1: Aber eigentlich will ich Chemie machen, aber irgendwie lenkt es mich so auf Chemie. Zum Beispiel kann es ja so werden, dass mein Job Musik wird und mein anderer Job ist vielleicht dann, dass ich Chemie machen muss. Vielleicht wird es früher ja dann so.
0: Du meinst später, ne? Und sag mal, was kann deine Musik alles so mit einem machen, Charlie?
1: Lustig machen, traurig, sauer, freudig, tanzen, kann ja. Die meisten Sachen kann Musik.
0: Und hat es sonst noch irgendeinen Nutzen?
1: Ja, man kriegt gute Laune und man kriegt dann wieder Essen und andere Sachen, die man sich kaufen möchte. Es macht einen richtig gute Laune.
0: Ach, du meinst, wenn man das als Beruf hat?
1: Genau.
0: Ah, du willst also richtig Berufsmusiker werden, so wie wir?
1: Genau.
0: Na, dann wünschen wir dir ganz viel Erfolg für deine Karriere, lieber Charlie. Mach's gut.
1: Tschüss.
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0: Wer weiß, vielleicht war ja schon der ein oder andere Rockstar der Zukunft bei unseren Kinderexperten dabei. Im nächsten Song aus dem Laura Stern Liederalbum kann man hören, dass Lauras Mama in der Oper im Orchester Cello spielt. Mal sehen, ob ihr die Stelle hört.
3: Sonne, Mond und Sterne aus dem Album Lauras Stern.

0: Willkommen zurück bei Reden ist Gold, hier bei Radio Teddy.
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0: Und, habt ihr das Cello gehört? Schön, oder? Vielleicht wollt ihr ja auch mal ein Streichinstrument lernen. Wichtig ist dann natürlich, dass man auch immer fleißig übt, damit es auch wirklich irgendwann richtig gut klingt. Und vielleicht machen wir ja irgendwann mal gemeinsam Musik. Tschüss sagen Diane, Tobi und Carsten von 3 Berlin.

Die zwei ab zwei, Alina und Basti, sind hier bei Radio Teddy. Und ab 19 Uhr, da geht's jetzt hier los mit 2 Stunden durch die größten Abenteuer der Welt. Ja, es ist Hörspielzeit. Also viel Spaß bei den kurzen Abenteuern. Fühlt euch gedrückt, wenn ihr mögt, von mir.

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6: Oben, unten, hinten, oben, unten und dann nochmal hinten. Oh, ach je, ihr seid ja schon da. Oh, Hallöchen zusammen, ich habe mich gerade schon mal fürs Zähneputzen hier aufgewärmt, denn um 19.30 Uhr ist es wieder soweit. Wir putzen gemeinsam zum Radio Teddy Zahnputzset mit euren liebsten Superstars. Seid gerne mit dabei, 19.30 Uhr geht's los. Und gleich heißt es hier, Baustellenkindergarten gegen Autokindergarten. Wer ist besser im Fußballkicken? Bagger, Walze, Kran und Co. oder Lieferwagen, Cabrio, Bus und Co. Am Pfiff ist hier direkt nach coole Hits für Eltern und Kids. Dizzy Disco, der Disco-Delfin ist gleich am Start. Sprudelnde, gute Laune-Beats gibt's mit Aquatastisch. Und vorher aus den deutschen Charts Alex Warren mit Fever Dream für euch.

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1: Hey Flossenfreunde, hier ist Dizzy Disco, der Disco-Delfin aus der Lagune Nummer 3. Seid ihr für den Tag bereit?
2: Ja!
1: Sag mal, schlaft ihr noch? Ich hab ja gar nichts gehört. Flossen hoch, wer ist dabei?
2: Yeah.

0: fantastisch.
1: Hallo, ich bin Jochen.
0: Hey, Jochen ist auch wieder dabei. Und habt ihr schon Larry gesehen? Ruft mal Krokodil.
2: Hi.
3: Krokodil.
2: Koko was?
3: Krokodil.
4: Das ist mein Lieblingsspiel.
0: Einsiedlerkrebs, wie geht's? Du weißt doch, welche blubberbunten Knöpfe man dreht. Also lass uns allen Flossenfreunden zeigen, wie eine echte Aquaparty geht.
3: Yeah.

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2: Wie jedes Kind weiß, gibt es auf jeder großen Baustelle viele große Baufahrzeuge. Bagger, Kräne, Walzen und so weiter und so weiter. Aber wo kommen diese großen Fahrzeuge eigentlich her? Und waren sie früher einmal klein?

0: Schwager Ben im Fußballfieber. In seinem Schuppen in der Nähe des Baustellenkindergartens öffnet der kleine Bagger Ben verschlafen die Augen und sieht den Fußball, die Mütze und die Torwarthandschuhe auf dem Tisch. Richtig, die hat er ja zum Geburtstag bekommen. Und das bedeutet, heute wird Fußball gespielt. Dabei fällt es Ben gar nicht so leicht, den Torwarthandschuh über seine Baggerschaufel zu ziehen. Zum Glück helfen ihm die Wühlmäuse dabei.
1: Danke.
0: Kaum sitzt der Handschuh, macht Ben sich auf den Weg. Zusammen mit den Mäusen, die den Ball mitnehmen. Auf dem Fußballplatz warten seine Freunde Kiki, der kleine Kipplaster, und Rudi Radlader schon auf ihn.
2: Hallo Ben.
1: Hallo Rudi.
3: Hey Ben.
1: Na Kiki?
0: Auch Carla Kran und Willi Walze sind schon da.
4: Da bist du ja endlich, Ben.
5: Die Mäuse wollen doch pünktlich anpfeifen.
1: Hey, wartet mal.
0: Auf dem Hügel neben dem Fußballplatz stehen ein paar Autos, die Ben noch nie gesehen hat.
1: Ich glaube, das ist Mucki Muscle Car mit seiner Gang.
3: Oh nein.
6: Was ist ein Muscle Car?
4: Na, das, was du da siehst.
5: Das ist ein Sportauto, Kiki. Mit einem sehr starken Motor.
7: Oh, na toll.
4: Oh, ein bisschen zu stark, wenn du mich fragst.
0: Da lässt Mucki Muscle Car auch schon seinen Motor aufheulen und rast mit seinen Freunden Ferdinand Flitzer, Anna Abschleppwagen, Bela Bus und Gabi Gabelstapler den Hügel herunter. In einer Reihe bauen sie sich vor Ben und seinen Freunden auf.
8: Na, Leute? Wollt ihr vielleicht eine Partie Fußball gegen uns verlieren?
4: Jetzt gib mal nicht so an, Mucki!
8: Wart's ab, Mädchen! Wart's ab!
4: Wart selber ab!
7: Also gut, wir sind dabei!
0: Die Schiedsrichter-Wühlmaus pfeift das Spiel an. Aber noch bevor Ben und seine Freunde sich richtig aufgestellt haben, rast Mucki auch schon mit dem Ball auf das Tor zu und schießt ihn, unhaltbar für Ben, ins untere rechte Eck.
8: Na? Was sagt ihr jetzt, ihr Baustellen-Nieten?
0: Ben fischt den Ball aus dem Netz und schießt ihn in Richtung Anstoßpunkt. Die Mäuse, die es sich über Ben auf der Torlatte bequem gemacht haben, sprechen ihm Mut zu.
1: Danke, aber ich fürchte, Mucki und seine Gang sind wirklich gut.
4: Jetzt lasst euch von den Angebern mal nicht so einschüchtern! So, also Leute, aufpassen. Das passiert uns nicht nochmal.
1: Wenn du meinst, Carla.
4: Ja, das meine ich.
6: Aber die sind so schnell.
5: Bevor ich losgewalzt bin, haben die schon ein Tor geschossen.
8: Ganz richtig, du lahme Walze. Also, wollt ihr jetzt weiterspielen oder nicht?
4: Hä, natürlich spielen wir weiter.
9: Das machen wir gleich nochmal.
1: Also gut, Freunde. Dann passt jetzt auf!
6: In Ordnung. Oh, gut.
1: Und?
8: Los, Ferdinand!
9: Alles klar, Mucki!
0: Diesmal rast Muckis Kumpel Ferdinand zwischen Rudi, Willi und Kiki hindurch, bevor diese auch nur Hey sagen können. Selbst Carla ist auf einmal ganz schwindlig.
8: Spiel rüber, Mucki! Ihr seid der Ball, Ferdi!
0: Mucki schlägt den Flankenball über alle Baustellenfahrzeuge hinweg auf Ferdinand, der ihm Volley ins Tor nagelt. Da fallen selbst Mäuse vor Schreck von der Torlatte. 2-0 für Mucki und seine Gang.
2: Sie sind sowas von erledigt.
0: Und es kommt noch schlimmer.
10: Mir reicht's. Den zeig ich jetzt.
0: Doch bei seinem Gegenangriff trifft Rudi aus Versehen den Kotflügel von Bela Busch.
10: Hey, kannst du nicht aufpassen?
8: Nee, kann er nicht.
1: Entschuldigung.
2: Dafür sind wir zu schnell.
11: Ja.
4: Hey, von wegen zu schnell. Ihr ruft ja selber die ganze Zeit.
0: Freistoß
4: mit dem Ball
0: für Muckis Team.
8: Oh? Hau das Ding rein, Gabi.
2: Freistöße sind ja deine Spezialität.
1: Los, zusammen, Leute.
4: Na los, schon.
0: Und während Ben noch versucht, die Mauer zu stellen, lupft Gabi Gabelstapler den Ball mit viel Gefühl über die Freunde hinweg ins Tor.
1: Hochspringen.
5: Aber ich kann doch nicht so hoch.
8: Na, ihr Schlafmützen? Wollt ihr vielleicht langsam mal aufwachen?
0: Wie gut, dass erst mal Halbzeit ist. Am Spielfeldrand suchen die Mäuse für die zweite Hälfte schon mal die Anzeigetafeln mit den Ziffern 4, 5, 6 und 7 heraus.
1: Hey Leute, kommt mal her!
0: Und Ben ruft seine Freunde zusammen.
1: Kommt alle her!
10: Du auch, Rudi!
4: Das war ja nicht so.
12: Die haben uns auseinander genommen.
6: Mucki hat recht. Die sind alle viel schneller als wir.
5: Ist doch klar. Bei unseren dicken Reifen und Ketten.
12: Da haben wir doch gar keine Chance.
8: Was ist denn jetzt, Leute? Wollt ihr aufgeben oder was?
6: Ja, vielleicht.
5: Das wäre vielleicht das Beste.
1: Natürlich nicht.
4: Ha! Das könnte euch so passen.
1: Wir geben nicht auf, Mucki. Aber wir schlagen eine kleine Änderung vor.
5: Was
8: denn für eine Änderung?
1: Damit das Spiel fairer wird.
8: Ach, macht doch, was ihr wollt. Gegen euch gewinnen wir auch mit Plattenreifen.
0: Bagger Ben rollt zur Platzwartmaus und erteilt ihr flüsternd einen Spezialauftrag.
1: Hey, hör mal zu. Du machst jetzt Folgendes. Also, hast du alles verstanden?
0: Ja, das hat sie. Und flitzt davon. Bagger Ben rollt zurück zu seinen Freunden.
5: Und was hast du ihr gesagt?
1: Das werdet ihr gleich merken.
8: Hallo, was ist denn jetzt? Geht's endlich weiter?
4: Wir sind bereit.
1: Also Leute, Aufstellung.
4: Also gut.
5: Ja, gut.
8: Los Leute, aufstellen.
1: Los, Rudi, hab schon.
12: Okay.
5: Mir wird jetzt schon schwindelig.
1: Abwarten. Seht ihr?
13: Hey, Leute!
0: Felix Feuerwehrauto ist aufgetaucht.
12: Die Maus hat mir gesagt, ihr braucht meine Hilfe.
10: Genau, Felix. Was will der denn?
0: Und im nächsten Augenblick spritzt er mit seiner Wasserspritze den ganzen Fußballplatz klitschnass.
8: Was soll das denn? Glaubt ihr, dass uns das bisschen Regen was ausmacht? Wir sind doch nicht aus Zucker.
1: Ah, das werden wir ja sehen. Los geht's.
6: Aha, ja.
8: Vorwärts, Leute.
4: Okay, los.
0: Aber auf einmal bleiben Mucki, Ferdinand, Anna, Bela und Gabi mit ihren kleinen Reifen im aufgeweichten, matschigen Boden stecken. Ihre Räder drehen durch oder sie rutschen aus und bleiben wie Bela Bus auf dem Dach liegen.
10: Kann mich jemand umdrehen?
1: Ah, seht euch den an!
5: Der liegt wie ein Kiff auf dem Rücken.
4: Die stecken alle total fest.
0: Mucki und seine Kumpel gucken dumm aus der Wäsche. Denn Ben und seinen Freunden mit ihren dicken Reifen macht der Matsch überhaupt nichts aus.
8: Das ist unfair.
10: Aber sowas von unfair.
8: Wir stecken fest.
4: Nein, jetzt ist es ein fairer Kampf.
0: Ganz entspannt spielen sie sich den Ball zu.
1: Das war eine geniale Idee von Ben.
6: Superman!
5: Achtung! Kiki steht frei vor dem Tor.
1: Hier kommt der Ball, Kiki. Ja.
0: Ja. 1:3.
8: Unfair!
4: Tja, Pech gehabt, Mucki.
0: Schon liegt der Ball wieder auf dem Anstoßpunkt. Und kurz darauf erzielt Rudi mit einem eleganten Schlenzer den Anschlusstreffer. Und kurz vor dem Abpfiff, während Mucki und seine Freunde immer noch im Schlamm feststecken, köpft Willi nach einer Vorlage von Ben den Ausgleich zum 3:3. Bonga Ben schlägt im Tor vor Begeisterung ein Rad.
1: Ganz stark gemacht, Leute.
4: Das war super. Leute.
6: Vor allem von Ben.
4: Und von Felix.
12: Jederzeit gern wieder.
5: Das war eine super Idee, den Platz zu wässern. Aha.
8: Aber noch haben wir nicht gewonnen.
4: Jedenfalls will Mucki wohl noch nicht aufgeben.
8: Das haben wir schon fast gewonnen.
0: Kaum ist das Spiel wieder angestoßen, drückt Mucki noch mal richtig aufs Gas. Seine Reifen drehen durch, er dreht sich im Kreis und trifft den Ball mit der hinteren Stoßstange. Woraufhin er erst Ferdinand am Kopf trifft, dann an Annas Haken abprallt, Gabi am Heck erwischt und schließlich von Belas in der Luft durchdrehenden Rädern ins eigene Tor befördert. Im Fanblock jubeln die Wühlmäuse. Das Spiel ist aus und Ben und seine Freunde haben mit 4:3 gewonnen.
1: Das war super Teamwork.
8: Ha, ihr habt doch nur durch Glück gewonnen.
1: Aber klar. Dafür habt ihr 4-mal ins Tor getroffen und wir nur 3-mal.
8: Moment mal.
0: Mucki muss kurz nachdenken, wie Ben das gemeint hat.
8: Wir haben 4 Tore geschossen, aber beim letzten Mal das eigene Tor getroffen.
6: Ja.
1: Lass uns doch morgen wieder hier treffen.
6: Super Idee.
4: Ja, warum nicht?
5: Zum Rückspiel.
8: In Ordnung. Aber dann mischen wir die Mannschaften, damit wir gleich stark sind, egal ob der Platz trocken ist oder nass.
4: Gute Idee!
5: Ja, das machen wir!
8: Na gut.
4: Von mir aus.
8: Warum nicht? Alles klar.
0: Zum Abschluss spritzt Felix mit seiner Wasserspritze nicht nur Ben und seine Freunde, sondern auch Mucki und seine Kumpel einen nach dem anderen sauber. Ja.
8: Danke.
1: Danke, Felix.
8: Echt von dir.
6: Ja, danke.
8: Ja, ey. Echt cool von dir.
4: Kannst du sagen?
12: Kein Problem.
1: Also dann, Leute. Bis morgen.
8: Bis morgen.
6: Bis morgen.
4: Bis morgen.
1: Bis morgen.
8: Bis morgen.
1: Bis morgen. Bis morgen.
5: Und tschüss.
0: Bevor die Freunde nach Hause gehen, haben die Mäuse noch eine kleine Überraschung für Ben.
1: Was?
0: Als Belohnung für seine tolle Idee streifen sie ihm die Armbinde über und küren ihn damit zum Mannschaftskapitän.
1: Das ist ja cool.
5: Herzlichen Glückwunsch, unser Kapitän Ben. Toll.
4: Hast du dir verdient.
1: Danke, Leute.
0: Was

0: Zeit.
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2: Halli, hallo, Hallöchen hier am Montagabend. Ich freue mich, dass ihr alle mit dabei seid. Und jetzt heißt es, Achtung, aufgepasst an alle Zahnbürsten da draußen im Land. Wir kommen jetzt zu euch ins Badezimmer.
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2: Hier bringen wir jetzt eure Zähnchen zum Strahlen, wie die Sterne am Abendhimmel. Und mit dem Radio Teddy Zahnputz-Hit macht das Zähneputzen auch noch doppelt so viel Spaß. Denn hier sind jeden Abend für euch auch eure Lieblingsstars am Start. Und heute gibt es sogar doppelte Superstar-Unterstützung mit Jennifer Lopez und David Guetta. Wir schrubbeln zu Save Me Tonight. Also meine Lieben, auf die Plätzchen, fertig und los geht's mit Schrubbeln.

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1: Fertig!

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0: Oh, hui, war das schwer.
1: Hallo, ja, hallo Ulf, du bist ja schon da.
0: Oh, hallo Yvonne, grüß dich und hallo liebe Ulki-Freunde. Ich grüße euch. Mensch Yvonne, du hättest ein bisschen früher kommen können, ich hab dir doch eine Nachricht geschickt.
1: Ich hab die aber nicht gelesen. Muss ich mal gucken, kleinen Moment. Hier auf meinem Handy? Nee, da ist nichts angekommen.
0: Ah, ist ja ein Ding. Hätte ich dich lieber anrufen sollen. Mhm. Naja, weil guck mal, ich habe...
1: Ja, Moment mal, ich möchte ja auch erstmal allen Hallo sagen. Hallo, liebe Ulki-Freunde.
0: Mhm, bist du fertig?
1: Ja.
0: Sehr schön. Ich hab nämlich was vor heute.
1: Ja, was denn?
0: Ja, ich möchte Flohmarkt machen.
1: Flohmarkt? Mhm. Warst du denn schon mal auf einem Flohmarkt?
0: Ja, letztes Wochenende. Und ich wollte da erst nicht hin, weil ich dachte, da verkaufen die lauter Flöhe und hat's mich überall gejuckt.
1: Nee, das ist kein Flohmarkt.
0: Nee. Hab ich mir schon gedacht. Also da gibt's gar keine Flöhe, nicht?
1: Nein.
0: Da verkauft man seine alten Sachen, die man nicht mehr braucht, ne?
1: Stimmt, das ist richtig.
0: Und das mache ich heute.
1: Aha.
0: Jo.
1: Und deswegen hast du jetzt hier so einen Tisch dabei und Bretter dabei?
0: Ja, den Tisch kann ich aufklappen und die Bretter, die baue ich dann so drauf, dass ich dann ein Schild habe, weißt du? Und da steht drauf, Ulks Flohmarkt.
1: Und das willst du jetzt hier machen? Hier im Studio?
0: Während der Sendung.
1: Aha.
0: Ja, aber ich brauche jetzt noch ein bisschen Zeit zum Aufbauen, nicht? Weil du bist ja leider nicht früher gekommen, weil du meine Nachricht nicht bekommen hast.
1: Mhm, das stimmt, ja.
0: Aber Yvonne...
1: Ja.
0: Wir haben ja mal einen Song gemacht, ne?
1: Mhm. Welchen meinst du denn?
0: Na, du weißt schon, der heißt Meine Nachricht.
1: Mhm. Ja, stimmt.
0: Mhm. Und den können wir jetzt ja mal einspielen und so lange bauen wir hier das Tischchen auf, ne? Und meinen Stand. Also ihr Lieben, ihr hört jetzt Ulk, der kleine Sternjunge, mit Yvonne, Meine Nachricht.

0: So, noch ein Nägelchen hier ins Schild. Und nicht auf die Pfoten klopfen, nicht? So, ihr Lieben, hier ist mein Flohmarktstand. Tada!
1: Ja, Ulk hat nämlich gerade einen Flohmarktstand aufgebaut mit ganz vielen Brettern und einem Tisch. Und er möchte heute Flohmarkt spielen.
0: Ja, ein Schild ist auch da drüber. Steht drauf, Ulkis Flohmarkt. Aber hier gibt's keine Flöhe.
1: Nein.
0: Ich packe jetzt mal die Sachen aus, die ich mitgebracht habe, ne? Die ich jetzt verkaufe.
1: Ja, mach das mal.
0: So, hier ist meine große Tasche. Reißverschluss auf. Oh. So, du kommst da drauf.
1: Und, sag mal, Ulk.
0: Du da auch drauf.
1: Ulk?
0: Ja, was denn, meine liebe Yvonne?
1: Das ist doch mein Kuscheltier, mein Hase, mit dem ich früher als Kind immer eingeschlafen bin.
0: So, jetzt bist du ja erwachsen, ne?
1: Aber du kannst doch nicht meinen Hasen verkaufen.
0: Warum nicht?
1: Dann ist er weg und der gehört doch mir.
0: Naja, wenn du ihn jetzt von mir kaufst, meine liebe Yvonne, dann hast du ihn ja zurück.
1: Aber der gehört mir doch schon.
0: Naja, gut.
1: Aber nee, gib den mir mal wieder zurück hier. Das ist meiner.
0: Na gut, hier.
1: Danke. Was hast du denn noch dabei?
0: Guck mal, hier sind schöne kleine Kinderhüschen und Kinder-T-Shirt. Kannst du mir mal was kaufen, ne? Ich hätte gern dieses T-Shirt. Kannst du mir das mal kaufen, bitte, Yvonne? Ist auch ganz günstig.
1: Aber Ulk, ich kann doch jetzt nicht dir ein T-Shirt kaufen und dann nimmst du das T-Shirt und auch noch mein Geld?
0: Nee.
1: Nein, also ich finde, du solltest jetzt irgendwas verkaufen, was ich noch nicht habe.
0: Aber das T-Shirt gehört mir doch. Das kannst du doch kaufen.
1: Ja, aber das passt mir ja auch nicht.
0: Ja, aber du kannst es doch für mich kaufen.
1: Ja, aber Ulk, das gehört dir doch schon.
0: Also Mensch, deine Logik. So komme ich ja hier nie zu Geld, zu Taschengeld und kann mir ein Eis kaufen.
1: Aber Ulk, du könntest doch Sachen verkaufen, die du selbst gemacht hast. Und dann gucke ich mir die an und überlege mir, ob ich die dann kaufe.
0: Na gut. Okay, ich habe noch was im X-Raket. Ich hol das mal schnell und dann gucken wir, ob du da vielleicht etwas zahlungsfreudiger bist, ne? Damit ich noch zu meinem Taschengeldchen komme.
1: Okay, machen wir das.
0: Also ihr Lieben, ich sag mal, bis gleich.
1: Ja, bis gleich.
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0: Hallo, liebe Ulk-Freunde, hier ist Yvonne und eigentlich auch Ulk, der kleine Sternjunge, aber der ist gerade in seinem X-Raket und will noch ein paar Sachen besorgen für seinen Flohmarktstand, die er selber gemacht hat. Ja, ich bin mal gespannt, was er mitbringt und was er mir jetzt verkaufen will.
1: Hallo, ihr Lieben, und hallo, liebe Yvonne.
0: Ja. Und, hast du was gefunden?
1: Es war gar nicht so einfach. Ich habe gemerkt, ich besitze sehr viel, was du mir gekauft hast, nicht? Und das willst du ja nicht nochmal kaufen, hast du gesagt? Nein. Also, guck mal, was ich hier mitgebracht habe. Ich habe mal ein X-Raket gebastelt.
0: Ja, lass mal sehen.
1: Ein X-Raket-Modell, guck. Ich stelle es mal hier auf den Tisch.
0: Das sieht ja wirklich aus wie dein X-Raket.
1: Ja.
0: Bloß in klein.
1: Ja, eine gelbe Rakete mit Düsen dran, einem Cockpitfenster, einer Tür und einem großen roten X drauf.
0: Das finde ich wirklich toll.
1: Oh, danke.
0: Ja.
1: Da habe ich selbst gebastelt.
0: Aus was? Hast du denn das gemacht?
1: Ach, da habe ich mal so einen Ballon aufgepustet und dann kann man so Pappmaché machen. Das habe ich drumherum gebastelt und dann ist das erst ganz weich und irgendwann ist es ganz hart und dann kann man den Ballon drin kaputt machen und rausholen. Und und dann habe ich das draußen angemalt mit gelber Farbe und dann Fenster draufgemalt und mein Cockpitfenster und meine Tür und das dicke rote X draufgemalt.
0: Das finde ich wirklich toll. Und das kaufe ich dir auch ab.
1: Oh, echt?
0: Ja. Wie viel soll denn das kosten?
1: 200 Euro.
0: Nee, das ist mir auch wirklich ein bisschen zu teuer.
1: Ja. Yvonne?
0: Ja?
1: Was kostet denn so ein Eis?
0: Naja, man bekommt ein Eis zwischen 1 bis 5 Euro.
1: Aha. Na, ich will ein großes Eis haben, also 5 Euro.
0: Nö, also das ist mir ein bisschen zu viel. Ich würde sagen 3 Euro.
1: 4 Euro.
0: 3,50 Euro.
1: Boah, du handelst aber hier total gut.
0: Ja, aber auf dem Flohmarkt muss man handeln.
1: 3,90 Euro?
0: 3,50 Euro. Ich guck mal, ob ich das hab. Ich hab nur einen 5-Euro-Schein. Hier, bitte. Kannst du mir rausgeben?
1: Dankeschön. Was rausgeben? Ja, das X-Raket. Bitteschön. 5 ja. Euro, ich kauf mir ein großes Eis.
0: Nein, das X-Raket, dankeschön, aber ich möchte gerne mein Rückgeld haben.
1: Rückgeld? Ich hab kein Geld im Rücken.
0: Nein, ich habe dir 5 Euro gegeben. Ich möchte jetzt gern 1,50 Euro wieder zurückhaben.
1: Ich habe aber gar kein Geld.
0: Naja, das ist aber schlecht.
1: Aber Yvonne?
0: Ja, ja.
1: Guck mal, ich habe Sternstaub dabei. Was hältst du davon? Ich schenke dir ein bisschen Sternstaub und dafür darf ich dir 5 Euro behalten.
0: Du bist aber echt ein Geschäftsmann, Ulk.
1: Ja, aber du bist auch nicht schlecht, meine liebe Yvonne. Eine ganz tolle Geschäftsfrau. Pass auf, ich mach mal das Röhrchen hier auf, was ich immer am Gürtel trage.
0: Okay.
1: Da ist Sternstaub drin, aus meinem Sternstaublager. Mach mal deine Hand auf.
0: Oh.
1: Ja.
0: Dankeschön, das ist ja sogar eine extra Portion.
1: Ja. Naja, ich schulde dir auch ein bisschen Rückgeld, ne? Rückengeld. So, meine liebe Yvonne.
0: Warte, ich möchte das noch wegpusten und mir was wünschen, okay?
1: Ja, klar. Bringt ja Glück. Oh, nicht verraten, Yvonne.
0: Nein, auf gar keinen Fall.
1: Oh, Yvonne, du hast jetzt ein ganz tolles X-Raket-Modell und ich muss jetzt zu meinem echten X-Raket und zu den Sterndüsen, nicht? Damit ich die putzen kann und die schön funkeln.
0: Ja, danke schön, Ulk. Ich freue mich über das X-Raket und liebe Ulki-Freunde, einen schönen Abend wünschen wir euch noch.
1: Den wünsche ich euch auch. Und wenn ich hier abgebaut habe, düse ich los. Aber was ihr jetzt schon mal bekommt, ist ein Gigantogalaktikus. Schlaft schön.

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3: Guten Abend hier am Montagabend für euch. Und hier geht jetzt die Abenteuerzeit zum Mitlauschen weiter. Noch eine Stunde lang entspannen wir hier gemeinsam zu den besten Hörspielen und Geschichten. Ab 20.40 Uhr gibt's hier Detektivrätselspaß mit Leon Zucker und Mirko Stark. Kommissar Pfahl hat die beiden nach Körwall geschickt, so richtig mit echten Polizeimarken. Und dort sollen die beiden herausfinden, was es mit dem geheimnisvollen Spukhaus auf sich hat. Aber das ist gar nicht so einfach, denn der Schlüssel des Geheimnisses befindet sich unter dem Haus. Jetzt heißt es aber erstmal Anpfiff bei Benjamin Blümchen in Neustadt. Die ganze Stadt ist da im Fußballfieber und deshalb steigt gerade ein großes Fußballfest im Neustädter Zoo. Doch ein ganz wichtiger Teil ist plötzlich verschwunden und ausgerechnet Benjamin sollte eigentlich darauf aufpassen. Ob sich dieser super wichtige Teil wieder anfindet, hören wir jetzt. Viel Spaß mit dem dritten Teil von Benjamin Blümchen, der Fußballpokal.

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1: Hallo, ihr Lieben. Schön, dass ihr wieder mit dabei seid. Was ist hier nur los? Warum spielen plötzlich alle Fußball? Ach, na klar. Heute Abend ist dieses große Fußballfinale und da ist ganz Neustadt im Fußballfieber.
2: Was war denn das?
1: Das frage ich mich auch. Das hat ganz schön geknallt. Aber wo kam das her?
2: Hoppla, da steht ein Transporter.
3: Und aus dem Motorraum kommt schwarzer Qualm.
2: Ja, der Fahrer steigt geradeaus.
1: Jetzt spricht Benjamin den Fahrer an. Der ist ganz aufgeregt.
4: Ach, das darf nicht wahr sein. Das darf einfach nicht wahr sein.
2: Beruhigen Sie sich doch erstmal.
4: Beruhigen? Wie soll ich mich beruhigen? Wenn Sie wüssten, was ich in dem Transporter habe.
3: Einen Pokal, nehme ich an.
4: Und was für einen?
3: Ja, was denn für einen?
4: Den Pokal für das Endspiel.
5: Ihr Wagen muss schleunigst in eine Werkstatt.
4: Nur sehe ich da noch ein weiteres Problem.
2: Nämlich?
4: Was mache ich in der Zwischenzeit mit dem Pokal? Der Pokal muss irgendwo sicher verwahrt werden.
2: Und ich weiß auch schon, wo.
1: Kinder, ist das aufregend. Der echte Pokal für das große Fußballfinale bei Benjamin zu Hause. Und Karl? Der holt etwas aus seinem Haus, das er zu Benjamin hinüberträgt. Aber das sieht aus wie...
3: Der Pokal!
2: Nanu, ist das derselbe Pokal noch einmal?
6: Derselbe wohl kaum, eher der gleiche. Das ist nur ein billiger Fanartikel.
2: Auf Karls Pokal steht unten was drauf, das auf dem echten nicht steht. Das heißt, hergestellt in Neustadt. Hm.
3: Wo kommt der echte Pokal denn her?
6: Aus Italien. Den hat ein berühmter Bildhauer entworfen.
2: Jetzt stellen sie sich alle in einen Kreis. Sie wählen zwei Mannschaften und wollen wirklich Fußball spielen. So richtig mit zwei Toren und so. Ich kann hier nicht rumsitzen. Ich muss raus. Aber der Pokal. Was mache ich denn bloß mit dem Pokal? Ich nehme ihn mit. So.
1: Na, ob das so eine gute Idee ist? Benjamin läuft mit dem Pokal nach draußen. Er schließt die Tür und... Was macht er denn jetzt? Er stellt den Pokal neben der Eingangstür ab und geht zu den anderen.
2: Ich mache auch mit! Törö!
3: Was? Das geht doch nicht!
2: Na klar geht das!
3: Und der Pokal?
2: Na, den habe ich an meiner Tür gut im Blick.
7: Moment! Das ist doch nicht etwa der Pokal.
8: Doch, Butlerchen, das ist der. Aber das ist eine lange Geschichte.
5: Wie wäre es, wenn die Zoobewohner gegen die Nicht-Zoobewohner spielen?
7: Nicht-Zoobewohner sind Sie, Otto und ich.
2: Und die Zoobewohner sind Herr Tierlieb, Karl und ich.
3: Ich finde die Idee super.
2: Ihr könnt euch warm anziehen, ihr Nicht-Zoobewohner.
5: Abwarten, Herr Blümchen. Sie haben mich noch nicht stürmen sehen.
1: Und schon geht es los. Die Mannschaften jagen hin und her über die Zoowiese. Und Frau Kolumna knipst begeistert ein Foto nach dem anderen. Doch bei diesem Hin und Her ist es für Torwart Benjamin gar nicht so leicht, neben dem Ball auch noch den Pokal im Auge zu behalten. Oh, jetzt hätte Herr Tierlieb fast ein Tor geschossen. Doch Butler James hat als Torwart der gegnerischen Mannschaft den Ball gehalten. Nun ist Frau Meier im Ballbesitz.
9: Frau Meier vor, noch ein Tor!
2: Was heißt denn dann noch eins? Sie hat noch gar keins geschossen.
5: Aber gleich ist es soweit.
6: An mir kommen Sie nicht vorbei.
1: Tatsächlich kann Karl Frau Meier den Ball abjagen. Doch dann grätscht Otto dazwischen. Der Ball fliegt wieder auf Frau Meier zu und die... Ja, ist denn das zu fassen? Frau Meier springt und es gelingt ihr, den Ball mit einem Fallrückzieher, das heißt rückwärts über ihren Kopf hinweg, in Richtung des gegnerischen Tors zu schießen. Benjamin ist völlig überrumpelt. Und da...
2: Oh nein! Der Ball ist zwischen meinen Beinen durchgerollt.
8: Sensationell!
3: Frau Meier ist die Größte!
1: Aber nanu, was hat Frau Meier auf einmal? Es sieht so aus, als ob sie etwas im Gras sucht. Ach, Ich ahne, was es ist. Ihre kleine Brille, ein sogenannter Zwicker. Der sitzt nicht mehr auf ihrer Nase. Bei dem Fallrückzieher muss er ihr heruntergefallen sein.
0: Und jetzt geht's weiter.
5: Wo ist der nur? Ohne meinen Zwicker kann ich kaum was sehen. Was war das?
2: Was hat denn da so gescheppert?
6: Keine Ahnung.
5: Da ist jemand an Herrn Blümchens Haus. Hier ist mein Zwicker. Schnell aufsetzen. Oh, zu spät.
2: Kam das Scheppern von meinem Haus?
5: Ja, Herr Blümchen, da war jemand.
2: Wer denn?
5: Wenn ich das wüsste.
1: Frau Meier konnte ihren Zwicker nicht schnell genug aufsetzen und hat nur ganz verschwommen eine Gestalt gesehen. Die Freunde gehen zum Haus hinüber und schauen sich um. Und da bemerkt Benjamin es als Erster.
2: Ah, der Pokal. Der Pokal ist weg.
8: Er wurde gestohlen.
2: Oh nein.
7: Nur um das klarzustellen. Wir reden hier wirklich von dem Pokal? Dem Pokal aller Pokale, der heute wichtiger ist als alles andere?
8: Von genau dem.
7: Dann müssen wir ihn zurückholen.
10: Frau Meier, können Sie uns denn gar nicht sagen, wie dieser jemand ausgesehen hat?
5: Oh, ich habe nur gesehen, dass es ein ziemlich kräftiger Kerl gewesen ist.
7: Diesen Kerl schnappen wir uns. Los, wir schwärmen aus.
2: Ja, wir holen uns den Pokal zurück.
1: Da laufen alle los. Na, hoffentlich erwischen sie den Dieb. Augenblick. Alle laufen nicht los. Karl ist hier geblieben. Mir scheint, er hat etwas entdeckt.
6: Warum ist denn Benjamins Tür offen? Die hat er doch vorhin zugemacht. Ich schau mal ins Haus. Das sieht alles aus wie vorhin. Da ist Frau Meyers Spezialnudelsalat. Hier sind die Maiskolben für den Grill. Herr Tierliebs bunter Obstsalat und...
11: Ah, ich weiß, wer hier gewesen ist.
1: So? Ich würde das auch gerne wissen. Aber leider sagt Karl nichts mehr. Er verlässt schnurstracks das Haus und geht einen Zooweg entlang. Und die anderen? Wo sind die inzwischen? Ah, sie treffen gerade auf der anderen Seite des Zoosees zusammen.
2: Nichts. Der Kerl muss sich in Luft aufgelöst haben.
8: Ich habe ihn auch nicht gesehen. Auch bei mir Fehlanzeige.
7: Also wenn das wirklich der Pokal ist.
2: Ja, er ist es, James.
7: Dann ist das eine Katastrophe. Das große Finale und kein Pokal, der überreicht werden kann.
2: Schrecklich. Und ich bin schuld.
11: Hey, Leute!
5: Nanu, das ist Karl.
11: Kommt mal alle her, das müsst ihr euch ansehen.
2: Was ist denn los?
11: Kommt her, ihr werdet staunen.
1: Was soll Karl denn da entdeckt haben? Seine Rufe kommen von einem der Gehege ganz in der Nähe. Ist er bei Hanna und Heinz Hyäne? Oder bei Gerda und Günther Giraffe? Nein, er ist am Gehege nebenan. Ah, jetzt begreife ich.
2: Er ist bei Bertha und Bruno Bär.
6: Von Bruno hatte ich vorhin an der Zooküche Besuch. Und guck mal, was er aus Benjamins Haus stibitzt hat.
2: Die Kuchenlollis.
8: Bruno hat das ganze Tablett mitgenommen.
2: Die Lollis wollte er sich mit Bertha schmecken lassen.
5: Dann war Bruno der ziemlich kräftige Kerl, den ich gesehen habe.
6: Na komm, Bruno, komm. Gib mir das Tablett zurück. Hier, ein paar sind für euch, aber die anderen sind für uns.
2: Aber eines wissen wir jetzt immer noch nicht.
8: So? Was denn?
2: Na, wer den Pokal geklaut hat.
1: Oh, verflixt. Das stimmt. Und jetzt? Die Freunde kehren zum Elefantenhaus zurück. Sie hoffen, dass sie etwas finden, das sie übersehen haben. Vielleicht einen Fußabdruck? Oder etwas, das der Dieb verloren hat?
2: Also das da sind nur meine Elefantenfußabdrücke.
8: Und da ist ein Tatzenabdruck von Bruno.
2: Ja. Überlegen wir mal. Was haben wir gesehen?
5: Ich habe Bruno gesehen, nur eben sehr verschwommen.
8: Mein Reporterinnen-Äuglein ist auch nichts aufgefallen.
2: Wir haben also nichts weiter gesehen. Aber wir haben etwas gehört.
5: Ja, stimmt. Das Scheppern. Das kann nur der Pokal gewesen sein.
7: Er hat gescheppert, als der Dieb ihn mitgenommen hat.
2: Ich glaube, der Pokal wurde gar nicht mitgenommen. Es ist jemand dagegen gestoßen. Jemand, der aus dem Haus gelaufen ist.
8: Bruno!
2: Genau. Und dann ist der Pokal umgefallen und hier hinter das Gebüsch gerollt. Oh, oh,
8: ja,
2: Der Pokal hat sich den kleinsten Kratzer abgekriegt.
5: Jetzt lässt du ihn aber nicht mehr aus den Augen.
2: Nein, nein.
11: Und dann wirst du allerdings auf das Fußballspielen verzichten müssen.
2: Was? Nein.
5: Beides geht nun mal nicht. Den Pokal nicht aus den Augen lassen und Fußball spielen.
2: Doch, das heißt, etwas anderes geht. Ich werde den Pokal aus den Augen lassen, aber trotzdem aufpassen.
8: Sie sprechen in Rätseln.
7: Allerdings,
2: das Rätsel wird sich gleich lösen.
1: Was hat Benjamin vor? Er läuft in sein Haus. Wie es scheint, kramt er in seiner Truhe. Da ist er wieder, mit seinem Wanderrucksack auf dem Rücken. Und der ist prall gefüllt, denn darin ist der Pokal.
2: So habe ich den Pokal immer bei mir und er kann nicht beim Fußballspielen geklaut werden.
5: Super, Benjamin.
7: Dann kann es ja endlich weitergehen.
2: Und ob? Tada!
1: Und dann setzen die Freunde ihr Spiel fort. Benjamin und Butler James gehen wieder in ihre Tore. Das heißt, zwischen die Jacken, die im Gras liegen. Und dann geht es buchstäblich rund. So schnell fliegt der Ball hin und her, dass Frau Kolumna gar nicht mehr mit dem Fotografieren hinterherkommt.
8: Nicht so schnell! Nicht so schnell! Wer hat da gerade ein Tor geschossen? Ottolein? Nein, der Ball ging beim Butlerchen ins Netz. Oder eher zwischen den Jacken hindurch. Das ist doch alles Jacke wie Hose.
5: Vorsicht, Frau Kolumna!
8: Hurchelchen! Da fliegt mir der Ball ja glatt um die Ohren.
1: Erst stand es 0-1 für die Nicht-Zoo-Bewohner, aber dann folgte sofort der Ausgleich. Es stand 1-1, dann 2-1, 2-2, 2-3, da kommt Frau Meier wieder angestürmt. Gibt das gleich ein 2-4? Benjamin, Achtung!
11: Frau Meier hat mich ausgetrickst!
5: Und?
2: Ui, das war aber ein scharfer Schuss. Da muss ich springen. Und ich hab ihn. Ich hab den Ball gehalten, Tyrell.
10: Das nenne ich vollen Einsatz mit einem Hechtsprung.
11: Oh, Benjamin hat sich in der Luft gedreht und den Ball gefangen.
2: Dabei bin ich auf dem Rücken gelandet. Aua. Irgendwas piekst da.
1: Oh, oh, ahnt ihr es? Benjamin ist auf dem Rücken gelandet und auf dem Rücken hatte er den prall gefüllten Rucksack mit dem Pokal. Ganz so prall sieht der Rucksack jetzt allerdings nicht mehr aus.
5: Benjamin, ist dir was passiert?
2: Mir nicht, aber ich nehme den Rucksack mal ab. Schnell aufmachen. Oh nein. Was da so gepiekst hat, war der Pokal.
8: War ist das richtige Wort. Das war einmal der Pokal.
5: Jetzt ist der total platt.
2: Oh nein, meine Nerven. Oh, das darf doch nicht wahr sein. Jetzt ist mir der Pokal nicht geklaut worden, sondern ich habe ihn kaputt gemacht.
5: Dann müssen wir ihn wieder ausbeulen.
8: Ich glaube kaum, dass diese Sache so einfach gerade zu biegen ist.
11: Wir müssen es versuchen. Mit dem Werkzeug, das ich im Schuppen habe.
2: Meinst du, das klappt?
11: Es muss klappen.
10: Ich fürchte nur, die Zeit wird knapp. Sicherlich ist Herr Paulis Wagen inzwischen repariert.
2: Oh, weia, dann kommt er gleich, um den Pokal abzuholen.
11: Wer hat dann erst recht? Kommt los, beeilen wir uns!
1: Die Freunde eilen mit dem verbeulten Pokal in den Schuppen. Karl holt die Nachbildung des Pokals aus seinem Haus, damit sie vor Augen haben, wie der echte Pokal ausgesehen hat. Mit einem Gummihammer und Zangen machen sie sich an die Arbeit.
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0: Ist doch klar.
1: Was bisher geschah?
2: Conny und das Fußballcamp.
3: Wer von euch spielt gerne Fußball?
4: Ich?
5: Oh ja, ich!
6: Ich auch, aber nur ganz selten.
7: Spinnst du? Nimm die Hand runter. Wieso meldest du dich?
3: Wir fahren nächste Woche in dein Fußballcamp. Ganz kurzfristig ist dort ein Platz frei geworden und eure Eltern haben alle zugestimmt.
6: Ein richtiges Fußballcamp.
7: Fußballcamp? Ich will Pony reiten.
2: Nach dem Seitenwechsel passiert es. Conny rast zum Ball. Von der anderen Seite her kommt Wiebke. Conny rennt noch schneller, um den Ball als Erste zu bekommen. Doch als sie im Lauf ausholt, um mit Schwung den Ball zu spielen, rutscht sie aus, genau in Wiebke hinein.
8: Oh. Au! Oh. Foul von Conny!
9: Und da das nicht dein erstes Foul war, bekommst du jetzt die gelbe Karte. Noch sowas, Conny, dann bekommst du die rote Karte und wirst für den Rest des Turniers gesperrt.
6: Aber ich bin ausgerutscht.
9: Erzähl mir nicht, dass das ein Versehen war.
7: Doch, ich hab's gesehen. Wegen der Schuhe. Conny hat ja nur ganz normale Turnschuhe, ohne Stollen.
9: Also ich bin hier die Schiedsrichterin. Und was ich gesehen habe, habe ich gesehen. Und ich kann mir auch schon denken, wer da vorhin wem das Bein gestellt hat. Och Mensch, hast du dir wehgetan, Wiebke?
7: Ja.
2: Wiebke nickt. Dass auch Conny sich wehgetan hat, scheint Frau Wlonka nicht zu interessieren. Bevor sie weiterspielen, dreht sie sich noch einmal zu Conny um.
9: Wir sind hier nicht beim Rugby, Conny. Lass meine Mädchen in Ruhe.
2: Conny hat kein bisschen Lust mehr auf Fußball. Trotzdem reißt sie sich zusammen. Es sind nur noch 5 Minuten bis Spielende. Aber jedes Mal, wenn Conny zum Ball rennt, hat sie das Gefühl, die anderen weichen ihr aus. So, als ob sie gefährlich wäre. Dadurch kommt sie zwar leichter an den Ball und ihr Team gewinnt, doch richtig darüber freuen kann sich Conny nicht. Im nächsten Team, gegen das Connys Team gleich spielen wird, sind Anna und noch 2 aus Connys Klasse. Alex und Salim, der steht im Tor. Und dann noch Libia aus Maliks Klasse. Und ausgerechnet Xenia. Die rennt ganz dicht an Conny vorbei, als sie aufs Spielfeld läuft.
10: Ich mach dich fertig.
6: Oh, du hast mir gerade noch gefehlt.
2: Nach dem Anpfiff läuft erst einmal alles glatt. Nora ergattert den Ball, spielt ihn zu Conny. Die passt zu Torben, der mal wieder alleine zum Tor pest und schießt. Der Ball knallt gegen den Pfosten.
6: Trotzdem, das war gar nicht mal so schlecht.
2: Salim ist erleichtert, dass der Pfosten ihm die Arbeit abgenommen hat. Im hohen Bogen schießt er den Ball zurück aufs Spielfeld. Conny rennt los, gibt alles. Sie kann ihn kriegen. Doch mitten im Lauf grätscht Xenia in sie hinein. Beide Mädchen fallen und überschlagen sich. Connys Lippe blutet. Und alle Knochen tun ihr weh. Benommen setzt sie sich auf. Xenia liegt noch am Boden.
10: Mein Fuß, au, aua.
2: Alle stehen fassungslos um die beiden Mädchen herum. Frau Wlonka kommt angerannt. Sie ist nur einen Moment nicht bei der Sache gewesen, weil Ella sie um ein Pflaster gebeten hatte. Und nun das.
10: Aua!
9: Schon wieder? Conny, jetzt reicht's!
10: Frau Wlonka!
9: Dies hier ist die rote Karte. Und die ist nicht nur rot, die ist dunkelrot. Du gehst sofort vom Platz.
6: Aber ich hab gar nichts gemacht. Das war Xenia.
9: Das ist ja wohl der Gipfel der Unverschämtheit.
6: Die ist mit voller Absicht in mich hineingegrätscht.
9: Du kannst deine Sachen packen. Du hast im Fußballcamp nichts mehr verloren. Wir werden deinen Eltern Bescheid geben, dass sie dich hier abholen sollen.
11: Xenia, mein armes Mädchen.
9: Ist ja gut.
6: Ich war das nicht.
7: Oh Mann, das ist nicht fair.
6: Conny macht sowas nicht.
7: Nie und nimmer.
9: Nett, dass ihr Conny helfen wollt. Doch für mich ist die Sache klar.
6: Aber so war es nicht.
3: Hallo, Conny.
2: Frau Reisig schaut Conny groß an. Und es ist, als ob ihr Blick einen großen Wasserhahn aufgedreht hätte. Auch wenn Conny es nicht will, strömen ihr die Tränen jetzt nur so über das Gesicht.
1: Und jetzt geht's weiter.
2: Frau Reisig reicht ihr ein Taschentuch und als das nicht reicht, die ganze Packung. Dann setzt sich Frau Reisig zu Conny aufs Bett.
3: Was war denn nun wirklich los, Conny?
6: Ich weiß auch nicht. Xenia und ihre Freundin haben es irgendwie auf mich abgesehen. Ich habe Xenia nicht gefoult. Ehrlich, kein bisschen. Sie ist in mich hineingegrätscht, ich nicht in sie. Und dann hat sie sich auf den Boden geschmissen, als hätte ich sonst was gemacht.
3: Sie scheint sich wirklich verletzt zu haben. Herr Wenker musste sie vom Platz tragen.
6: Das tut mir leid. Aber das ist nicht meine Schuld. Das müssen Sie mir glauben. Sie glauben mir doch, oder?
3: Ich kenne dich lang genug, Conny. So etwas würdest du nicht machen.
6: Und jetzt? Muss ich trotzdem abgeholt werden? Und was haben eigentlich meine Eltern gesagt?
3: Die habe ich noch gar nicht angerufen. Ich wollte erst mit dir sprechen.
6: Danke.
3: Warte hier. Ich werde noch mal mit Frau Wlonka reden.
6: Gut. Danke.
2: Conny wartet. Unruhig tigert sie im Zimmer hin und her. Doch Frau Reisig kommt und kommt nicht. Dafür stürmen Nina, Serafina, Anna und Billy ins Zimmer.
0: Was macht ihr denn hier?
10: Es ist gerade Pause und wir sollen alle auf unsere Zimmer, weil die Lehrer etwas besprechen müssen.
0: Und sie reden über dich.
4: Wie geht's dir, Conny?
6: Mies. Aber wenigstens Frau Reisig glaubt mir.
4: Blöderweise hat sie es nicht gesehen und Herr Wenker auch nicht. Trotzdem setzen sich beide für dich ein. Und Frau Wlonka ist auf 180. Die haben jetzt richtig Streit.
6: Und ihr? Was habt ihr gesehen?
5: Leider nicht so richtig.
4: Ja, das ging so schnell.
10: Ja, ihr seid zum Ball gerannt und plötzlich seid ihr beide hingeflogen. Wer jetzt zuerst und warum? Keine Ahnung. Nur, dass du gleich wieder auf den Beinen warst und Xenia nicht.
12: Vielleicht ist sie über deinen Fuß gestolpert, als du schießen wolltest.
6: Nein, ich bin über sie gestolpert. Sie ist nämlich reingegrätscht und das hatte nichts mit dem Ball zu tun. Ehrlich.
12: Du meinst, sie hat es absichtlich gemacht?
6: Ja, verflixt nochmal. Glaubt ihr mir etwa nicht?
4: Doch, natürlich, Conny.
10: Zumindest hast du es nicht mit Absicht gemacht. So viel ist klar.
6: Ich habe Xenia nicht gefoult. Ich bin nur zum Ball gerannt.
12: So ein Foul kann ja auch aus Versehen passieren.
6: Na toll, nicht mal ihr glaubt mir.
5: Doch, Conny.
2: Anna wirft Serafina und Nina einen bösen Blick zu. Doch der ändert nichts an der vertrackten Situation. Und langsam ist die Pause vorüber. Während Connys Freundinnen weiter trainieren, wartet Conny immer noch auf Frau Reisig. Es dauert eine Ewigkeit, bis sie wiederkommt.
3: So, da bin ich wieder, Conny.
6: Und?
3: Du kannst bleiben.
6: Ich werde nicht abgeholt?
3: Nein. Herr Wenke und ich glauben nicht, dass du das extra gemacht hast.
6: Aber ich habe ja gar nichts gemacht, Frau Reisig. Gar nichts.
3: Deswegen haben wir uns ja auch für dich eingesetzt. Und wir haben trotz der Bedenken von Frau Wlonka erreicht, dass du mit allen weiter trainieren kannst.
6: Danke. Vielen Dank.
3: Bei den Spielen musst du allerdings aussetzen.
6: Und was ist mit dem Turnier morgen?
3: Da auch. Tut mir leid.
6: Was?
3: Frau Wlonka möchte nicht, dass sich noch jemand verletzt.
6: Aber ich war doch gar nicht schuld. Naja. Alles vielleicht besser, als abgeholt zu werden.
3: Und da ist noch was. Frau Wlonka besteht darauf, dass du dich bei Xenia entschuldigst.
6: Auch wenn ich es nicht war?
3: Ja.
2: Conny geht mit Frau Reisig nach unten in den Empfangsbereich. Dort sitzt Xenia in einem Sessel, das linke Bein hochgelagert. Frau Wlonka kühlt mit Icepacks.
6: Es tut mir leid mit deinem Bein, Xenia.
9: Das ist keine Entschuldigung.
6: Entschuldige bitte, Xenia. Ich wollte dir nicht wehtun.
9: Hast du aber. Conny hat es eigentlich nicht verdient, hier zu bleiben. Probier mal ein paar Schritte zu gehen, Xenia. Vielleicht ist es ja besser geworden.
10: Ah, das tut weh. Ich möchte mich lieber wieder hinsetzen.
9: Natürlich, ich helf dir. Und jetzt dein Bein wieder hochlegen. Vorsichtig.
10: Autsch.
9: So.
10: Nee, Frau Wlonka, das ist nicht besser. Es tut noch sehr weh.
9: Und sowas passiert natürlich immer am Wochenende. Na gut, dann fahren wir jetzt ins Krankenhaus.
10: Nein, Frau Wlonka, nicht ins Krankenhaus. Das wird von alleine schon wieder gut.
9: Das möchte ich lieber nicht dem Zufall überlassen. Der Arzt wird abklären, was du hast und kann dir dann helfen. Nicht, dass du für immer humpeln musst. Und vermutlich können die Ärzte sogar sehen, wie das zustande gekommen ist. Und bei einem mutwilligen Tritt, von dem ich ausgehe, sind wir uns doch sicher einig, Frau Reisig, dass die Verursacherin gehen muss.
3: Ob ein Tritt mutwillig war oder nicht, wird auch ein Arzt nicht sehen können. Ich kenne meine Schülerin und übernehme die volle Verantwortung für Conny.
9: Wenn Sie meinen.
6: Danke, Frau Reisig.
3: Schon gut, Conny.
2: Den Nachmittag verbringt Conny auf der Bank und sieht zu, wie die anderen spielen. Manche werfen ihr Blicke zu, als ob sie ein Monster wäre. Vielleicht wäre es doch besser, zu Hause zu sein. Zwei Stunden später kommen Frau Blonka und Xenia mit dem Taxi zurück.
3: Und? Was haben die im Krankenhaus gesagt?
9: Xenia soll sich erholen.
3: Aber was hat Xenia denn jetzt? Konnte man erkennen, wie die Verletzung zustande gekommen ist?
9: Nein, keine äußeren Einwirkungen, keine Schwellung. Sehnen und Knochen sind in Ordnung.
3: Ach so.
9: Ja, da hatte Xenia noch einmal Glück. Trotzdem hat sie Schmerzen. Die Ärztin riet dazu, den Knöchel weiter zu kühlen und zu schonen. Am Training und an unserem Turnier kann die Arme daher leider nicht teilnehmen. Ihnen ist sicher klar, Frau Reisig, wie schlimm das für Xenia ist.
3: Das tut mir wirklich leid, Xenia. Ich hoffe, es geht dir bald besser.
6: Das hoffe ich auch.
9: Und noch was, Conny. Für den letzten Abend heute ist Party angesagt. Und du hast Tanzverbot.
6: Was?
9: Xenia kann wegen ihres Fußes nicht tanzen. Das wäre nicht fair, wenn du tanzt. Xenia, warte, ich helfe dir.
2: Dann humpelt Xenia, gestützt von Frau Blonka, zum Aufenthaltsraum. Dort darf sie Fernsehen und Limo trinken, während Frau Blonka neue Eispacks für ihren Knöchel besorgt. Am Abend startet die Abschlussparty. Es wird getanzt, gesungen und gelacht. Nur Conny und Xenia sitzen am Rand und schauen zu. Natürlich nicht nebeneinander, sondern so weit entfernt voneinander, wie es eben geht. Trotzdem spürt Conny die bösen Blicke von Xenia, die immer wieder zu ihr hinüberschaut.
13: Leute, ich geh einmal rüber zu Conny, ja?
2: Da setzt sich Malik zu Conny.
14: Hey,
6: Malik!
13: Ach, Conny, es ist ja so schade, dass du nicht tanzen darfst.
6: Ja, es ist total blöd, dabei zu sein und doch nicht mitmachen zu dürfen. Und auch das Turnier morgen wird für mich die Hölle.
13: Ja, tut mir echt leid. Aber Xenia geht's auch nicht besser.
6: Aber ich bin die Böse.
13: Dafür tut dein Knöchel nicht weh. Oh, hey, Conny, schau dir mal Xenia an.
6: Wieso? Was ist denn?
13: Die sitzt da auf ihrem Stuhl und wippt mit den Füßen zur Musik.
6: Ach nee.
13: Ich glaube, die blufft die ganze Zeit nur. Lass uns mal warten, bis sie aufsteht.
6: Warum?
13: Wirst du schon sehen.
2: Und tatsächlich dauert es nicht lange, bis Xenia wirklich aufsteht und zu dem Tisch mit den Salzstangen humpelt.
13: Hey, das ist das falsche Bein, Xenia! Hä?
2: Xenia bleibt wie versteinert stehen.
6: Aber das war doch ihr linkes Bein, das kaputte.
13: Wart's ab.
2: Im selben Augenblick humpelt Xenia mit dem anderen Bein weiter, also mit dem gesunden rechten. Maleks Trick ist aufgegangen. Frau Blonka schaut Xenia mit großen Augen nach.
6: Xenia?
2: Und auch alle anderen drehen sich zu Xenia um.
6: Oh, gibt's ja wohl nicht.
9: War das nicht dein linker Fuß, der so schmerzt?
2: Xenia stockt. Und dann, ohne sich umzudrehen, humpelt sie weiter. Diesmal wieder mit dem linken Bein.
15: Ich glaub's ja nicht. Xenia hat die ganze Zeit simuliert.
9: Das ist ja wohl die Höhe. Du hast uns alle an der Nase herumgeführt.
6: Also...
9: Das ist das unsportlichste Verhalten, das mir je untergekommen ist. Dafür kriegst du die rote Karte. Pack sofort deine Sachen. Ich ruf deine Eltern an.
2: Xenia öffnet den Mund. Doch da ist nichts mehr, was sie noch sagen könnte. Mit gesenktem Kopf schlurft sie langsam zu ihrem Zimmer. Ganz ohne zu humpeln. Kaum ist sie weg, nimmt Frau Reisig Frau Blonka zur Seite.
3: Ich würde vorschlagen, Frau Blonka, wir reden erst einmal in aller Ruhe mit Xenia. Und entscheiden dann, wie wir vorgehen.
9: Sie nach Hause zu schicken, ist die einzig logische Konsequenz.
3: Ich glaube, dass Xenia mehr aus der Sache lernt, wenn sie hier bleibt, statt nach Hause zu fahren und sich dort zu verkriechen. Die Eltern können wir trotzdem informieren. Doch erst müssen wir mit Xenia selbst sprechen.
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1: Hallo, liebe Hörspielfreunde. Ich bin's wieder, der Jens von der Hörspielfabrik. Gleich geht es hier weiter mit dem vierten und letzten Teil von Zuckerstark und die alten Gräber von Körwall. Was ist bisher passiert? Die beiden werden von Kommissar Pfahl und Kommissar Schuster gebeten, sich ein Gutshaus anzuschauen, in dem es spuken soll. Als Kommissar Schuster herausfindet, dass der Vorgänger des Gutshausverwalters im Gefängnis war, soll Zuckerstark die Untersuchung in diesem Gebäude einstellen. Doch als Zuckerstark in dem Keller des Hauses einen Geheimraum entdecken, finden sie die Ursache für die Schreie in den Rohren. Jemand steuert diese Spukerei von außen. Als sie eine Bodenluke finden, die in eine alte Grabkammer führt, sind die beiden in ihrem Element. Gibt es diesen angeblichen Klosterschatz vielleicht doch? So, jetzt aber weiter mit dem vierten und letzten Teil von Zuckerstark und die alten Gräber von Körwall. Viel Spaß!
2: Na bitte, wer sagt's denn?
3: Ah, der zweite Geheimraum.
2: Verschlossen. Scheint aber ein ganz normales Türschloss zu sein.
3: Moment, ich hab mein Dietrich-Set dabei. Na, ich hol schnell von oben, warte.
2: Nee, bleib hier, ich glaube, das kannst du dir sparen. Schau mal, die Klinke muss nach oben gedrückt werden.
3: Ah, raffiniert.
1: Leon und Mirko knipsten ihre Taschenlampen an und leuchteten vorsichtig in den Geheimraum. Der Eingang war ungefähr 1,50 Meter hoch, aber im Inneren konnten beide aufrecht stehen. Sie leuchteten den Raum ab.
2: Na, schau sich das einer an. Ein Laptop.
3: An dem Abflussrohr hängt ein Lautsprecher.
2: Krass. Das ist aber abgezweigt worden, denn im Keller ist keins. Was ist das?
3: Und da ist ein Sicherungskasten für 3 Stromkreise.
1: Ein kleines Gerät mit einem Trafo, wie man ihn von Modelleisenbahnen kennt, war mit einem winzigen Holzklöppel vor dem Abflussrohr befestigt. Mirko klappte den Laptop auf und das Display erhellte leicht den Raum.
2: Ungefähr so groß wie der Raum oben, oder?
3: Das heißt, jemand kann also von außen die Geräusche steuern.
2: Und über das Internet sogar die Stromkreisläufe an- und ausschalten. Hier, das ist die Steuerungssoftware.
3: Hier ist eine Klappe im Boden und hier steht eine Kerze?
2: Ist sie verriegelt?
3: Nope. Denkst du, was ich denke?
2: Ja, ich frag mich nur, was die Kerze da soll. Wow, wie weit geht das runter?
3: Also das Ende der Leiter kann man noch sehen. 4 Meter?
2: Sauerstoff.
3: Stimmt. Um da unten Licht zu machen, braucht man keine Kerze.
2: Steigen wir runter? Die Leiter sieht stabil aus.
3: Boah, hier muss lange niemand mehr gewesen sein.
1: Leon leuchtete auf die Abdrücke seiner Finger auf der Bodenluke. Offensichtlich führte diese Leiter in die Krypta der alten Kapelle. Und irgendjemand hatte diesen Schacht freigelegt. Um dabei ungestört zu bleiben, wurden sämtliche Mieter aus dem Haus vertrieben. Zuckerstark überlegten kurz, ob sie Kommissar Pfahl Bescheid geben sollten. Doch ihre Neugier war zu groß.
3: Hast du ein Feuerzeug für die Kerze?
2: Leider nicht, aber hier liegen Streichhölzer.
3: Okay, ich gehe als Erster runter und nehme die Kerze. Du leuchtest. Warte, bis ich unten bin. Falls die Leiter kracht, ist wenigstens einer von uns hier oben.
2: Alles klar. Schön langsam.
3: Ach, so, ich bin unten.
2: Was siehst du?
3: Einen kurzen Gang, der in einem kleinen Raum endet. Aua, ach, man kann hier nicht mehr stehen.
2: Was ist mit der Kerze?
3: Die Flamme ist wesentlich kleiner, aber brennt noch.
2: Gut, dann komme ich jetzt auch runter.

0: Glaubst du, das ist die Gruft der Krypta?
1: Ha. So wie das hier aussieht, würde ich sagen, ja. Schau mal, da steht was an der Wand.
0: Sieht nicht wie Sitalin aus.
1: Nee, die muss noch älter sein. Ich glaube, im 17. Jahrhundert hieß die Fraktur oder so. Gott dem Herr derer... Boah, ich kann das echt nicht entziffern. Von dessen Engeln wachet... Das ist nicht zu lesen.
0: Warte mal, verkorksten... Ah nee, verborgen im Decke?
1: Das sind zwei T's und das ist ein B, würde ich sagen. Bette. Ich glaube, es heißt Bette.
0: Im Bette der ewigen Ruhe. Also die Luft ist hier unten auch nicht die beste.
1: Warum stellt hier jemand eine Leiter rein? Hier ist doch nichts.
2: Die beiden waren in ihrem Element. Das war genau nach ihrem Geschmack. Sie leuchteten den kleinen Raum ab und suchten nach dem Grund der Freilegung dieser Grabkammer.
0: Ja, lass uns mal kurz überlegen. Wenn jemand hier immer noch diesen Spuk fabriziert, dann will dieser jemand hier ungestört sein.
1: Warum will hier jemand ungestört sein? Weil er nach etwas sucht.
0: Was er oder sie aber noch nicht gefunden hat.
1: Der Klosterschatz? Vielleicht wurde er ja hier versteckt.
0: Ja, und gar nicht im Wald, sondern in einer Kapelle.
1: Die möglicherweise schon zerstört war, also in einer Ruine.
0: Eine runtergebrannte Ruine wäre kein schlechtes Versteck gewesen.
1: Dann müsste der Klosterschatz aber noch hier sein.
2: Die Grabkammer war ungefähr 1,80 Meter hoch, 3 Meter lang und 2 Meter breit. An einer der Längsseiten war die Schrift in blassen Buchstaben zu erkennen. In jedem Xel, wo Seitenbänder auf die Decke trafen, befand sich eine Verzierung mit einer Figur darauf.
1: Leon, leuchte mal auf die Ecke hier.
0: Ein Engel, würde ich sagen. Da drüben auch.
1: Der ist aber anders. Sieht nicht so aus wie der da.
0: Die sind alle verschieden. Vier Ecken, vier Engel. Du glaubst doch nicht wirklich, dass wir jetzt hier einen Hohlraum entdecken und den Klosterschatz finden, oder?
1: Nee, eigentlich nicht. Aber ich frage mich, warum das hier alles gemacht wurde und anscheinend immer noch gemacht wird. Das ergibt doch gar keinen Sinn.
0: Ja, vielleicht ist ja auch was gefunden worden und deswegen wurde auch das WLAN ausgeschaltet.
1: Aber dann nimmt man doch seinen ganzen Krempel wieder mit. Leuchte noch mal auf den Boden.
2: Leon leuchtete den Boden ab.
1: Hier ist nachträglich was verfugt worden, siehst du?
0: Kann aber auch die Stelle sein, wo der Sarkophag stand.
1: Der woanders hingebracht wurde. Klingt in der Mitte anders. Das ist eine Fuge. Wir sollten etwas von oben holen, um die mal aufzuklopfen.
2: Leon stieg hoch und organisierte eine Eisenstange, die im Vorratskeller auf einem Regal lag. Damit klopften sie vorsichtig die alte Verfugung auf. Ein gleichmäßiges Rechteck von ungefähr 80 cm mal 1,50 m kam zum Vorschein. Mirko klopfte mit der Eisenstange die freigelegte Fläche ab, aber es klang genauso fest wie der Rest des Bodens. Sie waren jetzt seit fast einer Stunde hier unten und verstanden einfach nicht, warum jemand so einen Aufwand betrieb. Leon erhob sich und versuchte, sich in dem kleinen Raum etwas auszustrecken. Dabei stieß er mit seiner Taschenlampe gegen eine der Eckenverzierungen.
0: Was ist das? Ich hab den Engel reingedrückt.
1: Was? Lass mal sehen. Du hast irgendwas damit ausgelöst.
0: Moment mal.
2: Leon lief zur nächsten Ecke und versuchte dort ebenfalls, die Engelsfigur zu drücken. Es klackte und die erste Figur sprang wieder nach vorn.
0: Das ist ein Mechanismus.
1: Eine Reihenfolge. Okay, vier Engel.
0: Die vier Erzengel, ja. Da gibt es eine Reihenfolge.
1: Okay, ich versuche mal mit dem Laptop ins Internet zu kommen.
0: Wenn das klappt, schreibt Kommissar Pfahl gleich eine Mail, wo wir sind und was wir gefunden haben.
2: Mirko schaffte es tatsächlich, mit dem Laptop ins Internet zu kommen. Die Reihenfolge der sogenannten Vierer-Erzengel war schnell gefunden. Er schickte die E-Mail los und stieg die Leiter wieder nach unten.
1: Michael, Gabriel, Raphael und Uriel.
0: Dann muss es auf den Figuren Hinweise geben, wer welcher ist. Der hier hat... eine Flamme.
1: Warte, ich hab's abfotografiert. Das ist Uriel, das Feuer Gottes.
0: Also Nummer 4. Der hier hat ein Gefäß, glaube ich. Ah, und eine Schlange, oder?
1: könnte Raphael sein. Hier, die Medizin Gottes.
0: Der, den ich vorhin reingedrückt habe, hält eine Krone in den Händen.
1: Also Michael soll ausgesandt worden sein, wenn jemand von bewundernswerter Tugend geboren wurde. Und Gabriel war die Kraft Gottes. Wie sieht der andere aus?
0: Der hebt nur eine Hand. Ich würde sagen, der mit der Krone ist Michael und der hier ist Gabriel.
1: Ja, sehe ich auch so. Damit ist die Reihenfolge diagonal. Du hast zufällig Michael als erste Figur nach innen gedrückt.
0: Dann drücke ich jetzt nochmal.
1: Okay, ich probiere es jetzt mit Gabriel.
0: Was passiert hier? Nicht, dass gleich die große Kugel auf uns zurollt wie bei Indiana Jones. So, Nummer 3, Raphael.
1: Leon, geh zur Leiter. Wenn ich gedrückt habe, komme ich sofort nach.
0: Nein, wir drücken zusammen und dann zur Leiter.
1: Jetzt! Die Kerze ist aus. Entweder vom Staub oder kein Sauerstoff mehr.
0: Oh, ey, krasse Nummer. Der Boden hat sich geöffnet.
1: Hier, setz die Maske auf. Ist zwar nur eine FFP2, aber besser als nichts.
0: So, da liegt was im Boden. Bitte keine Knochen.
2: Vorsichtig liefen die beiden zu der Öffnung im Boden. Auf einer holzartigen Platte lagen zwei glänzende Gegenstände.
3: Wow, Leon, das ist der Klosterschatz, mit Sicherheit.
0: Ein Amulett und eine Krone. Hammer. Ich glaube, wir sollten dem Kommissar Bescheid geben, oder?
1: Ja, raus hier und Sauerstoff tanken.
4: Aber es wird leider so schnell nicht, ihr beiden.
2: Als Zuckerstark die Leiter hinaufsteigen wollten, blendete sie der Lichtkegel einer Taschenlampe. Sie konnten nicht erkennen, wer dort stand. Es war jetzt fast 16 Uhr.
4: Leg das Zeug in den Korb.
0: Moment mal. Und wie kommen wir hier wieder raus?
4: Erstmal gar nicht. Die Leiter gibt's nur in Ware. Unglaublich. Ich suche nach dem Schatz seit 4 Jahren. Und dann kommen so ein paar Wachsnasen wie ihr und finden das Versteck. Herzlichen Dank nochmals. Und jetzt bitte den Korb befüllen.
2: Leon hob die Krone und das Amulett vorsichtig aus der Grube und legte es in den Korb. Er wurde hochgezogen, die Luke zugeknallt und verriegelt. Sie hörten noch das fiese Lachen und ein zweites Rumpeln, das wie das Verschließen der Geheimtür klang.
1: Na super.
0: Verdammter Mistkerl. Die Luft ist ziemlich dünn hier unten.
1: Nicht so viel reden. Erstmal hinsetzen und Sauerstoff sparen.
2: Mirkos Taschenlampe wurde langsam schwächer. Beide versuchten ruhig zu atmen. Leon schaute auf seine Uhr. 16.07 Uhr.
0: Mirko, ist alles okay?
1: Weiß nicht. Mir ist ein bisschen schwindelig.
0: Shit. Leg dich hin und stütz deine Beine an der Wand ab, ja? Oh, jetzt nicht einpennen, hörst du?
1: Mach ich nicht.
0: Mirko, hey, bleib wach.
1: Ja. Mari.
0: Hallo? Kann mich jemand hören? Ist da oben jemand? Hallo? Hey, Mirko, aufwachen, hörst du? Hey, hallo?
5: Leon, Mirko, seid ihr da unten?
0: Hey, uns geht hier unten der Sauerstoff aus.
5: Schnell, sanitiert damit Sauerstoff!
2: Kommissar Schuster öffnete genau im richtigen Moment die Luke. Dann ging alles sehr schnell. Die Leiter wurde runtergelassen und ein Sanitäter stieg mit einer Sauerstoffflasche zu den beiden hinunter. Nach 20 Minuten standen Leon und Mirko etwas benommen im Garten des Gutshauses.
6: Jungs, das war knapp. Also wirklich, als die Streife euch nicht erreichte, hat Thomas gleich noch die Feuerwehr alarmiert.
0: Was ist mit dem Typ, der uns eingesperrt hat?
6: Thormann. Und im Wagen sitzt sein Komplize.
1: Komplize?
7: Leon, Mirko, alles okay?
6: Stopp, wer bist du?
0: Alles gut, Herr Kommissar. Das ist Julius, der Haushüter.
6: Ah.
7: Wer ist der Typ da im Wagen neben dem Makler?
1: Oh, dann ist das unser Herr Rüstig?
0: Der andere ist dein Vorgänger, Thormann.
7: Echt? Und was machen die beiden hier?
8: Knastkumpels. Die beiden haben sich eine Zelle geteilt. Thorsten Trautwein.
1: Dann war er auch der angebliche Arzt.
9: Also da gibt man euch mal einen Geisterjägerfall und ihr macht daraus eine Schatzsuche.
1: Ah, aber damit ist klar, dass Thormann den Makler nur vorgeschickt hat, um zu schauen, ob noch alles beim Alten ist.
0: Ja. Aber warum dann die Nummer mit dem Arzt?
1: Um Frau von Körwall Angst zu machen? Bloß nicht das Haus vermieten.
8: Ja, wahrscheinlich.
7: Habt ihr was gefunden?
9: Das kann man wohl sagen. Einen Klosterschatz aus dem 17. Jahrhundert.
7: Echt?
8: Das gibt wieder einen Presserummel. Und das Museum wird sich freuen.
7: Im Wald?
0: Nein, im Keller. Da unten befindet sich noch ein Geheimraum.
1: Und darin steht auch die ganze Technik, die die Spukerei verursacht hat.
8: Genau.
7: Ich glaub's nicht. Das wird Frau von Körwall freuen.
8: So, Jungs. Ihr fahrt trotzdem noch mit ins Krankenhaus. Kurz abchecken lassen. Klar.
0: Ach nö.
1: Muss das sein?
0: Wir sind okay. Wirklich.
8: Andreas, was meinst du?
9: Hm? Ja, Thomas, ich denke, das geht in Ordnung.
8: Na gut.
1: Danke, Herr Kommissar.
9: Gerne.
0: Und, schon was vor, Julius?
7: Nee, hab jetzt Feierabend.
1: Dann dürfen wir dich jetzt zum Essen einladen?
0: Schließlich ist der ganze Kühlschrank ja noch voll.
7: Ja, super gerne. Cool.
9: Okay. Morgen werden sich bestimmt ein paar Leute vom Denkmalschutz melden. Die Spurensicherung ist durch und hat alles mitgenommen. Euch eine ruhige Nacht.
8: Ja, eine ruhige Nacht.
7: Danke.
0: Danke. Vielen Dank.
7: Ich hatte auch noch frischen Spinat geholt und Creme Fraiche für Spinatlasagne.
0: Oh, super, ey. Ich liebe Lasagne.
1: Parmesankäse habe ich auch schon gesehen.
7: Und Baguette ist auch noch ein Tiefkühler.
2: Das war Zuckerstark und die alten Gräber von Körwall.

0: Die Rollen und ihre Sprecher: Mirko Stark, Sebastian Borsch, Leon Zucker, Leonard Bartholomäus, Kommissar Pfahl, Christian Gieser, Frau Zucker, Andrea Held, Frau von Körwall, Ulrike Hübschmann, Julius, Sebastian Wegener, Robert der Butler, André Fischer, Herr Moses, Markus Steiger, Herr Thormann, Lutz Skolik, Dame im Krankenhaus, Lilian Bartholomäus, Telefonwarteschleife, Arthur Seib, Erzähler und Kommissar Schuster, Jens-Uwe Bartholomäus. Regie, Musik und Dramaturgie, Jens-Uwe Bartholomäus. Produktion, die Hörspielfabrik 2021. Das war der vierte und letzte Teil von Zuckerstark und die alten Gräber von Körwall. Ich hoffe, ihr seid hier bei Radio Teddy beim nächsten Mal wieder mit dabei. Bis dahin, wie immer, ein herzliches Tschüss.
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2: Mit Alexander Kanja. Hallo zusammen und das sind die wichtigsten Meldungen des Tages. Egal ob zu Hause oder im Urlaub, bei vielen Familien wird in den Sommerferien gespielt. Und jetzt sind in Berlin die neuen Spiele des Jahres gekürt worden. Und das Spiel des Jahres 2026 ist Dito. Das Spiel wurde von einer Kinderjury gewählt. In dem Wortspiel geht es darum, Gedanken der Mitspieler zu erahnen. Die Jury sagt, dass Dito die Möglichkeit bietet, seine Mitspieler besser kennenzulernen. Das Spiel ist für 3 bis 7 Personen geeignet und Kinder sollten mindestens 10 Jahre alt sein. Den Preis für das Kinderspiel des Jahres erhielt die Insel der Mookies. Ein einfaches und schnelles Sammelspiel mit ein bisschen Taktik für 2 Kinder ab 4 Jahren. Zum Kennerspiel des Jahres wurde Rebirth gewählt. Das Skelett eines echten Tyrannosaurus Rex wird jetzt versteigert. Es ist fast 70 Millionen Jahre alt und wird auf 20 bis 40 Millionen Dollar wertgeschätzt. So hoch wie noch kein anderer T-Rex zuvor. So hoch und so lang wie ein Doppeldeckerbus ist der Saurier wahrhaft beeindruckend. Doch nicht alle finden es gut, dass so ein echter Dino versteigert wird. Wissenschaftler sagen, dass so etwas ins Museum gehört, damit alle etwas davon haben und nicht ein Superreicher sich so etwas in den Garten stellt. Wir bleiben beim Thema Saurier, denn in Asien ist eine völlig neue Art entdeckt worden. Ein einziger Halswirbel hat dafür ausgereicht. Bei der neuen Art handelt es sich, im Gegensatz zum T-Rex, um einen pflanzenfressenden Langhalssaurier namens Uragasaurier. Das Wort Uraga bedeutet Schlange und soll an seinen langen Hals erinnern. Alleine der Hals war größer als ein ganzer T-Rex. Interessant ist auch die Knochenstruktur. Im Inneren sind ganz viele Luftbläschen. Das Skelett war also ähnlich wie bei Vögeln sehr leicht. Eine chinesische Firma hat einen neuen Roboter vorgestellt. Er sieht einem Menschen sehr ähnlich, kann auch fast alle menschlichen Bewegungen ausführen und kann sogar Gefühle erkennen. Er reagiert auch dementsprechend. Der Roboter soll ab September verkauft werden und ist dafür gedacht, Menschen zu unterstützen. Zum Beispiel in Altersheimen oder zu Hause im Haushalt. Es gibt 3 unterschiedliche Varianten. Er kostet ungefähr so viel wie ein neues Auto. Diese Drohne ist so schnell wie keine andere. Angetrieben mit Batterie und Elektromotor erreicht sie eine Spitzengeschwindigkeit von knapp 700 Stundenkilometern. Zum Vergleich, das ist doppelt so schnell wie ein Formel-1-Rennwagen fährt. Und es soll noch schneller gehen. Das Team arbeitet weiter, um auch diesen Rekord zu brechen. 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
1: Wenig Wolken da oben am Himmel in den nächsten Stunden. Temperaturen zwischen 16 und 18 Grad und der Dienstag, der wird dann super sommerlich. Vor allem im Norden. Sonne satt bei 28 Grad. In der Mitte und im Süden von Deutschland kann es mal ein paar Gewitterpausen zwischendrin geben. Dort 33 Grad.
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1: 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Hier liegen 1, 2, 3, 4 Tonnen gemahlenes Gold und Edelsteine.

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1: Und jetzt geht's um den gesunden Schlaf mit Schlafmedizinerin Dr. Samia Little-Elk. Denn wenn die Kinder gut schlafen, dann schlafen auch wir Erwachsenen besser. Für frisch gebackene Eltern ist erholsamer Schlaf allerdings erstmal ein Wunschtraum. Babys schlafen polyphasisch. Sie werden nachts immer wieder wach, um beispielsweise zu trinken. Und das ist ganz, ganz wichtig für ihre Entwicklung. Das dürfen die quasi gar nicht verschlafen. Sammy, du rätst frisch gebackenen Eltern, sich am besten tagsüber auch mal hinzulegen. Wenn das Baby eingeschlafen ist, dann ist da eine perfekte Gelegenheit für. Was ist aber, wenn man jetzt gar nicht so auf Kommando einschlafen kann?
2: Ja, ich würde den Anspruch ablegen, in dieser Zeit auch tief und fest zu schlafen, oder schlafen zu müssen, weil das funktioniert dann tatsächlich nicht. Und wie gesagt, unsere innere Uhr ist eigentlich nicht so eingestellt, dass wir tagsüber mehrmals schlafen. Also so ein Nachmittagsschläfchen ist bei uns meistens durchaus möglich. Zumindest haben wir da auch hormonell unser Tief, so nach dem Mittagessen. Für einen ist es eher so 13 Uhr, für den anderen eher 15, 16 Uhr. Und sich da mal hinzulegen, funktioniert ganz gut, weil wir da auch unser hormonelles Tief haben. Da sind wir auch eher nicht so leistungsfähig. Und wenn man sich da mal hinlegt, mal so ein Stündchen mitruht, dann selbst wenn man nicht tief und fest einschläft, man merkt oft nicht, dass man schon im Leichtschlaf war. Und der kann bereits erholsam sein.
1: Also da ganz entspannt rangehen, ohne Druck und trotzdem hinlegen. Danke. Das sagt Schlafmedizinerin Dr. Samia Little-Elk.
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1: Mit Nils, hallo. Lukas fragt, warum einen in dunklen Sachen schneller warm wird als in hellen. Die sichtbaren Sonnenstrahlen sind weiß. Wenn wir zum Beispiel ein T-Shirt als weiß wahrnehmen, dann deswegen, weil das T-Shirt alle sichtbaren Sonnenstrahlen wieder wegschickt. Das Licht wird reflektiert. Bei einem schwarzen T-Shirt ist das genau umgekehrt. Nahezu alle Lichtstrahlen werden verschluckt. Sie werden absorbiert. In unser Auge fallen kaum Lichtstrahlen, drum sehen wir schwarz. Sonnenstrahlen sind warm. Das hat zur Folge, dass sich das schwarze T-Shirt erwärmt. Da nun im Sommer die Sonnenstrahlen besonders warm sind, wird das schwarze T-Shirt im Sommer auch besonders warm. Und so lässt uns schwarze Kleidung noch mehr schwitzen, als wir es ohnehin schon tun. Und deshalb heizt sich auch ein schwarzes Auto stärker auf als ein weißes. Aber ist das immer so? Zoologen haben mal Vögel mit schwarzen und weißen Federn untersucht. Das Ergebnis? Bei Windstille kühlte das weiße Federkleid besser, bei einer leichten Brise hingegen das schwarze. Der Wind sorgt also dafür, dass Schwarz die Wärme vom Körper schneller wegtransportiert, als dass es sie aufnimmt. Wichtiger als die Farbe ist bei Hitze vor allem, dass die Kleidung locker sitzt, damit die Luft zirkulieren kann.
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1: Ja, und es scheint ein altbekanntes Problem zu sein. Ich habe heute gefragt, kennt ihr das, dass euer Kind kurz vor dem Schlafengehen nochmal Kohldampf hat? Und da kann auch noch einiges anderes dahinter stecken, außer nur Hunger, sagt Familienexpertin und Psychologin Henriette Grünert.
2: Bei dem abendlichen Kohldampf muss man ein bisschen gucken. Also es könnte ja sein, dass das Kind einfach nochmal Aufmerksamkeit braucht, noch nicht schlafen kann und so quasi die Zeit bis zum Einschlafen verlängern will. Es kann aber auch sein, dass, weil Kinder ja noch nicht so einen ganz festgezurrten Rhythmus haben, tatsächlich irgendwie vorm Schlafen nochmal der Bauch grummelt und es irgendwie noch was zu essen her muss. Und das kann man ja ein bisschen beobachten. Also ich würde auf jeden Fall was zu essen geben. Man kann ja irgendwie einen kleinen Snack bereit haben. Und wenn das Kind dann wirklich isst, dann hat es halt noch Hunger gehabt. Und wenn es aber nur so ein bisschen dran rumknabbert, dann sieht man ja auch, es war eher so Mittel zum Zweck. Und wenn es Mittel zum Zweck ist, dann auf jeden Fall wird es mit dem Kind besprechen und sagen, ne, ich kann mir vorstellen, du brauchst vielleicht irgendwie noch eine Umarmung, um dich in den Schlaf zu verabschieden. Also solche Dinge auf jeden Fall dann ernst nehmen.
1: Und mal ganz im Ernst, ich sag mal so, wir Eltern, wenn die Kinder dann im Bett sind und wir gemütlich auf der Couch sitzen, wie oft holen wir uns noch eine kleine Knabberei, vielleicht ein paar Nüsse oder ein Stückchen Schokolade? Vielen Dank an Radio Teddy Familienexpertin Henriette Grünert.

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2: Mit Alexander Kanja. Hallo zusammen und das sind die wichtigsten Meldungen des Tages. Egal ob zu Hause oder im Urlaub, bei vielen Familien wird in den Sommerferien gespielt. Und jetzt sind in Berlin die neuen Spiele des Jahres gekürt worden. Und das Spiel des Jahres 2026 ist Dito. Das Spiel wurde von einer Kinderjury gewählt. In dem Wortspiel geht es darum, Gedanken der Mitspieler zu erahnen. Die Jury sagt, dass Dito die Möglichkeit bietet, seine Mitspieler besser kennenzulernen. Das Spiel ist für 3 bis 7 Personen geeignet und Kinder sollten mindestens 10 Jahre alt sein. Den Preis für das Kinderspiel des Jahres erhielt die Insel der Mookies. Ein einfaches und schnelles Sammelspiel mit ein bisschen Taktik für 2 Kinder ab 4 Jahren. Zum Kennerspiel des Jahres wurde Rebirth gewählt. Das Skelett eines echten Tyrannosaurus Rex wird jetzt versteigert. Es ist fast 70 Millionen Jahre alt und wird auf 20 bis 40 Millionen Dollar wertgeschätzt. So hoch wie noch kein anderer T-Rex zuvor. So hoch und so lang wie ein Doppeldeckerbus ist der Saurier. Wahrhaft beeindruckend. Doch nicht alle finden es gut, dass so ein echter Dino versteigert wird. Wissenschaftler sagen, dass so etwas ins Museum gehört, damit alle etwas davon haben und nicht ein Superreicher sich so etwas in den Garten stellt. Wir bleiben beim Thema Saurier, denn in Asien ist eine völlig neue Art entdeckt worden. Ein einziger Halswirbel hat dafür ausgereicht. Bei der neuen Art handelt es sich, im Gegensatz zum T-Rex, um einen pflanzenfressenden Langhalssaurier namens Uragasaurier. Das Wort Uraga bedeutet Schlange und soll an seinen langen Hals erinnern. Alleine der Hals war größer als ein ganzer T-Rex. Interessant ist auch die Knochenstruktur. Im Inneren sind ganz viele Luftbläschen. Das Skelett war also ähnlich wie bei Vögeln sehr leicht. Eine chinesische Firma hat einen neuen Roboter vorgestellt. Er sieht einem Menschen sehr ähnlich, kann auch fast alle menschlichen Bewegungen ausführen und kann sogar Gefühle erkennen. Er reagiert auch dementsprechend. Der Roboter soll ab September verkauft werden und ist dafür gedacht, Menschen zu unterstützen. Zum Beispiel in Altersheimen oder zu Hause im Haushalt. Es gibt 3 unterschiedliche Varianten. Er kostet ungefähr so viel wie ein neues Auto. Diese Drohne ist so schnell wie keine andere. Angetrieben mit Batterie und Elektromotor erreicht sie eine Spitzengeschwindigkeit von knapp 700 Stundenkilometern. Zum Vergleich, das ist doppelt so schnell wie ein Formel-1-Rennwagen fährt. Und es soll noch schneller gehen. Das Team arbeitet weiter, um auch diesen Rekord zu brechen. Soweit die Meldungen und die Radio Teddy Nachrichten zum Nachhören jederzeit in der Radio Teddy App und überall, wo es Podcasts gibt.
1: Wenig Wolken da oben am Himmel in den nächsten Stunden. Temperaturen zwischen 16 und 18 Grad und der Dienstag, der wird dann super sommerlich. Vor allem im Norden. Sonne satt bei 28 Grad. In der Mitte und im Süden von Deutschland kann es mal ein paar Gewitterpausen zwischendrin geben. Dort 33 Grad.
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0: Ich habe früher oft von meiner Mutter den Spruch gehört, es wird gegessen, was die Kelle klackt. Also es wird gegessen, was auf den Tisch kommt. Für mich gab es keine Extrawürste früher beim Essen. Das ist aber in vielen Familien heute anders. Da werden regelmäßig 2 Gerichte gekocht, damit auch wirklich alle in der Familie zusammen am Familientisch sitzen und zusammen essen können. Und auch auf unseren Radio Teddy Social Media Kanälen, da habe ich genau diese Frage, ob ihr regelmäßig 2 Gerichte kocht, zur Abstimmung gegeben. Und da ist es relativ ausgeglichen. Also viele von euch, die kochen tatsächlich 2 Gerichte für den Familientisch. Und ich frage jetzt mal nach bei unserer Radio Teddy Familienexpertin Henriette Grünert. Warum kann mein Kind nicht das essen, was ich für alle gekocht habe?
2: Ja, tatsächlich ist das bei uns auch gerade Thema. Ne? Ich kenne das auch. Das ist halt so ein bisschen dieses Thema von, wie bedürfnisorientiert will ich das machen. Ne? Natürlich kann ich sagen, es gibt das Essen, das habe ich für alle gekocht und wer es nicht isst, hat halt Pech gehabt. Gleichzeitig denke ich, die Kinder entwickeln halt auch ja noch ihre Vorlieben. Ne? Und dann ist ihnen den einen Tag nach dem und den anderen Tag nach dem anderen und uns Eltern ist aber auch noch was ganz anderem. Und dann denke ich immer, eine Alternative ist schon in Ordnung, ne? Um sie auch da abzuholen, wo sie vielleicht irgendwie gerade sind. Und ich denke dann immer auch an uns, wir haben ja auch nicht jeden Tag vielleicht Lust auf das, was uns vorgesetzt wird. Ne? Und dann ja, freuen wir uns, wenn es auch eine Alternative gibt.
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1: Mit Nils, hallo. Wenn wir in die Sonne gehen, dann verfärbt sich ja unsere Haut. Also wenn wir eine helle Haut haben. Sie wird etwas dunkler, wird braun. Julius fragt, warum das bitteschön so ist. So schützt sich die Haut vor zu viel Sonne. Wenn Sonnenstrahlen auf unsere Haut treffen, dann bildet unsere Haut den Farbstoff Melanin. Melanin ist braun. Und das können wir uns so vorstellen, dass die Haut ganz viele kleine braune Sonnenschirmchen aufspannt, damit die Sonnenstrahlen nicht so tief in die Haut eindringen können. Diese Melaninschirmchen heißen auch Hautpigmente. Es gibt Menschen mit vielen Pigmenten, die haben eine dunklere Haut. Und es gibt welche, bei denen sich die Pigmente ganz schnell bilden. Die werden dann schneller braun als andere. Dass sich die Haut vor der Sonne schützt, ist sehr wichtig. Denn wenn die Haut zu viel Sonne abbekommt, dann entzündet sich die Haut, wird rot und krank. Und das ist dann der Sonnenbrand. Wer schon mal einen hatte, weiß, wie sehr das wehtut und unangenehm ist. So ein Sonnenbrand ist sehr ungesund. Wer also nicht so viele Pigmente, Melanin, keine braunen Sonnenschirmchen in der Haut hat, aber in der Sonne spielen will, muss selber Sonnenschirmchen aufspannen. Also Sonnencreme auf die Haut schmieren, die blockt die gefährlichen UV-Strahlen ab.
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1: Ich habe mit Psychologin Henriette Grünert über das Thema Dazwischenreden gesprochen. Viele Eltern haben ein Problem, einfach mal ein Gespräch unter Erwachsenen zu führen, weil das Kind immer wieder stört. Henriette, erstmal vorneweg, woher kann es denn kommen, wenn die Kinder die Tendenz haben, immer dazwischen zu reden?
2: Also ganz klar, es geht um Aufmerksamkeit. Ne? Das Kind fühlt sich vielleicht in dem Moment zurückgestellt, hat das Gefühl, ich kriege jetzt hier nicht so viel ab, wie ich eigentlich brauche. Wichtig ist auch, es braucht einen Entwicklungsschritt dafür. Das nennt sich Triangulierung. Das heißt, dass Kinder verstehen, dass nicht nur das Kind zu Mama und zu Papa eine Beziehung hat, sondern dass auch Mama und Papa eine Beziehung untereinander haben. Den Entwicklungsschritt braucht es, der findet aber relativ früh statt. Das ist auch nochmal wichtig, aber in den meisten Fällen geht es um Aufmerksamkeit.
1: Ja, und wenn es immer wieder passiert, könnten ja viele Mamas jetzt auch denken, oh Gott, habe ich dem Kind jetzt im normalen Leben nicht genug Aufmerksamkeit geschenkt, dass es jetzt immer kommen muss und muss ich diese Aufmerksamkeit einfordern, wenn ich gerade mit jemand anders reden will. Habe ich was falsch gemacht?
2: Nichts falsch gemacht, alles richtig gemacht. Das ist ganz normal und ich glaube, das kennen alle Eltern, ne? Dass Kinder genau in dem Moment, wo man vielleicht das ernsthafte Gespräch ansetzt, dazwischen kommen und sagen, hey, jetzt brauche ich aber das und das oder spiel jetzt mit mir oder ich kann jetzt nicht warten.

0: machen. Dann geht es wieder darum, eine sanfte Grenze zu setzen, auch zu sagen, guck, jetzt bin ich im Gespräch, auch das andere zu stärken, zu sagen, guck mal, wenn du mit deiner Freundin oder deinem Freund spielst, möchtest du doch auch nicht, dass ich alle 5 Minuten reingeplatzt komme. Das eigene Bedürfnis auch ernst nehmen und dann ist das auch gut gelöst.
1: Also wir Eltern dürfen natürlich auch Bedürfnisse haben. Danke an Radio Teddy Familienexpertin Psychologin Henriette Grüner zum Thema Dazwischenreden. 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
2: Mit Alexander Kanja. Hallo zusammen und das sind die wichtigsten Meldungen des Tages. Egal ob zu Hause oder im Urlaub, bei vielen Familien wird in den Sommerferien gespielt. Und jetzt sind in Berlin die neuen Spiele des Jahres gekürt worden. Und das Spiel des Jahres 2026 ist Dito. Das Spiel wurde von einer Kinderjury gewählt. In dem Wortspiel geht es darum, Gedanken der Mitspieler zu erahnen. Die Jury sagt, dass Dito die Möglichkeit bietet, seine Mitspieler besser kennenzulernen. Das Spiel ist für 3 bis 7 Personen geeignet und Kinder sollten mindestens 10 Jahre alt sein. Den Preis für das Kinderspiel des Jahres erhielt die Insel der Mookies. Ein einfaches und schnelles Sammelspiel mit ein bisschen Taktik für 2 Kinder ab 4 Jahren. Zum Kennerspiel des Jahres wurde Rebirth gewählt. Das Skelett eines echten Tyrannosaurus Rex wird jetzt versteigert. Es ist fast 70 Millionen Jahre alt und wird auf 20 bis 40 Millionen Dollar wertgeschätzt. So hoch wie noch kein anderer T-Rex zuvor. So hoch und so lang wie ein Doppeldeckerbus ist der Saurier. Wahrhaft beeindruckend. Doch nicht alle finden es gut, dass so ein echter Dino versteigert wird. Wissenschaftler sagen, dass so etwas ins Museum gehört, damit alle etwas davon haben und nicht ein Superreicher sich so etwas in den Garten stellt. Wir bleiben beim Thema Saurier, denn in Asien ist eine völlig neue Art entdeckt worden. Ein einziger Halswirbel hat dafür ausgereicht. Bei der neuen Art handelt es sich, im Gegensatz zum T-Rex, um einen pflanzenfressenden Langhalssaurier namens Uragasaurier. Das Wort Uraga bedeutet Schlange und soll an seinen langen Hals erinnern. Alleine der Hals war größer als ein ganzer T-Rex. Interessant ist auch die Knochenstruktur. Im Inneren sind ganz viele Luftbläschen. Das Skelett war also ähnlich wie bei Vögeln sehr leicht. Eine chinesische Firma hat einen neuen Roboter vorgestellt. Er sieht einem Menschen sehr ähnlich, kann auch fast alle menschlichen Bewegungen ausführen und kann sogar Gefühle erkennen. Er reagiert auch dementsprechend. Der Roboter soll ab September verkauft werden und ist dafür gedacht, Menschen zu unterstützen. Zum Beispiel in Altersheimen oder zu Hause im Haushalt. Es gibt 3 unterschiedliche Varianten. Er kostet ungefähr so viel wie ein neues Auto. Diese Drohne ist so schnell wie keine andere. Angetrieben mit Batterie und Elektromotor erreicht sie eine Spitzengeschwindigkeit von knapp 700 Stundenkilometern. Zum Vergleich, das ist doppelt so schnell wie ein Formel-1-Rennwagen fährt. Und es soll noch schneller gehen. Das Team arbeitet weiter, um auch diesen Rekord zu brechen. Soweit die Meldungen und die Radio Teddy Nachrichten zum Nachhören jederzeit in der Radio Teddy App und überall, wo es Podcasts gibt.
1: Wenig Wolken da oben am Himmel in den nächsten Stunden. Temperaturen zwischen 16 und 18 Grad und der Dienstag, der wird dann super sommerlich. Vor allem im Norden. Sonne satt bei 28 Grad. In der Mitte und im Süden von Deutschland kann es mal ein paar Gewitterpausen zwischendrin geben. Dort 33 Grad.
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1: Und jetzt gibt's Tipps von Grundschullehrerin Viola Patricia Herrmann zum Thema Schule und Lernen. Und wenn die Sitzordnung in der Schule festgelegt oder überarbeitet wird, dann ist das für viele unserer Kinder eine emotionale Achterbahnfahrt. Die meisten Lehrer legen nämlich lieber selber fest, wer neben wem sitzt. Auch unsere Radio Teddy Familienexpertin, die Grundschullehrerin und Vierfachmama Viola Patricia Herrmann. Viola, wonach gehst du bei der Platzierung deiner Schüler?
2: Ich gucke zum einen, dass es eine gute Mischung aus Mädchen und Jungen ist. Mhm. Und dann, sage ich mal, kenne ich natürlich meine Pappenheimer auch ein Stück weit und weiß, wer gut zusammenpasst, wer vielleicht auch mal im Team gut arbeiten könnte, wenn es die Arbeitsphase erfordert. Und ich weiß auch, wer sich so gegenseitig stören würde, dass es sowohl für die Kinder als auch für die Lerngruppe kontraproduktiv ist.
1: Wenn ich jetzt mit dir rede, dann stelle ich mir natürlich irgendwie immer den Frontalunterricht vor, so die Zweierbänke. Mhm. Aber das ist ja heute gar nicht mehr so. Welche Tischordnung ist denn für dich die beste? Wohl mit welcher Tischordnung lernen Kinder am besten?
2: Also es gibt die Möglichkeit, so habe ich das immer gemacht, dass ich die Tische auch entsprechend umstelle. Das heißt, wenn ich das Simple Past einführe, mache ich es frontal. Wenn ich dann in Arbeitsphasen komme oder auch die unregelmäßigen Verben abfragen möchte, spielerisch, oder die Kinder fragen sich ab, dann können Gruppentische auch wunderbar dafür geeignet sein.
1: Also eine flexible Tischordnung im Klassenraum, je nach Arbeitsphase. Das klingt nach einem guten Vorschlag, finde ich. Könnte man bei der nächsten Elternversammlung mal ansprechen. Danke an Grundschullehrerin Viola Patricia Herrmann zum Thema Sitzordnung im Unterricht.
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1: Mit Nils, hallo. Philipp möchte wissen, wer denn das Elfmeterschießen beim Fußball erfunden hat. Ein Fußballspiel geht ja eigentlich 90 Minuten und am Ende gibt es einen Sieger, einen Verlierer oder es steht unentschieden. Eigentlich. Aber bei manchen Turnieren im DFB-Pokal oder ab der K.O.-Runde bei einer Fußball-WM zum Beispiel ist es so, dass ein Sieger feststehen muss. Es wird also so lange gespielt, bis eine Mannschaft gewinnt. Also wenn es nötig ist, gibt es eine halbe Stunde Verlängerung. Ist das Spiel dann immer noch unentschieden, gibt es Elfmeterschießen. Jede Mannschaft nominiert 5 Schützen und die schießen dann abwechselnd vom Elfmeterpunkt auf das Tor. Und zwar so lange, bis ein Sieger ermittelt ist. Und jetzt zur Frage, wer sich das ausgedacht hat. Das war nämlich ein deutscher Friseur aus Oberbayern. In seiner Freizeit war er Schiedsrichter und hatte 1970 die Idee, unentschiedene Spiele mit einem Elfmeterschießen zu beenden. Vorher wurde bei unentschiedenen Spielen eine Münze geworfen und das fanden viele ungerecht. Das erste Mal gab es dann ein Elfmeterschießen beim Finale der Europameisterschaft 1976, das Deutschland übrigens verloren hat.
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1: Hey Flossenfreunde, hier ist Dizzy Disco, der Disco-Delfin aus der Lagune Nummer 3. Seid ihr für den Tag bereit?
2: Ja!
1: Sag mal, schlaft ihr noch? Ich hab ja gar nichts gehört. Flossen hoch, wer ist dabei?
2: Yeah.

0: Tschüss.
1: Hallo, ich bin Jochen.
2: Hey, Jochen ist auch wieder dabei. Und habt ihr schon Larry gesehen? Ruft mal Krokodil.
3: Hi.
4: Krokodil.
3: Kroko was?
4: Krokodil.
5: Das ist mein Lieblingsspiel.
2: Einsiedlerkrebs, wie geht's? Du weißt doch, welche blubberbunten Knöpfe man dreht. Also lass uns allen Flossenfreunden zeigen, wie eine echte Aquaparty geht.
4: Yeah.

0: Hallöchen, Sandra hier vom Radio Teddy Vormittag. Und so diese kleinen Special Effects, die jede Familie hat, damit sind wir nicht allein. Darüber sprechen wir jeden Tag.
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0: Ja, also uns Eltern blutet ja wirklich oft das Herz, wenn unsere Kinder so richtig krank sind. Vielleicht mit Fieber und dicker Erkältung im Bett liegen. Und dann wollen wir ja natürlich, dass es ihnen richtig gut geht. Sie pflegen und umsorgen. Und ich wollte heute von euch wissen, ob es euch auch so geht, liebe Eltern, dass ihr, wenn eure Kids krank sind, schon mal einige Regeln, die es normalerweise gibt im Familienleben, aufweicht. Zum Beispiel zum Frühstück schon den leckeren Grießbrei mit Zimt und Zucker kocht. Oder tatsächlich auch mal die Fernsehzeit um einige Stunden verlängert. Radio Teddy Familienexpertin und Psychologin Henriette Grünert. Ist das eigentlich die richtige Art und Weise, unsere Kids zu umsorgen, so alle Regeln fallen zu lassen?
2: Ich würde es nicht komplett fallen lassen. Ich würde schon ein bisschen auf so Abläufe und so ein bisschen auf Routinen, die etabliert sind und eben vielleicht auch auf Essensgewohnheiten ein bisschen gucken. Ja, also ich würde es aufweichen, aber ich würde es nicht komplett fallen lassen. Und ich würde auch erklären, warum. Also Fernsehen ist am Ende auch anstrengend und für den Kopf. Und häufig, wenn man erkältet ist, hat man auch Kopfschmerzen. Das heißt, da dann vielleicht eher ein Buch noch zusammen angucken oder ein Hörspiel hören oder so, was nicht so doll über die Augen geht. Also es dürfen andere Sachen sein, aber eben nicht komplett aufgeweicht.
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4: Mit Alexander Kanja. Hallo zusammen und das sind die wichtigsten Meldungen des Tages. Egal ob zu Hause oder im Urlaub, bei vielen Familien wird in den Sommerferien gespielt. Und jetzt sind in Berlin die neuen Spiele des Jahres gekürt worden. Und das Spiel des Jahres 2026 ist Dito. Das Spiel wurde von einer Kinderjury gewählt. In dem Wortspiel geht es darum, Gedanken der Mitspieler zu erahnen. Die Jury sagt, dass Dito die Möglichkeit bietet, seine Mitspieler besser kennenzulernen. Das Spiel ist für 3 bis 7 Personen geeignet und Kinder sollten mindestens 10 Jahre alt sein. Den Preis für das Kinderspiel des Jahres erhielt die Insel der Mookies. Ein einfaches und schnelles Sammelspiel mit ein bisschen Taktik für 2 Kinder ab 4 Jahren. Zum Kennerspiel des Jahres wurde Rebirth gewählt. Das Skelett eines echten Tyrannosaurus Rex wird jetzt versteigert. Es ist fast 70 Millionen Jahre alt und wird auf 20 bis 40 Millionen Dollar wertgeschätzt. So hoch wie noch kein anderer T-Rex zuvor. So hoch und so lang wie ein Doppeldeckerbus ist der Saurier. Wahrhaft beeindruckend. Doch nicht alle finden es gut, dass so ein echter Dino versteigert wird. Wissenschaftler sagen, dass so etwas ins Museum gehört, damit alle etwas davon haben und nicht ein Superreicher sich so etwas in den Garten stellt. Wir bleiben beim Thema Saurier, denn in Asien ist eine völlig neue Art entdeckt worden. Ein einziger Halswirbel hat dafür ausgereicht. Bei der neuen Art handelt es sich, im Gegensatz zum T-Rex, um einen pflanzenfressenden Langhalssaurier namens Uragasaurier. Das Wort Uraga bedeutet Schlange und soll an seinen langen Hals erinnern. Alleine der Hals war größer als ein ganzer T-Rex. Interessant ist auch die Knochenstruktur. Im Inneren sind ganz viele Luftbläschen. Das Skelett war also ähnlich wie bei Vögeln sehr leicht. Eine chinesische Firma hat einen neuen Roboter vorgestellt. Er sieht einem Menschen sehr ähnlich, kann auch fast alle menschlichen Bewegungen ausführen und kann sogar Gefühle erkennen. Er reagiert auch dementsprechend. Der Roboter soll ab September verkauft werden und ist dafür gedacht, Menschen zu unterstützen. Zum Beispiel in Altersheimen oder zu Hause im Haushalt. Es gibt 3 unterschiedliche Varianten. Er kostet ungefähr so viel wie ein neues Auto. Diese Drohne ist so schnell wie keine andere. Angetrieben mit Batterie und Elektromotor erreicht sie eine Spitzengeschwindigkeit von knapp 700 Stundenkilometern. Zum Vergleich, das ist doppelt so schnell wie ein Formel-1-Rennwagen fährt. Und es soll noch schneller gehen. Das Team arbeitet weiter, um auch diesen Rekord zu brechen. Soweit die Meldungen und die Radio Teddy Nachrichten zum Nachhören jederzeit in der Radio Teddy App und überall, wo es Podcasts gibt.
1: Wenig Wolken da oben am Himmel in den nächsten Stunden. Temperaturen zwischen 16 und 18 Grad. Und der Dienstag, der wird dann super sommerlich. Vor allem im Norden. Sonne satt bei 28 Grad. In der Mitte und im Süden von Deutschland kann es mal ein paar Gewitterpausen zwischendrin geben. Dort 33 Grad.
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2: Ein typisches Problem in Patchwork-Familien ist die Ablehnung des neuen Partners oder der neuen Partnerin. Oft trifft es die neuen Partner der Mama, weil die Kinder in der Regel bei den Müttern leben. Psychologin Henriette Grünert hat Ideen, wie man eine gute Beziehung zum Kind der neuen Partnerin aufbaut.
3: Da wäre es wichtig, tatsächlich immer wieder mit dem Kind ins Gespräch zu gehen und auch die eigenen Gefühle mal zu benennen. Zu sagen, es macht mich traurig, dass ich so das Gefühl habe, wir finden da gar nicht richtig zueinander. Auch klar und deutlich benennen, dass man nicht der bessere Vater sein möchte, sondern eben als Partner von der Mutter auch da ist und natürlich für das Kind da sein möchte, aber dass einem klar ist, dass da ein Vater bereits ist und man sozusagen nicht jemandem den Rang ablaufen möchte. Aber vor allem ist es da an der Stelle wieder wichtig, wertschätzend gegenüber dem Kind zu sein. Sollte das alles nicht helfen, und dann kann man natürlich auch mal an eine Familientherapie denken. Ne? Manchmal haben Kinder dann nochmal so das Gefühl, da ist ein anderes Ohr, was nochmal zuhört. Da kann der Ansatz von Familientherapien ganz schöner sein, wo eben natürlich alle Perspektiven beleuchtet werden.
2: Also wenn es gar nicht geht, ruhig in die Familientherapie gehen. Es ist immer eine gute Sache, wenn eine neutrale Person von außen etwas unterstützt. Danke an Psychologin Henriette Grünert. 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
1: Max möchte gerne wissen, warum können Delfine so hoch springen? Hallo Max, ich bin's Nils, danke dir für deine Frage, die wir natürlich gerne beantworten wollen. Also, dass Delfine so hoch springen, hat mehrere Gründe. Einmal sind Delfine einfach sehr verspielt. Sie lieben die Wellen und reiten regelrecht auf ihnen. Oder sie springen wie Akrobaten drüber hinweg. Aber warum kommen Delfine überhaupt an die Wasseroberfläche? Warum spielen sie nicht unter Wasser, indem sie tauchen? Klar, Delfine sind keine Fische. Sie atmen mit Lungen, so wie wir Menschen auch. Und darum müssen sie alle 2 bis 3 Minuten zum Atmen an die Wasseroberfläche kommen. Und das machen die Delfine eben besonders gerne, indem sie hoch aus dem Wasser springen. So kommen sie nämlich auch viel schneller voran. Einfach weil Luft einen geringeren Widerstand bietet als Wasser. Und das ist immer noch nicht alles. Dieses Springen aus dem Wasser könnte auch ein Teil der Jagd sein. Denn wahrscheinlich versuchen die Delfine, das Wasser durch das Springen aufzuwirbeln und so die Fische zusammenzutreiben. Am liebsten ihre Leibspeise Lachse. Und Delfine haben eine eigene Körpersprache, mit der sie sich praktisch unterhalten. Genau wie wir Menschen. Wir setzen beim Sprechen ja auch gerne mal unsere Hände mit ein. Und genauso ist das wohl auch bei den Delfinen. Das Springen könnte eine Art Gestik sein, eben eine Körpersprache.
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0: Sandra hier vom Radio Teddy Vormittag. Hier geht's jetzt wieder um Elternthemen.
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0: Die Langeweile unserer Kinder ist heute mein Thema in der Radio Teddy Familienfrage des Tages. Viele von euch scheinen das tatsächlich auch zu kennen, dass den Kindern sehr oft langweilig ist. 85% haben mit Ja gestimmt auf unseren Radio Teddy Social Media Kanälen. Ich kenne das selber auch von zu Hause von meinem 6-jährigen Sohn Hannes. Der kommt auch oft und sagt, Mama, ich weiß gar nicht, was ich machen soll. Und ich kann das überhaupt gar nicht verstehen. Radio Teddy Familienexpertin und Psychologin Henriette Grünert. Wie kann es sein, dass mein Kind dann oft sagt, dass ihm langweilig ist?
2: Das ist das Überangebot. Daran glaube ich fest. Wir sind voll mit Spielzeugen, das können die nie im Leben alles bespielen. Das Überangebot in den Medien, alleine sich irgendwie was zum Gucken auszusuchen. Es gibt Tausendes und von allem viel zu viel. Das ist ja auch so eine angespannte Langeweile. Das ist ja nicht so dieses, ich weiß nichts mit mir anzufangen, sondern ich weiß gar nicht, wo ich zuerst anfangen soll. Grundsätzlich ist Langeweile kein schlechtes Gefühl, also den darf auch mal langweilig sein, ne? Weil wir ja schon davon ausgehen, dass da auch dann Kreativität draus entsteht. Und das würde ich auch fördern. Langeweile auch mal mit aushalten, nicht gleich irgendwie mit, na dann mal doch oder dann mach doch das Puzzle oder du hast doch noch das Feuerwehrauto, sondern dann auch mal sagen, na wonach ist dir denn, worauf hättest du denn jetzt Lust und dann mal gucken, was entsteht.
0: Danke an Radio Teddy Familienexpertin Henriette Grünert. Ja, ich muss mir, glaube ich, persönlich auch selber mal den Schuh anziehen, dass ich nicht dafür verantwortlich bin, mein Kind die ganze Zeit zu beschäftigen.
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2: Mit Alexander Kanja. Hallo zusammen und das sind die wichtigsten Meldungen des Tages. Egal ob zu Hause oder im Urlaub, bei vielen Familien wird in den Sommerferien gespielt. Und jetzt sind in Berlin die neuen Spiele des Jahres gekürt worden. Und das Spiel des Jahres 2026 ist Dito. Das Spiel wurde von einer Kinderjury gewählt. In dem Wortspiel geht es darum, Gedanken der Mitspieler zu erahnen. Die Jury sagt, dass Dito die Möglichkeit bietet, seine Mitspieler besser kennenzulernen. Das Spiel ist für 3 bis 7 Personen geeignet und Kinder sollten mindestens 10 Jahre alt sein. Den Preis für das Kinderspiel des Jahres erhielt die Insel der Mookies. Ein einfaches und schnelles Sammelspiel mit ein bisschen Taktik für 2 Kinder ab 4 Jahren. Zum Kennerspiel des Jahres wurde Rebirth gewählt. Das Skelett eines echten Tyrannosaurus Rex wird jetzt versteigert. Es ist fast 70 Millionen Jahre alt und wird auf 20 bis 40 Millionen Dollar wertgeschätzt. So hoch wie noch kein anderer T-Rex zuvor. So hoch und so lang wie ein Doppeldeckerbus ist der Saurier. Wahrhaft beeindruckend. Doch nicht alle finden es gut, dass so ein echter Dino versteigert wird. Wissenschaftler sagen, dass so etwas ins Museum gehört, damit alle etwas davon haben und nicht ein Superreicher sich so etwas in den Garten stellt. Wir bleiben beim Thema Saurier, denn in Asien ist eine völlig neue Art entdeckt worden. Ein einziger Halswirbel hat dafür ausgereicht. Bei der neuen Art handelt es sich, im Gegensatz zum T-Rex, um einen pflanzenfressenden Langhalssaurier namens Uragasaurier. Das Wort Uraga bedeutet Schlange und soll an seinen langen Hals erinnern. Alleine der Hals war größer als ein ganzer T-Rex. Interessant ist auch die Knochenstruktur. Im Inneren sind ganz viele Luftbläschen. Das Skelett war also ähnlich wie bei Vögeln sehr leicht. Eine chinesische Firma hat einen neuen Roboter vorgestellt. Er sieht einem Menschen sehr ähnlich, kann auch fast alle menschlichen Bewegungen ausführen und kann sogar Gefühle erkennen. Er reagiert auch dementsprechend. Der Roboter soll ab September verkauft werden und ist dafür gedacht, Menschen zu unterstützen. Zum Beispiel in Altersheimen oder zu Hause im Haushalt. Es gibt 3 unterschiedliche Varianten. Er kostet ungefähr so viel wie ein neues Auto. Diese Drohne ist so schnell wie keine andere. Angetrieben mit Batterie und Elektromotor erreicht sie eine Spitzengeschwindigkeit von knapp 700 Stundenkilometern. Zum Vergleich, das ist doppelt so schnell wie ein Formel-1-Rennwagen fährt. Und es soll noch schneller gehen. Das Team arbeitet weiter, um auch diesen Rekord zu brechen. Soweit die Meldungen und die Radio Teddy Nachrichten zum Nachhören jederzeit in der Radio Teddy App und überall, wo es Podcasts gibt.
1: Wenig Wolken da oben am Himmel in den nächsten Stunden. Temperaturen zwischen 16 und 18 Grad. Und der Dienstag, der wird dann super sommerlich. Vor allem im Norden. Sonne satt bei 28 Grad. In der Mitte und im Süden von Deutschland kann es mal ein paar Gewitterpausen zwischendrin geben. Dort 33 Grad.
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1: Und die lautet heute: Kennt ihr das, dass eure Kinder aufbleiben wollen bis in die Puppen? Ich muss euch sagen, Leni, meine Tochter, die ist ja nun schon ein bisschen größer, aber ich kenne das von früher ganz, ganz genau. Es gab Zeiten, da habe ich manchmal eher geschlafen als Leni. Und auch hier in der Radio Teddy Redaktion kennen das ganz, ganz viele Mamas und Papas, ihr bestimmt auch. Die Frage ist, warum wollen denn die Kinder abends immer so lange aufbleiben? Oft sind sie ja auch müde, aber sie wollen einfach nicht ins Bett gehen. Wir fragen mal unsere Psychologin Henriette Grünert.
2: Ist ganz lustig, ich habe gestern irgendwie bei Instagram so einen Comedian gesehen, der genau das beschrieben hat. Die Kinder, die wollen noch nicht Tschüss sagen zu dem, was da an Leben passiert. Die sind noch irgendwie so mittendrin, ne? Ich glaube, dass das tatsächlich wirklich manchmal ein Thema sein kann. So dieses Gefühl, was zu verpassen irgendwie, was da hilft, sind, glaube ich, einfach klare Routinen, ne? Also nach dem Duschen gibt es noch irgendwie vielleicht 5 Minuten Lieblingsserie, dann Zähne putzen und dann geht's ins Bett und jemand liest vor und killert noch ein bisschen und dann ist gut. Ne, so klare Abläufe, dass auch klar ist, was passiert und auch da vermitteln, dass Müdigkeit auch was Gutes ist. Ne, auch erklären, warum wir Schlaf brauchen, dass unser Gehirn dann auch quasi aussortiert und Müllsortierung macht im Schlaf. Sonst kann unser Körper nicht mehr. Also da auch wirklich kindgerecht erklären.
1: Also auch einfach mal erklären, wozu Schlaf eigentlich gut ist. Danke an Psychologin Henriette Grünert. 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
1: Mit Nils, hallo. Lukas fragt, warum einen in dunklen Sachen schneller warm wird als in hellen. Die sichtbaren Sonnenstrahlen sind weiß. Wenn wir zum Beispiel ein T-Shirt als weiß wahrnehmen, dann deswegen, weil das T-Shirt alle sichtbaren Sonnenstrahlen wieder wegschickt. Das Licht wird reflektiert. Bei einem schwarzen T-Shirt ist das genau umgekehrt. Nahezu alle Lichtstrahlen werden verschluckt. Sie werden absorbiert. In unser Auge fallen kaum Lichtstrahlen, drum sehen wir schwarz. Sonnenstrahlen sind warm. Das hat zur Folge, dass sich das schwarze T-Shirt erwärmt. Da nun im Sommer die Sonnenstrahlen besonders warm sind, wird das schwarze T-Shirt im Sommer auch besonders warm. Und so lässt uns schwarze Kleidung noch mehr schwitzen, als wir es ohnehin schon tun. Und deshalb heizt sich auch ein schwarzes Auto stärker auf als ein weißes. Aber ist das immer so? Zoologen haben mal Vögel mit schwarzen und weißen Federn untersucht. Das Ergebnis? Bei Windstille kühlte das weiße Federkleid besser, bei einer leichten Brise hingegen das schwarze. Der Wind sorgt also dafür, dass Schwarz die Wärme vom Körper schneller wegtransportiert, als dass es sie aufnimmt. Wichtiger als die Farbe ist bei Hitze vor allem, dass die Kleidung locker sitzt, damit die Luft zirkulieren kann.
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1: Heute kümmern wir uns um die gesunde Schlafatmosphäre im Schlaf- und Kinderzimmer. Und ich habe die Schlafmedizinerin Dr. Samia Little-Elk mal gefragt, ob es denn wirklich gesünder ist, das Fenster zur Nacht zu öffnen.
2: Das ist eine Frage, die kann man nicht mit Ja oder Nein beantworten. Das hängt von vielen Faktoren ab. Also das eine ist, wie sind die Temperaturen draußen? Und bei welcher Temperatur fühlt das Kind sich wohl? Was hat das Kind an? Was hat das Kind für eine Bettdecke, Bettwäsche? Ist es warm genug, wenn das Fenster offen ist? Oder schwitzt es, wenn es zu ist? Das muss man berücksichtigen, also das Klima. Der zweite Punkt sind die Geräusche draußen. Manch einer wohnt in einer stillen Umgebung, der andere in einer großen Einkaufsstraße. Und da rappeln dann morgens auch schon die Lieferwagen an und so. Auch da ist es die Frage, stört es das Kind? Ja, nein. Aber wenn das Kind davon wach wird oder abends gestört wird beim Einschlafen, dann muss man die Geräuschkulisse eher aussperren und lieber dann vorher oder zwischendurch in der Nacht mal lüften.
1: Also ist eine individuelle Sache. Was sagst du denn zur Kinderzimmertür? Auf oder zu? Viele Kinder mögen ja lieber auf. Viele Eltern haben dann aber so ein bisschen Sorge, das Kind würde vielleicht nicht gut einschlafen bzw. wieder wach werden.
2: Also es gibt Kinder, die schlafen mit einer geschlossenen Tür wunderbar, aber es gibt viele Kinder, die fühlen sich wohler, wenn die Tür auch nur ein Spalt offen ist. Manchmal reicht da wirklich der Spalt, der Lichtschein, der da durchkommt, weil der so eine psychische Verbindung zu der Welt da draußen ist, wo die Eltern sich befinden oder die Bezugspersonen sich befinden. Und diese Verbindung gibt auch Sicherheit. Von daher lieber dann den Spalt offen lassen.
1: Danke an Schlafmedizinerin Dr. Samia Little-Elk. 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
2: Mit Alexander Kanja. Hallo zusammen und das sind die wichtigsten Meldungen des Tages. Egal ob zu Hause oder im Urlaub, bei vielen Familien wird in den Sommerferien gespielt. Und jetzt sind in Berlin die neuen Spiele des Jahres gekürt worden. Und das Spiel des Jahres 2026 ist Dito. Das Spiel wurde von einer Kinderjury